0: Landtagswahlen angesetzt worden.
1: Schwere Stimmenverluste in Berlin und Sachsen-Anhalt, in Mecklenburg-Vorpommern sogar aus dem Landtag geflogen, auf Bundesebene im Umfragetief. Jetzt will die CDU klären, woran es liegt. Wie kann die schwarz-rote Regierung auf die aktuelle Unzufriedenheit in der Bevölkerung reagieren? Weiter mit dem straffen Reformkurs? Wurden Themen übersehen? Und wie ist die langfristige Strategie? Muss die CDU konservativer werden, um Wähler zurückzugewinnen? Oder umgekehrt? Auch wenn die Ministerpräsidenten eben vorerst den Rücken gestärkt haben, muss der angeschlagene Parteichef Merz auch intern verlorenes Vertrauen zurückgewinnen. Ursula Winkler, Nachrichtenredaktion.
0: CSU-Chef Söder hat Abweichler in der Union klar aufgefordert, wer nicht mitziehe, solle gehen. Wollt ihr woanders hin, dann sagt's auch, sagte Söder in der ARD-Sendung Karin Mioska. Hintergrund ist die Wahl des ersten AfD-Landtagspräsidenten Anfang Oktober in Magdeburg, bei der der Kandidat 4 Stimmen mehr bekam als erwartet. Söder vermutet, dies geschah aus einer tiefen Verwundung der CDU-Fraktion heraus. US-Präsident Trump hat verkündet, dass die Ukraine und Russland künftig auf Angriffe ihrer Energieanlagen verzichten. Es ist allerdings nicht Trumps erste Ankündigung dieser Art.
2: Erst vor rund 4 Wochen hatte Trump behauptet, Moskau und Kiew würden die Angriffe auf die Energiesektoren einstellen. Doch die angebliche Vereinbarung hielt keine 24 Stunden. Und auch diesmal scheint am Versprechen nicht viel dran zu sein. Selenskyj sagte kurz darauf, er wisse gar nichts von der Einigung. Aber der Ukrainer verspricht, wenn Putin seine Angriffe auf Energieanlagen stoppt, will Selenskyj dem Beispiel folgen. Selenskyj bietet außerdem an, Neuwahlen abzuhalten, sollte Trump Putin von einer 60-tägigen allgemeinen Waffenruhe überzeugen. Trump hatte zuvor die Ablösung des ukrainischen Präsidenten gefordert. Aus Washington, Jan-Christoph Freibert.
0: Zum Fußball. Der SC Freiburg ist neuer Tabellenführer in der Bundesliga. Gegen Schalke 04 haben die Freiburger 2:1 gewonnen. Im Rhein-Derby hat der 1. FC Köln mit 2:1 gewonnen. Gladbach bleibt damit auch nach 5 Spielen punktlos und steht als Tabellenletzter da.
3: Das Wetter.
4: Und da geht's trocken durch die Nacht, es lockert gut auf. Hier und da macht sich auch Nebel breit, das bei noch 7 bis 3 Grad. Der Montag, ja, wird eine ganz nette Nummer, oft sonnig, meist trocken und die Werte gehen auch nochmal hoch. Also bis zu 18 Grad sind da heute möglich.
5: NRW Verkehr.
6: Zurzeit liegen uns keine Meldungen vor. Wir wünschen allen unterwegs gute Fahrt.
4: Ja, der Wunscherfüller, ne? Der ist richtig fleißig, erfüllt hier einen Wunsch nach dem anderen und wir packen ja auch immer wieder neue Wunschvorschläge auf die Liste, also falls euch da selber nichts einfällt. Und über ein neues großes Highlight auf dieser Liste sprechen wir gleich. Oder ihr schaut einfach selber schon mal drauf, funktioniert ja auch, die Liste gibt's bei uns auf der Homepage. Euch eine angenehme Nacht.
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0: Das hier Natalie, Imbruglia und Torn und eure Wünsche, wenn sie hier bei uns landen, dann kann eigentlich gar nichts Besseres damit passieren.
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1: Und das ist eine trockene, fast wolkenlose Nacht heute. Gerade sehr frisch mit 7 bis 3 Grad. Und später geht's dann rein in diese Light-Version vom goldenen Oktober. Der Montag startet erst mit etwas Nebel. Und später geht's dann freundlich und trocken durch den Tag. Oft sonnig und mit 18 Grad auch wieder etwas wärmer.
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2: Zurzeit liegen uns keine Meldungen vor. Wir wünschen allen unterwegs gute Fahrt.
1: Ja, und neue Musik haben wir gleich für euch, und zwar von Nico Santos. Starten jetzt erstmal mit einem 2000er, und zwar hier von No Doubt. Ich bin Andreas Grunwald, euch eine angenehme Nacht.
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1: Ich bin Dirk Zeitler. US-Präsident Trump hat verkündet, dass die Ukraine und Russland künftig auf Angriffe ihrer Energieanlagen verzichten. Es ist allerdings nicht Trumps erste Ankündigung dieser Art.
2: Erst vor rund 4 Wochen hatte Trump behauptet, Moskau und Kiew würden die Angriffe auf die Energiesektoren einstellen. Doch die angebliche Vereinbarung hielt keine 24 Stunden. Und auch diesmal scheint am Versprechen nicht viel dran zu sein. Selenskyj sagte kurz darauf, er wisse gar nichts von der Einigung. Aber der Ukrainer verspricht, wenn Putin seine Angriffe auf Energieanlagen stoppt, will Selenskyj dem Beispiel folgen. Selenskyj bietet außerdem an, Neuwahlen abzuhalten, sollte Trump Putin von einer 60-tägigen allgemeinen Waffenruhe überzeugen. Trump hatte zuvor die Ablösung des ukrainischen Präsidenten gefordert. Aus Washington, Jan-Christoph Heibert.
1: Die CDU kämpft nach 3 krachend verlorenen Landtagswahlen und Umfragewerten unter 20% um ihre Glaubwürdigkeit. Bei einer Führungsklausur in Berlin sucht die Partei nach einem Weg aus einer der schwersten Krisen ihrer Geschichte. Generalsekretärin Hoppermann dämpfte gleich zu Beginn die Erwartungen. Die Klausur sei nicht die eine Wunderwaffe, sondern der Beginn eines Prozesses. Es gehe darum, Vertrauen zurückzugewinnen. In Mecklenburg-Vorpommern stehen die Zeichen auf Rot-Rot-Grün. Rund 3 Wochen nach der Landtagswahl wollen SPD, Linke und Grüne heute mit Koalitionsverhandlungen beginnen.
3: Bei der Wahl war die AfD stärkste Kraft geworden, hatte alleine aber keine Mehrheit geschafft. Eine rot-rot-grüne Koalition hätte eine hauchdünne. Die Grünen betonten bei einem Parteitag, alle 3 möglichen Koalitionspartner seien sehr klar beim Thema Rechtsextremismus. Eine Zusammenarbeit mit der AfD werde es nicht geben. Viel Zeit bleibt nicht, das Dreierbündnis zu schmieden. Nächste Woche tritt der Landtag zu seiner konstituierenden Sitzung zusammen. Danach bleiben 4 Wochen Zeit, um den Ministerpräsidenten oder die Ministerpräsidentin zu wählen. Aber dem Koalitionsvertrag sollen vorher noch Parteitage zustimmen. Ursula Winkler, Nachrichtenredaktion.
1: Zum Fußball. Der SC Freiburg ist neuer Tabellenführer in der Bundesliga. Gegen Schalke 04 haben die Freiburger 2:1 gewonnen. Im Rhein-Derby hat der 1. FC Köln mit 2:1 gewonnen. Gladbach bleibt damit auch nach 5 Spielen punktlos und steht als Tabellenletzter da.
4: Das Wetter. Der frühe Montagmorgen, er startet in NRW überwiegend trocken. Hier und da ziehen noch Wolken durch. Stellenweise ist auch Nebel ein Thema. Tagsüber zeigt sich dann der Montag von seiner freundlichen Seite. Sonne und Wolken wechseln sich ab. Regen ist kein Thema. Und bei den Temperaturen geht es auch wieder ein Stück weiter nach oben. 14 bis 18 Grad erwarten euch.
5: NRW Verkehr.
6: Zurzeit liegen uns keine Meldungen vor. Wir wünschen allen unterwegs gute Fahrt.
4: Elton John, der setzt sich gleich extra für euch mitten in der Nacht ans Klavier und singt seinen wunderbaren Song aus der Mitte der 90er. Can You Feel the Love Tonight? Passender geht's doch gar nicht. Vorher noch Topic und Becky G mit Sorry Papi. Ich bin Sven Sandbote und bringe euch rein in diesen Montag. Es ist der 12. Oktober. Kommt gut durch die Nacht.
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0: ich weiß, wir haben zwar gerade erst Oktober, aber ihr wisst auch, Weihnachten kommt immer ganz überraschend und vor allem schnell und steht dann plötzlich vor der Tür. Also warum nicht jetzt schon mal über Weihnachtsgeschenke nachdenken? Adventskalender gibt es ja auch schon zu kaufen im Supermarkt, also von daher. Und wie wäre es als Geschenk zu Weihnachten mit Konzerttickets für zum Beispiel, ihn hier? Purple Disco Machine, der liefert uns einen funkigen Partyhit nach dem anderen und seine Musik, die macht sofort gute Laune, auch jetzt in der Nacht. Und das fängt ja bei dir schon mit der Produktion im Studio an.
1: Wenn man einen Partysong macht, kann man nicht steif im Studio sitzen und ganz analytisch rangehen. Natürlich ist dann voller Emotionen und man dreht dann auch mal etwas lauter und springt dann rum und freut sich und lacht. Und am Ende dieselbe Reaktion, die wir im Studio haben, haben hoffentlich natürlich auch die Leute dann draußen auf der Tanzfläche oder vorm Radio, wenn die Musik hören.
0: Und am 8. Oktober kommenden Jahres, da bringt Purple Disco Machine seine Party mit nach Köln, präsentiert von den NRW-Lokalradios. Und vielleicht ist ja eben genau das schon mal die Geschenkidee für Weihnachten. Und hier gibt's direkt den passenden Vorgeschmack fürs Durchhalten heute Nacht. Purple Disco Machine, Test My Luck. Also, dann testet's mal aus.
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0: das Wetter.
1: In den kommenden Stunden bleibt trocken, aber Nebel ist zum frühen Start rein in den Montag ein Thema. Später dann im Laufe des Tages ein Mix aus Sonne und Wolken. Und die Temperaturen, die sind zwischen 14 und 18 Grad unterwegs.
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2: Zurzeit liegen uns keine Meldungen vor. Wir wünschen allen unterwegs gute Fahrt.
1: Gleich wird wild gezaubert mit Eminem. Houdini spiele ich euch.
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1: Und jetzt erstmal dieser ruhige Song hier, um gut durch die Nacht zu kommen. Noch durchhalten bei der Nachtschicht. Kelly Clarkson ist an eurer Seite. Because of you. Ich bin Sven Sandbote.

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1: Ich bin Dirk Zeitler. Die CDU kämpft nach 3 krachenverlorenen Landtagswahlen und Umfragewerten unter 20% um ihre Glaubwürdigkeit. Bei einer Führungsklausur in Berlin sucht die Partei nach einem Weg aus einer der schwersten Krisen ihrer Geschichte. Generalsekretärin Hoppermann dämpfte gleich zu Beginn die Erwartungen. Die Klausur sei nicht die eine Wunderwaffe, sondern der Beginn eines Prozesses. Es gehe darum, Vertrauen zurückzugewinnen. Beim Thema Rente hakt es in der Koalition. SPD-Fraktionschef Mirch hatte eine Idee, um die Blockade zu lösen. Er schlägt im Interview mit der Zeit vor einem Kabinettsbeschluss auch die Fraktionen und Länderregierungschefs einzubinden.
2: Kann ein großer Rentengipfel den Knoten lösen? Der Streit dreht sich im Kern um das Ende der abschlagsfreien Rente nach 45 Beitragsjahren. Experten empfehlen die Abschaffung, Teile der SPD sind dagegen. Den Vorwurf der Blockade weist Fraktionschef Mirsch aber zurück. Auch innerhalb der CDU gäbe es eine Riesendiskussion über die Rente, sagte er und verwies auf Ministerpräsidenten der Union, die auch für eine Beibehaltung sind. Unionsfraktionsvize Winkel hält nichts von einer Extrarunde. Die Regierung und der Koalitionsausschuss hätten sich schon darauf geeinigt, die Kommissionsempfehlungen als Gesamtpaket umzusetzen, sagte er. Ursula Winkler, Nachrichtenredaktion.
1: Sie stehen am Pantheon, kurven am Kolosseum vorbei und verstopfen die engen Straßen von Rom. Scharen von Golfkarts kutschieren Urlauber durch die historische Innenstadt. Doch der Trend sorgt für Ärger.
3: Ohrenbetäubendes Gehupe hier wieder mal, zuckelt ein Golfkart Richtung Vatikan und hält bei jedem Fotomotiv. Die Touris freut's und die Taxifahrer hier, die wettern. Die Dinger machen uns das Geschäft kaputt. Hunderte solcher Mini-Gefährte sind hier unterwegs. Einige Fahrer haben nicht mal einen Führerschein. Und die Behörden hier, die wollen das Chaos nun regeln, eventuell sogar wie in Florenz. Dort ist die Innenstadt schon für Golfkarts tabu. Aus Rom, Claudia Wächter.
1: Zum Fußball. Der SC Freiburg ist neuer Tabellenführer in der Bundesliga. Gegen Schalke 04 haben die Freiburger 2:1 gewonnen. Im Rhein-Derby hat der erste FC Köln gegen Gladbach mit 2:1 gewonnen. Gladbach bleibt damit auch nach 5 Spielen punktlos und steht als Tabellenletzter da.
4: Das Wetter. Der Montag beginnt ziemlich frisch. Die Temperaturen, die liegen heute Morgen zwischen 3 und 7 Grad. Dazu lockern die Wolken vielerorts auf. Allerdings kann es auch immer wieder mal Nebel geben. Also macht da langsam heute Morgen auf dem Weg zur Arbeit. Tagsüber erwartet euch dann ein freundlicher Mix aus Sonne und Wolken. Und die Temperaturen, die sind zwischen 14 und 18 Grad am Start.
5: NRW Verkehr.
6: Zurzeit liegen uns keine Meldungen vor. Wir wünschen allen unterwegs gute Fahrt.
4: Ich habe da gerade um 15:45 so eine Eingebung und das Gefühl, dass gleich jemand in guten 6 Minuten ganz laut nach Maria schreit. Und er tanzt auch noch wild dazu. Die Rede ist von Ricky Martin. Vorher noch One Republic für euch.
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4: Und mein aktueller Lieblingssong, der kommt jetzt direkt. Hier sind You Not Us und Daddy DJ für den frühen Start rein in den Montag. Flipside spiele ich euch. Haltet euch bei der Nachtschicht und alle Frühaufsteher. Guten Morgen, Sven Sandbote hier.

0: Cleopatra. Ja, komm, jetzt ist aber auch gut mit dem Maria-Rufen hier. Es gibt Menschen, die wollen diese frühe Uhrzeit noch schlafen. Kommt gut durch die Nacht rein in den Montag. Kürbis, das ist ja gerade genau die perfekte Jahreszeit dafür. Jetzt im Herbst gleichzeitig Suppe, Kuchen, Kaffee, Haustürdekoration. Also hat direkt mehrere Karrieren so ein Kürbis. Ich persönlich bevorzuge ja die Variante mit der Deko. Alles andere brauchst du in meinem Leben nicht.
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2: Ja, er ist die Passionsfrucht von uns Deutschen. Der Spargel des Herbstes, benannt nach einem Brötchen. Der Kürbis. Ja, jetzt ist so die Zeit. Ne? Da gibt's alles mit diesem orangefarbenen Superfood. Kürbissuppe, Kürbiscurry, Kürbisrisotto, Kürbispasta, Kürbissalat, Ofenkürbis, Grillkürbis, Kürbiskuchen, Kürbiskürbis. Ach, eigentlich kannst du den auch pürieren und als Zahnpasta benutzen. Nur als Hautcreme aufpassen, ne? Weil dann kannst du Halloween als US-Präsident gehen. So, mit Kürbis anmalen, Meerschweinchen auf dem Kopf und so gucken, als würdest du gerade an der Brause lutschen. Fertig ist das Trump-Kostüm. Kürbis schnitzen allerdings ist eine perfekte Beschäftigungstherapie für die Kleinen. Ne, wenn schon alle Kastanienmännchen weggebaut wurden, gut, man muss ein bisschen gucken, wenn die mit den machetengroßen Messern darum vorwerken, um den Kürbis auszuhöhlen. Und wenn du es drin machst, ist die Wahrscheinlichkeit relativ hoch, dass du danach die Küche streichen kannst. Aber das ist es doch wert. Denn immer dran denken, Ende gut, Kürbis gut.
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0: das Wetter.
1: Der frühe Montagmorgen, er startet in NRW überwiegend trocken. Hier und da ziehen noch Wolken durch. Stellenweise ist auch Nebel ein Thema. Tagsüber zeigt sich dann der Montag von seiner freundlichen Seite. Sonne und Wolken wechseln sich ab. Regen ist kein Thema. Und bei den Temperaturen geht's auch wieder ein Stück weiter nach oben. 14 bis 18 Grad erwarten euch.
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2: Zurzeit liegen uns keine Meldungen vor. Wir wünschen allen unterwegs gute Fahrt.
1: Gleich wartet Bibi Rexha auf euch. New Religion gibt's für den frühen Montagsstart und jetzt erstmal zurück ins Jahr 2000 mit Toploader. Naja, wenn nicht so viele Wolken unterwegs sind, gerade bei euch über dem Kopf, dann vielleicht einfach mittanzen. Dancing in the Moonlight. Ich bin Sven Sandbote. Schönen Wochenstart. Guten Morgen.
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1: Ich bin Dirk Zeitler. Die CDU kämpft nach 3 krachend verlorenen Landtagswahlen und Umfragewerten unter 20% um ihre Glaubwürdigkeit. Bei einer Führungsklausur in Berlin sucht die Partei nach einem Weg aus einer der schwersten Krisen ihrer Geschichte. Generalsekretärin Hoppermann dämpfte gleich zu Beginn die Erwartungen. Die Klausur sei nicht die eine Wunderwaffe, sondern der Beginn eines Prozesses. Es gehe darum, Vertrauen zurückzugewinnen. US-Präsident Trump hat verkündet, dass die Ukraine und Russland künftig auf Angriffe ihrer Energieanlagen verzichten. Es ist allerdings nicht Trumps erste Ankündigung dieser Art.
2: Erst vor rund 4 Wochen hatte Trump behauptet, Moskau und Kiew würden die Angriffe auf die Energiesektoren einstellen. Doch die angebliche Vereinbarung hielt keine 24 Stunden. Und auch diesmal scheint am Versprechen nicht viel dran zu sein. Selenskyj sagte kurz darauf, er wisse gar nichts von der Einigung. Aber der Ukrainer verspricht, wenn Putin seine Angriffe auf Energieanlagen stoppt, will Selenskyj dem Beispiel folgen. Selenskyj bietet außerdem an, Neuwahlen abzuhalten, sollte Trump Putin von einer 60-tägigen allgemeinen Waffenruhe überzeugen. Trump hatte zuvor die Ablösung des ukrainischen Präsidenten gefordert. Aus Washington, Jan-Christoph Heibert.
1: Papst Leo muss operiert werden. Das 71 Jahre alte Oberhaupt der katholischen Kirche gab bei seinem Sonntagsgebet bekannt, dass bei ihm ein Knoten in der Lunge entdeckt worden sei, der sich im Anfangsstadium befinde.
3: Leo wirkte ruhig und gefasst, sagte, die Ärzte haben mir zu einer OP geraten, um den Knoten zu entfernen. Der Eingriff soll in den kommenden Tagen über die Bühne gehen. Weitere Einzelheiten nannte er nicht und viele Gläubige hier auf dem Petersplatz mussten erst einmal die Luft anhalten, waren völlig überrascht. Leo schien immer fit, er spielt Tennis, hat sogar ein eigenes Fitnessstudio hier in seinem Apartment und eigentlich steht für den kommenden Monat eine Reise nach Südamerika auf seinem Programm. Aus Rom, Claudia Wächter.
1: Zum Fußball. Der SC Freiburg ist neuer Tabellenführer in der Bundesliga. Gegen Schalke 04 haben die Freiburger 2:1 gewonnen. Im Rhein-Derby hat der erste FC Köln gegen Gladbach mit 2:1 gewonnen. Gladbach bleibt damit auch nach 5 Spielen punktlos und steht als Tabellenletzter da.
4: Das Wetter.
5: In den kommenden Stunden bleibt trocken, aber Nebel ist zum frühen Start rein in den Montag ein Thema. Später dann im Laufe des Tages ein Mix aus Sonne und Wolken. Und die Temperaturen, die sind zwischen 14 und 18 Grad unterwegs.
4: NRW Verkehr.
6: Zurzeit liegen uns keine Meldungen vor. Wir wünschen allen unterwegs gute Fahrt.
5: So leid's mir tut an diesem Montagmorgen, aber das Wochenende ist vorbei. Die neue Woche ist da. Und ja, wer Motivation sucht, heute Morgen um kurz nach 5, ich kann das sehr gut verstehen, aber ich liefere euch die gleich mit Eros Ramazzotti aus den späten 90ern, sein Cose della Vita.
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5: Oder aber ihr sagt, ihr fühlt euch wie Linkin Park, noch so ein bisschen lost heute Morgen. Ich kann das verstehen, Sven Sandbote ist hier. Guten Morgen.

0: das dem musikalischen Snooze-Taste, geliefert von Felix Jähn, Close Your Eyes am Montagmorgen.
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0: Ja, wir starten in die neue Woche und Kevin Zimmer aus der Redaktion weiß, welche Themen euch heute so begegnen. Kevin, was steht unter anderem an?
2: Ja, nach deutlichen Verlusten bei 3 Landtagswahlen im September hat Friedrich Merz das Parteipräsidium der CDU zu einer Klausur einberufen. Also da ist ordentlich dicke Luft gerade bei der CDU. Am Nachmittag wollen Kanzler Merz und Generalsekretärin Franziska Hoppermann auf einer Pressekonferenz dann berichten, welche Schlüsse sie aus diesen 3 miesen Landtagswahlen für die CDU ziehen und ja, wie sie die CDU aus der Krise wieder rausführen.
0: Und dann beginnt ja heute auch der Prozess gegen 4 Männer rund ums sogenannte Soester Horrorhaus.
2: Ja, in ganz Deutschland wurde darüber berichtet. 4 Männer, darunter 2 Minderjährige, müssen sich ab heute vor Gericht verantworten. Sie sollen eine Frau zwischen Juli und November 2025 über Monate in einem Reihenhaus misshandelt und vergewaltigt haben. Heute beginnt also der Prozess gegen die Männer.
0: Dann brauchen wir noch was Positives heute Morgen. Wunscherfüller bietet sich da an. Wir starten in die letzte Woche.
2: Wir nennen das Finalwoche. Man kann uns natürlich immer noch den eigenen Wunsch schicken oder einen Wunsch aus unserer Online-Wunschliste auswählen. Und dann kann man sich dafür bewerben. Mit etwas Glück rufen wir dann zurück und erfüllen den Wunsch. Der ist dann sozusagen schon bei euch von der Liste. Ja? Wir sind diese Woche nochmal euer Wunscherfüller-Radio.
0: Also dann heute Morgen noch mit halb verschlafenem Gesicht schnell euren Wunsch schicken über die Homepage und den ersten der 5 heute Morgen in der Morgenshow gegen 19:15.
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0: Einen wunderschönen guten Morgen. Wir gucken aufs Wetter für heute. Das wird eigentlich ganz schick, also noch ist dunkel. Aber wenn die Sonne aufgeht, so kurz vor 8, da ist es direkt schon sonnig. Kaum Wolken heute am Himmel, so ein paar kleine Nebelstellen gibt es. Aber der Tag heute wird auf jeden Fall schön, kaum Wolken, später wirklich viel blauer Himmel und das Ganze bei maximal 16 Grad. Dortmund Verkehr, es wird geblitzt. Die Blitzeanhänger stehen bei uns in Dortmund und zwar der Opa auf der Hüstner Straße, da blitzt er in beide Richtungen und die Oma auf der Bodelschwinger Straße, Höhe Aldi, da ist 30 erlaubt. Ansonsten aktuell keine Staus, solltet ihr da was sehen oder weitere Blitzer für uns haben, immer gerne melden, geht ganz kostenlos unter der 0800 91 2 91 23. Kommt gut an.
1: So, komm, liebe Leute, nicht so schlaff durchhängen. Ich weiß, es ist Montagmorgen, es hilft ja auch das ganze Jammern nix, aber zwei Kaffee reinschütten, einen für die linke, einen für die rechte Herzkammer und dann starten wir in diesen Montag. Und falls ihr musikalische Motivation braucht, auch kein Problem, bekommt ihr direkt geliefert Hügel gleich mit Move into the Sun. Das ist schon mal perfekt als Wochenstarter. Und hier sind Green Day, Wake Me Up When September Ends. Es ist der Start in den Montag, den 12. Oktober mit Sven Sandbote. Guten Morgen.
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0: mal, die ist schon richtig gut drauf. Am frühen Montagmorgen packt Jennifer Lopez direkt ihren 90er-Jahre-Hüftschwung aus und gleich gibt's für euch neue Musik. Die bringt euch, versprochen, richtig gut in die neue Woche. Da seid ihr direkt hellwach und motiviert für den Tag. Fastboy und Music Sounds spiele ich euch gleich. Ich bin Sven Sandbote. Schönen Wochenstart wünsche ich. Guten Morgen.
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2: Ein Buch liegt gerade auf meinem Nachttisch. Ocean von David Attenborough. Wer den Mann nicht kennt, er ist der wohl bekannteste Naturforscher der Welt. Seit über 70 Jahren reist er mit der Kamera an die abgelegensten Orte der Erde, um uns die Wunder der Natur ins Wohnzimmer zu bringen. Mich hat eine Passage in seinem neuen Buch tief beeindruckt. Da geht's um Clownfische. Sie leben in den Fangarmen von Seeanemonen. Für jeden anderen Fisch sind diese Nesselarme tödlich giftig. Aber der kleine Clownfisch zieht sich einen genialen chemischen Schutzmantel an. Eine spezielle Schleimhaut sorgt dafür, dass die Anemone ihn nicht als Beute wahrnimmt, sondern meint, sie berührt sich selbst. So ist die eigentlich giftige Anemone ein geschütztes Zuhause für den kleinen Fisch. Und der Clownfisch revanchiert sich liebevoll. Er hält die Anemone sauber, vertreibt Fressfeinde und fächert ihr frischen Sauerstoff zu. Zwei völlig unterschiedliche Wesen, die aufeinander aufpassen und ohne einander kaum leben können. Wenn ich von solchen Wundern lese, staune ich einfach nur. Aber ich mache mir auch Sorgen. Denn wenn die Meere sich aufheizen, sterben Anemonen und der kleine Fisch verliert seine Heimat. In der Bibel bekommt der Mensch von Gott einen ganz klaren Auftrag. Er soll die Erde bauen und bewahren. Und bewahren heißt beschützen, nicht ausbeuten, nicht vermüllen, sondern aufpassen auf das, was Gott gemacht hat. Damit der kleine Clownfisch und wir alle eine Zukunft haben. Julia Rebecca Riedel von der Evangelischen Kirche für Augenblick mal.
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0: Unsere Nachrichten nach nur einem Spot.
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2: Mit Marc Weiß. Schönen guten Morgen. Findet die CDU einen Weg aus der Krise? Darum geht es seit gestern bei der Klausurtagung der Parteispitze in Berlin. Beraten wird über Konsequenzen aus den letzten Landtagswahlen. Die CDU musste im September mehrere Wahlschlappen einstecken und steht auch in aktuellen Umfragen eher schlecht da. Heute geht die Klausur zu Ende. Kanzler und CDU-Chef Merz will am Mittag die Ergebnisse vorstellen. Frage an Malte Albrecht aus dem News-Team. Die CDU berät heute vor allem über die Reformpläne.
3: Genau. Bleibt es beim straffen Reformkurs, etwa bei Rente, Pflege und Gesundheit, oder ist darüber hinaus noch mehr nötig? Gibt es zusätzlich noch Entlastungen für die Bürger? Der Ministerpräsident von Rheinland-Pfalz, Schnide, hat etwa vorgeschlagen, die Stromsteuer für alle zu senken, um die hohen Energiepreise abzufedern. Bei dem Treffen dürfte es aber auch um grundsätzlichere Fragen für die Union gehen, vor allem um den Umgang mit der AfD. Unionsfraktionsvize Krings warnte die CDU davor, die Abgrenzung zur AfD zu schwächen. Es könne keine Zusammenarbeit mit der AfD geben, weil das mit den Grundwerten seiner Partei nicht zu vereinbaren sei, sagte er der RP. Auch CSU-Chef Söder hat dazu noch einmal etwas gesagt. Mit Blick auf die Wahl eines AfD-Landtagspräsidenten in Sachsen-Anhalt forderte er Abweichler in den Reihen der Union zum Austritt auf.
2: Malte Albrecht mit Infos. Vielen Dank. Jetzt die weiteren Themen in der Zusammenfassung. Kurz nach der überraschenden Ankündigung von US-Präsident Trump, dass im Ukraine-Krieg alle Angriffe auf Energieanlagen gestoppt würden, wirft Kiew dem Angreifer Russland einen Verstoß vor. Russland habe seine Attacken fortgesetzt und ein Heizkraftwerk schwer getroffen, heißt es. Papst Leo muss operiert werden. Das Oberhaupt der katholischen Kirche gab bei seinem Sonntagsgebet überraschend bekannt, dass bei ihm ein Knoten in der Lunge entdeckt worden sei. Ob es sich dabei um einen gutartigen Tumor oder Krebs handelt, blieb offen. Zwei Ergebnisse aus der ersten Fußball-Bundesliga. Wir haben die Sonntagsspiele. Freiburg-Schalke 2:1 und Köln gegen Gladbach ebenfalls 2:1. Microsoft-Chef Nadella fordert aus Sorge vor einem Kontrollverlust eine Art Notbremse für künstliche Intelligenz. Ein Mensch müsse immer in der Lage sein, ein KI-Modell mitten in einer Aufgabe zu stoppen und auch abzuschalten, schrieb Nadella auf der Online-Plattform X. Außerdem dürfe kein KI-Modell die Kontrolle über die Daten haben, mit denen das Verhalten der KI bewertet wird. Nadella setzt bei Microsoft selbst sehr stark auf KI. Inwiefern es die geforderten Kontrollmechanismen bei Microsoft gibt, sagte er nicht. In den vergangenen Monaten hatten eigenständige Hacking-Attacken durch KI-Software in Tests vor allem Ängste vor der Technik befeuert. Es gibt inzwischen durchaus namhafte Experten, die in der KI eine Bedrohung für die Menschheit sehen. Und das waren die Nachrichten mit Marc Weiß.
4: Danke dir, Marc. Jetzt das Wetter für Dortmund. Das wird heute wirklich schick. Heute Morgen ja schon meist klar. So ein paar Sterne sind zu sehen. Gut, ein bisschen Nebel ist auch dabei. Aber über Tag heute wirklich sehr viel Sonne, kaum Wolken. Später sehr viel blauer Himmel. Temperaturen steigen so auf 15, 16 Grad. Im Moment aber noch frisch. 7 Grad zum Beispiel in Özpel. 7 Grad bei euch in Scharnhorst.
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4: 6:02, Dortmund Verkehr. Der Opa steht auf der Höchstener Straße, blitzt in beiden Richtungen. Und der Blitzanhänger Oma steht auf der Bodelschwinger Straße, blitzter Höhe Aldi, da ist 30 erlaubt. Ansonsten gerade keine Staus, keine weiteren Blitzer. Falls ihr da was habt, immer gerne melden, ganz kostenlos. 0800 91 2 91 23.
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4: Mit Jackie Kindling. Der Tim hat heute frei. Euch einen schönen guten Morgen. Hier ist Benson Boone. Beautiful Things. Kommt gut in den Montag.

0: müsste Musik sein.
1: Vincent Weiss, Musik sein hier bei Radio 91.2, 6:09. Euch einen wunderschönen Montagmorgen mit Radio 91.2. Jackie Kindling hier, heute und morgen früh nur für euch ganz exklusiv. Der Tim hat heute mal frei, zu Recht, es sei ihm sowas von gegönnt. Aber wir machen es uns einfach sowas von schön, denn ich habe da was für euch. So ein bisschen Vorfreude auf den 3. Dezember. Ah, ich weiß noch, wie viele von euch unbedingt bei diesem wunderbar exklusiven Radiokonzert im FZW am 3. Dezember eben dabei sein wollen. Ich würde auch gerne, bin aber raus. Aber wir haben ja auch schon ein paar Tickets an euch verschenkt. Die gibt es ja nur exklusiv bei uns. Und ja, wir haben ein bisschen mehr Lust auf mehr Vorfreude, die euch zu schenken. Und das ist ab heute auf jeden Fall der Fall. Wir haben nämlich noch so ein paar exklusive Tickets. Und die ersten gehen heute Morgen an euch raus. Aber es wird nicht einfacher. Wir haben da so ein paar Songs rausgepickt, die irgendwas mit einem Toten-Hosen-Song zu tun haben. Wir spielen das Quiz. Das heißt, hier kommt Alex Quiz. Spielen wir um kurz nach 7 hier bei Radio 91.2. Macht da auf jeden Fall gerne mit. Ich freue mich auf jeden Fall jetzt schon drauf, denn ihr könnt nochmal Totenhosen-Tickets bekommen. Heute früh hier bei uns fürs FZW-Konzert am 3. Dezember. Ach, das wird so gut. Kommt erstmal gut in den Montag.

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1: Guten Morgen, Dortmund, 6.16 Uhr jetzt. Habt einen schicken Morgen mit Radio 91.2 und vor allem ohne schlechte Anmachen heute.
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3: Wer im Festzelt beim Volksfest ein bisschen flirten will, der braucht die passenden Sprüche.
4: Glaubst du eigentlich an Liebe auf den ersten Blick? Oder soll ich nochmal vorbeigehen?
3: Wichtig ist, zu plump klappt selten.
4: Ey, hast du Rum zu Hause?
5: Nee.
4: Dann lass uns doch einfach zusammen Rum machen.
3: Es geht aber auch zu romantisch, nämlich so unangenehm kitschig.
6: Hallo, deine Eltern müssen Diebe sein. Sie haben die Sterne vom Himmel geklaut und dir in die Augen gesetzt. Digga.
3: Am Ende muss es eigentlich nur charmant wirken, also nicht so.
4: Was machst denn du noch hier? Solltest du nicht schon längst in meinem Bett sein?
3: Sondern wenn schon blöd, dann richtig, mit ein bisschen Selbstironie.
4: Boah du, ich bin so schlecht im Bett, das musst du echt mal erlebt haben.
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0: wie das gerade läuft bei den BVB-Mädels. Gestern zwei klare Siege. Die Fußballerinnen gewinnen gegen Bottrop mit 11:0 und stehen ungeschlagen an der Tabellenspitze. Und die Handballerin von Borussia Dortmund gewinnen das dritte Spiel in Folge in der Champions League. 37:31 steht es da am Ende gegen Krim Mekkadol-Ljubljana aus Slowenien. Richtig gut. Das darf gerne so weitergehen für die schwarz-gelben Frauen. Euch einen schönen Montag mit Radio 91.2.
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0: Close, unser Hit war halb um jetzt 6:30. Guten Morgen euch.
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2: Ich bin Florian Joswig, ich wünsche euch einen schönen Montagmorgen. Beim Mammutmarsch am Wochenende bei uns in Dortmund ist ein Teilnehmer gestorben. Das haben die Veranstalter bestätigt. Der Mann war am Samstag auf der Strecke reanimiert worden. Laut der Feuerwehr hatten Ersthelfer schnell reagiert. Allerdings gab es während des Rettungseinsatzes im Bereich Herdecke unschöne Szenen. Viele Wanderer machten dem Rettungswagen trotz Blaulicht und Sirene nur zögerlich Platz. Einige Teilnehmer diskutierten sogar mit der Feuerwehr, weil sie genau an der Einsatzstelle vorbeilaufen wollten. Gestern teilten die Veranstalter dann mit, dass der Mann im Krankenhaus verstorben ist. Durch mehrere Schüsse ist ein Mann in der südlichen Innenstadt bei uns in Dortmund verletzt worden. Hintergrund war wohl ein Nachbarschaftsstreit gestern Morgen. Zeugen hatten gegen 6:45 Hilferufe aus der Hanackstraße gehört und den Notruf gewählt. Laut Polizei feuerte ein 46-Jähriger mit einer Druckluftwaffe auf seinen gleichaltrigen Nachbarn und traf ihn mindestens 5-mal. Das Opfer kam schwer verletzt ins Krankenhaus, schwebt aber nicht in Lebensgefahr. Der mutmaßliche Schütze wurde noch vor Ort festgenommen. Borussia Dortmund ist die Tabellenführung in der Fußball-Bundesliga wieder los. Nach dem 2:2 Unentschieden gegen Bremen blieb der BVB erst noch an der Spitze, weil auch die Bayern nicht gewinnen konnten. Zum Abschluss des Spieltags wurde der BVB dann aber doch noch von Platz 1 gestoßen durch einen späten Treffer des SC Freiburg. Die Freiburger gewannen 2:1 gegen Schalke und ziehen so an Dortmund und Bayern vorbei an die Tabellenspitze. Allerdings punktgleich mit dem BVB. Für den geht es am Mittwoch schon weiter. In der Champions League geht es zum norwegischen Teilnehmer Bodø Glimt. Hört ihr natürlich live hier bei Radio 91.2.
0: Danke dir, Florian. Jetzt das Wetter für Dortmund. Das wird heute wirklich ganz schick. Ein paar Sterne sind auch zu sehen, mit teilweise ein bisschen Nebel dabei aktuell. Aber später auf jeden Fall sonnig. Ein paar Wolken bei maximal 16 Grad und im Moment 7 Grad zum Beispiel in Westerfilde. 7 Grad auch in Rahmen. 6.32 Uhr Dortmund Verkehr. Es wird geblitzt. Der Blitzeranhänger Opa steht auf der Hüstener Straße, blitzt da in beide Richtungen. Und die Oma auf der Bodelschwinger Straße. Höhe Aldi, da ist 30 erlaubt. Dann der Hinweis, in Dortmund-Derne ist gleich ab 7 Uhr die Ausfahrt zur Walter-Kohlmann-Straße gesperrt. Also auch die Auffahrt auf die B236 in Richtung Schwerte ist dann dicht. Und das dauert bis Mittwoch insgesamt. Einen kleinen Stau habe ich auch. A1 Münster Richtung Dortmund zwischen KM-Zentrum und Kreuz Dortmund-Unna. 1 Kilometer. Ihr braucht aber nicht mal 5 Minuten länger. Nur damit ihr Bescheid wisst. Falls ihr da noch was habt, weitere Staus, weitere Blitzer, immer gerne melden, geht ganz kostenlos bei uns. 0800 91 2 91
1: 23. 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

0: Morgen, Dortmund, 6.38 Uhr jetzt. Ja, sie sind zurück, aber sowas von, die Eisadler Dortmund. Gestern Abend war Saisonstart im Eisstadion an der Strobelallee. Und was das für ein guter Saisonstart war. Für alle Fans gab es das hier nämlich gleich 18 Mal. Also 18:0 haben die Eisadler Dortmund gegen den Neusser SV gewonnen. Das ist mal ein Auftakt. Generell haben die sich wirklich viel vorgenommen für diese Saison. Das verrät auch Head Coach Colin Long.
1: Ich möchte einfach jeden Tag, dass wir ein bisschen besser kommen als Spieler und Mannschaftskollegen. Wir wollen natürlich ein sehr gutes Playoffs haben und Meisterschaft gewinnen, das ist die ultimate Ziel.
0: Also, der Titel solle es gerne werden, fänden wir hier bei Radio 91.2 natürlich auch ganz schön. Und nach diesem 18:0 von gestern Abend ist es natürlich erstmal safe. Platz 1 der Tabelle. Wunsch ist das natürlich auch für Saisonende. Tabelle Platz 1. Aber die Saison ist lang. Nächstes Heimspiel der Eisadler ist am Freitag gegen die Lauterbach Luchse. Erster Bulli ist da um 20 Uhr. Wir von Radio 91.2 sind auch wieder mit am Start. Kommt gut in euren Montag. 20 vor 7 jetzt.

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Shakira Daidai hier bei Radio 91.2. Einen wunderschönen Montagmorgen. Ach ja, der Tag gestern war ja wirklich schöner als gedacht. So schön sonnig. Der Herbst mag im Westfalenpark zum Beispiel richtig schön. Und die Woche wird zwischendurch auch wieder richtig schön. Heute zum Beispiel auch den ganzen Tag sonnig, 16 Grad. Morgen zwar nass, aber dann auch wieder sonnig. Und Donnerstag sogar bis 20 Grad. Ich weiß aber, montags morgens aufstehen kann manchmal fies sein. Und um so ein bisschen besser in den Morgen zu kommen, haben wir doch immer hier den Montag oder Montagmorgens immer hier bei Radio 91.2 unseren Montags-Motivationssong, den Momo-Song. Und das ist heute Bruno Mars zusammen mit Mark Ronson. Uptown Funk kommt gut in die neue Woche mit uns. Ich bin Jackie Kindling. Tollen Montagmorgen!

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1: Mit Marc Weiß. Schönen guten Morgen. Wie soll es weitergehen mit der CDU? Darüber berät die Parteispitze seit gestern auf einer Klausurtagung in Berlin. Nach den zuletzt verlorenen Landtagswahlen steckt die Union in einer schweren Krise. Auch bundesweit sind die Umfragewerte für die Partei und ihren Chef Kanzler Merz tief gesunken. Die Klausur soll heute zu Ende gehen. Am Mittag will Merz dann sagen, was rausgekommen ist. Weitere Infos dazu hat Malte Albrecht.
2: Eine schnelle Lösung ist nicht zu erwarten. Das hat die CDU-Generalsekretärin Hoppermann schon zum Auftakt der Beratungen im Konrad-Adenauer-Haus in Berlin klargestellt. Die Klausur sei nicht die eine Wunderwaffe, sondern der Beginn eines Prozesses. Die CDU habe die Warnsignale der Landtagswahlen im September deutlich wahrgenommen. Jetzt gehe es darum, das Vertrauen zurückzugewinnen, so Hoppermann. Als eine Maßnahme hat der Ministerpräsident von Rheinland-Pfalz, Schnieder, vorgeschlagen, die Stromsteuer für alle zu senken, um die hohen Energiepreise abzufedern. Das sei im Koalitionsvertrag in Aussicht gestellt, aber nicht umgesetzt worden, sagte er in der ARD. Das mache Vertrauen kaputt, weil es versprochen gewesen sei. Auf der Klausur dürfte es aber auch um grundsätzlichere Fragen für die Union gehen, zum Beispiel um den Umgang mit der AfD. Unionsfraktionsvize Krings warnte die CDU davor, die Abgrenzung zur AfD zu schwächen. Er sagte der RP, es könne keine Zusammenarbeit mit der AfD geben, weil das mit den Grundwerten seiner Partei nicht zu vereinbaren sei.
1: Malte Albrecht mit Infos, vielen Dank und jetzt die weiteren Themen in der Zusammenfassung. Nach dem Angriff der Houthi-Miliz auf den internationalen Flughafen in der saudischen Hauptstadt Riad mit 12 Toten haben die jemenitischen Rebellen ihre Attacken fortgesetzt. Bundeswirtschaftsministerin Reiche sitzt deshalb wegen der Angriffe in Riad jetzt fest. Ihre Rückreise werde sich wohl auf morgen verschieben, sagte eine Sprecherin. Das letzte Nobelpreisgeheimnis in diesem Jahr wird heute in Stockholm gelüftet. Gegen 11.45 Uhr soll bekannt gegeben werden, wer den Preis für Wirtschaft bekommt. In der vergangenen Woche waren die Nobelpreisträger in den Kategorien Medizin, Physik, Chemie, Literatur und Frieden verkündet worden. Zwei Ergebnisse aus der ersten Fußball-Bundesliga. Freiburg-Schalke 2:1 und Köln gegen Borussia Mönchengladbach ebenfalls 2:1. In den Gerichtssälen Deutschlands sollen für Schöffen bald neue Regeln gelten. Das Bundesjustizministerium hat Pläne vorgestellt. Demnach sollen die Regeln für Schöffen verschärft werden. Unter anderem soll die Verfassungstreue für ehrenamtliche Richterinnen und Richter im Gesetz festgeschrieben sein. Hintergrund ist, dass sich in den vergangenen Jahren offenbar immer öfter Rechtsextremisten um Schöffenposten beworben haben, so sagt es Justizministerin Hubig. Schöffen sind ehrenamtliche Richter in Strafverfahren. Sie sitzen gemeinsam mit Berufsrichtern im Gericht und haben bei der Entscheidung über Schuld und Strafe das gleiche Stimmrecht. Und das waren die Nachrichten mit Marc Weiß.
3: Danke dir, Marc. Jetzt das Wetter für Dortmund. Das ist noch frisch im Moment. 6 Grad zum Beispiel in Holzen, 8 Grad in Körne. Aber das wird heute, also es wird gut sonnig. Heute Morgen eben noch stellenweise so ein bisschen Nebel. Aber das bleibt eben nicht so lang. Heute viel Sonne, kaum Wolken, viel blauer Himmel. Temperaturen steigen bis auf so 15, 16 Grad.
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3: 7:03, Dortmund Verkehr. Es wird geblitzt. Der Opa, der Blitzanhänger, steht auf der Höchstener Straße. Da blitzt in beide Richtungen. Die Oma auf der Bodelschwinger Straße, Höhe Aldi 30 ist da erlaubt. Dann hat es einen Unfall gegeben auf der A40 Richtung Bochum in der Abfahrt Dortmund-Klei. Hat Stefanie Bescheid gegeben. Im Moment staut es sich da auch schon auf 5 Minuten. Dann der Hinweis in Dortmund-Dern ist ab heute 7 Uhr die Ausfahrt eben zur Walter-Kohlmann-Straße gesperrt. Da die Auffahrt auf die B236 Richtung Schwerte ist auch dicht und das Ganze dauert bis Mittwoch 18 Uhr. Dann die Staus A1 Münster Richtung Köln zwischen Kam Zentrum und Schwerte 3 Kilometer. Ihr braucht 5 Minuten länger. A44 Kassel Richtung Dortmund zwischen Unna Ost und Kreuz Dortmund Unna 2 Kilometer Stau 5 Minuten plus. Dann die A45 Hagen Richtung Dortmund zwischen Kreuz Hagen und Westhofener Kreuz 2 Kilometer. Ihr braucht 5 Minuten länger und auf der A45 Dortmund Richtung Hagen zwischen Kreuz Dortmund Nordwest und Kreuz Dortmund West 3 Kilometer stockend, aber auch hier mindestens 6 Minuten länger. Wenn ihr noch was habt, weitere Staus, weitere Blitzer, immer gerne melden, geht ganz kostenlos bei uns 0800 91 2 91 23. Kommt gut an.
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3: Mit Jackie Kindling heute allein. Der Tim hat frei. Sei es ihm gegönnt. Euch einen schönen Montag.

0: Baby One More Time, Britney Spears hier bei Radio 91.2. Ja, es wird einfach so grandios noch zum Jahresende. Wir haben dann doch noch dieses Highlight für euch.
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0: Genau, am 3. Dezember spielen die Toten Hosen ein exklusives Konzert für unsere Aktion Lichtblicke im FZW. Oh, es wird ein richtig toller Abend, bin ich mir sehr sicher. Tickets gibt es da nicht zu kaufen, aber in dieser Woche bei uns zu gewinnen. Oh ja, wir hauen hier jeden Tag Tickets raus für das Exklusivkonzert. Wir spielen ein Spiel, spielt da mit uns das Hier kommt Alex Quiz. Also ich spiele euch gleich musikalische Hinweise. Drei Hinweise sind es. Und mit diesen Hinweisen erratet ihr, welchen Alex wir denn heute suchen. Also wir suchen einen Bekannten. Nennt ihn uns und vor allem auch, ja, wie seid ihr drauf gekommen? Es wird nämlich wirklich nicht einfach. Also hier kommt Alex. Aber welcher ist es denn? Macht euch bereit, das ist unser Quiz.

Also ich bin mir ziemlich sicher, ihr kommt drauf. Ich würde es nicht schaffen. Welche drei Musiksongs habt ihr gehört? Wie bringt euch das vielleicht auf den richtigen Alex? Wir suchen einen bekannten Alex. Welchen? Das ist unser Quiz heute Morgen. Es geht um Toten-Hosen-Tickets. Ist nicht ganz einfach. Deshalb hören wir noch mal rein.

0: Also welchen Alex suchen wir wohl? Schickt euren Tipp mit einer WhatsApp-Sprachnachricht ins Studio an die 0800 91 2 91 23. Erzählt da auch unbedingt, wie ihr das gelöst habt. Ich bin nämlich sehr gespannt. Das ist nicht einfach, ich weiß. Aber es geht ja auch um was. Mit ein bisschen Glück später hier dann eben die Tickets für den 3. Dezember im FZW. Es geht ums exklusive Toten-Hosen-Konzert. Ich drücke euch die Daumen.
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Euch einen wunderschönen Montagmorgen. Guten Morgen Dortmund, 7.18 Uhr jetzt. Wir schauen mal aufs Wetter. Es wird ja wirklich ein schicker Tag. Sehr sonnig, bei maximal 16 Grad. Jetzt in den frühen Stunden ist auch schon meist klar. So ein bisschen vereinzelt Nebel, aber tagsüber scheint die Sonne. Vorübergehend so ein paar Quellwolken dabei, aber die sind nachmittags auf jeden Fall weg. Temperaturen steigen so auf 15, 16 Grad eben. Und dann in der Nacht ziehen von Westen her so ein paar Wolken mit Regen nach Dortmund. Und morgen der Tag, der bleibt dann auch

Radio 91.2 ist hier. Guten Morgen, Dortmund. Es ist jetzt, ja, ich glaube, das dritte Mal innerhalb von nicht mal 2 Monaten. Seid vorsichtig. Es hat sich schon wieder ein LKW festgefahren unter der Brücke an der Flughafenstraße, also da von Brakel Richtung Scharnhorst.

0: also in den letzten Wochen immer mal wieder passiert. Hat auch immer wieder gedauert, dass der sich da, dass der rausgekommen ist. Also am besten weiträumig umfahren. Ansonsten dauert da ein bisschen auf der Flughafenstraße. Hat sich schon wieder ein LKW festgefahren.
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0: Like I'm Falling in Love, Coldplay und seit vor halb um jetzt 7:30. Guten Morgen.
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2: Guten Morgen am Montag, ich bin Florian Josfig. Nach einem medizinischen Notfall beim Mammutmarsch in Dortmund ist ein Teilnehmer im Krankenhaus gestorben. Das haben die Veranstalter bestätigt. Der Mann war am Samstag auf der Strecke reanimiert worden. Laut der Feuerwehr hatten Ersthelfer schnell reagiert. Allerdings gab es während des Rettungseinsatzes im Bereich Herdecke auch unschöne Szenen. Viele Wanderer machten im Rettungswagen trotz Blaulicht und Sirene nur zögerlich Platz. Einige Teilnehmer diskutierten sogar mit der Feuerwehr, weil sie genau an der Einsatzstelle vorbeilaufen wollten. Gestern teilten die Veranstalter dann mit, dass der Mann im Krankenhaus verstorben ist. Durch mehrere Schüsse ist ein Mann in der südlichen Innenstadt bei uns in Dortmund verletzt worden. Hintergrund war wohl ein Nachbarschaftsstreit gestern Morgen. Zeugen hatten gegen 6:45 Hilferufe aus der Hanackstraße gehört und den Notruf gewählt. Laut Polizei feuerte ein 46-Jähriger mit einer Druckluftwaffe auf seinen gleichaltrigen Nachbarn und traf ihn mindestens 5-mal. Das Opfer kam schwer verletzt ins Krankenhaus, schwebt aber nicht in Lebensgefahr. Der mutmaßliche Schütze wurde vor Ort noch festgenommen. Borussia Dortmund hat die Tabellenführung in der Fußball-Bundesliga wieder verloren. Nach dem 2:2 Unentschieden gegen Bremen blieb der BVB erst noch an der Spitze, weil auch die Bayern nicht gewinnen konnten. Zum Abschluss des Spieltags gestern wurde der BVB dann aber doch noch von Platz 1 gestoßen durch einen späten Treffer des SC Freiburg. Die Freiburger gewannen 2:1 gegen Schalke und ziehen an Dortmund und den Bayern vorbei an die Tabellenspitze. Allerdings punktgleich mit dem BVB. Für den geht es am Mittwoch schon weiter. In der Champions League heißt der nächste Gegner Bodo Glimt. Hört ihr natürlich live hier bei Radio 91.2.
0: Danke dir, Florian. Jetzt das Wetter für Dortmund. Das ist heute ja ganz schick oder wird ganz schick. Im Moment wird es ja schon ein bisschen heller. Ein paar Nebelschwaden sind noch dabei, aber über Tag heute auf jeden Fall viel Sonne, kaum Wolken, viel blauer Himmel und die Temperaturen steigen auf 15, 16 Grad. Im Moment eben noch ein bisschen frisch, 8 Grad zum Beispiel in Schüren, in Derne auch 8 Grad. 7.32 Uhr Dortmund Verkehr. Es wird geblitzt. Der Blitzeranhänger, der Opa steht auf der Hüstener Straße. Blitzt in beide Richtungen. Die Oma steht auf der Bodelschwinger Straße. Höhe Aldi 30 ist da erlaubt. Dann hat es einen Unfall gegeben auf der A40 Richtung Bochum. Deine Abfahrt Dortmund Klei sollte aber da jetzt auch gleich wieder aufgeräumt sein. Also solltet ihr wieder durchkommen. Dann der Hinweis, in Dortmund Derne ist ab heute die Ausfahrt zur Walter-Kohlmann-Straße gesperrt. Da auch die Auffahrt auf die B236 in Richtung Schwerte ist dicht. Und das dauert noch bis Mittwoch. Dann ist es ziemlich voll auf den Straßen, deshalb alles ab 10 Minuten plus. A44 Kassel Richtung Dortmund zwischen Unna-Ost und Kreuz Dortmund-Unna. 3 Kilometer Stau, da braucht ihr auch 20 Minuten länger. Und die A45 Hagen Richtung Dortmund zwischen Kreuzhagen und Westhofener Kreuz. 5 Kilometer Stau, hier auch eine Viertelstunde länger. Und dann habe ich noch eben ganz vergessen, der LKW, der sich wieder festgefahren hat. Oder ein anderer natürlich diesmal, aber es hat sich wieder ein LKW festgefahren unter der Brücke auf der Flughafenstraße von Brakel Richtung Scharnhorst. Und ihr habt gerade noch mal Bescheid gegeben, da staut es sich auch schon inzwischen sehr lang. Also fahrt da am besten weiträumig drumherum auf der Flughafenstraße. Da hat sich wieder ein LKW unter der Brücke festgefahren. Und wenn ihr noch was habt, immer gerne melden. Ganz kostenlos geht das bei uns 0800 91 2 91 23.
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0: Mit Jackie Kipling. Habt einen schönen Montag mit uns.

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0: Ja, wir starten mit euch in die letzte Woche Wunscherfüller, also gerne her mit euren Wünschen. 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
2: Jürgen Bangert hier vom Wunscherfüller. Hallo Matthias.
3: Ach, hallo Jürgen Bangert.
2: Matthias, du hast uns einen Wunsch geschickt und da geht's in den Schnee und zwar nach Willingen soll's für euch gehen zum Skispringen.
3: Richtig. Ja, Willingen Skispringen kennt man. Ich gucke grundsätzlich Skispringen sehr gerne im Fernsehen. War auch schon bei der einen oder anderen Skisprungveranstaltung. Und meine Frau würde es ja gerne mal näher sehen, alles, wie das Ganze da abläuft und vielleicht den einen oder anderen mal sprechen.
2: Es klingt so ein bisschen danach, dass ihr ein bisschen näher ranrücken wollt in die Bereiche, wo man sonst nicht so reinkommt.
3: Genau.
2: Weil zum Skispringen kann ja jeder fahren. Also ich glaube, seit drei oder vier Tagen ist der Vorverkauf gestartet. Also man kann die Tickets jetzt ganz normal kaufen für Skispringen in Willingen. Aber ihr möchtet gerne ein bisschen näher ran.
3: Genau, ein bisschen hinter die Kulissen gucken.
2: Ja, Matthias, da lassen wir uns doch nicht lange bitten. Da kümmern wir uns doch drum. Und ich lehne mich jetzt mal ganz weit aus dem Fenster und sage, wir laden euch ein.
3: Super, danke.
2: Wir laden euch ein für den Sonntag, für den 31. Januar. Zwei VIP-Tickets, das heißt Zugang zum Stadion, klar, Zugang zum VIP-Bereich, da dürft ihr euch dann auch es gut gehen lassen. Und ich werde mich auch um euch kümmern, nehme euch an die Hand und ihr bekommt von uns auch noch eine exklusive Schanzenführung. Hiermit ist die Einladung ausgesprochen, zwei VIP-Tickets für den 31. Januar, Skispringen in Willingen, ihr seid dabei.
3: Vielen Dank.
2: Bitteschön.
3: Ich freue mich. Ey, Wahnsinn, geil. Ja, wir sehen uns dann im neuen Jahr.
2: Jawohl. Komm gut rüber. Bis dann. Tschüss.
3: Bis dann. Tschüss.
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0: Pitbull. Give me everything tonight. Über Radio 91.2, 10 vor 8 jetzt. Wir sind ja wieder auf der Suche nach den Dortmunder Sportlern des Jahres. Stimmt da gerne mit ab. Das geht ab sofort. Wir stellen euch alle Nominierten aber auch immer noch mal genauer vor. Zum Beispiel Ben Duvenbeck ist nominiert. Er macht diese ganz besondere Sportart.
1: Man schießt sich mit einem biegbaren Stock über einen anderen Stock.
0: Ja, Ben Duvenbeck, der macht Stabhochsprung und ist nominiert als Dortmunds Sportler des Jahres in der Kategorie Junioren. Seit heute können wir eben abstimmen auf radio91.2.de, unter anderem eben für Ben. Ben ist 18, hatte ein echt gutes Jahr. 5 Meter und 15 Zentimeter hat er bei der deutschen U20-Hallenmeisterschaft übersprungen und den Titel, ja, Dortmunds Sportler des Jahres in der Kategorie Junioren, würde er natürlich schon gerne mitnehmen.
1: Weil es einfach eine große Wertschätzung und Ehre für mich wäre, als Dortmunder, der hier 18 Jahre lang aufgewachsen ist, hier in meiner Stadt nominiert zu sein. Wäre eine große Ehre für mich und würde mich sehr freuen, diesen Titel zu gewinnen.
0: Ja, über 5 Meter hochspringen, ja, ist ja auch mal eine Aussicht von da oben.
1: Ja, also ich sage euch, besser als auf dem 5-Meter-Turm im Freibad ist es auf jeden Fall beim Stabhochsprung. Als ich das erste Mal 5 Meter gesprungen bin, ich glaube, da muss das gewesen sein. Also so vor rund 2 Jahren mein erster 5-Meter-Sprung. Boah, es war zum Glück hier in Dortmund, bei mir in meiner Heimat. Und da jetzt Dortmunds Sportler des Jahres. Da wird der Kreis sich ein bisschen schließen.
0: Ja, stimmt gerne mit ab. Dortmunder Sportler des Jahres. Wer wir jetzt, also auch für die anderen drei Kategorien, könnt ihr gerne abstimmen. Frauen, Männer und Team abstimmen geht über radio91.2.de.

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1: Mit Marc Weiß. Schönen guten Morgen. Im Nahen Osten droht ein weiterer Konflikt zu eskalieren. Die Houthi-Miliz aus dem Jemen hat wieder Saudi-Arabien angegriffen. Ziel war wieder der Flughafen in der Hauptstadt Riad. Dabei gab es jetzt noch einen weiteren Toten und mindestens 11 Verletzte. Das teilt die saudische Luftfahrtbehörde mit. Infos dazu von Malte Albrecht.
2: Nach Angaben des Militärs hatte ein Geschoss im Flughafenterminal eingeschlagen und einen Brand ausgelöst. Die Luftabwehr habe außerdem einen Marschflugkörper in der Nähe des Flughafens abgefangen. Erst am Samstag waren bei einem ähnlichen Angriff auf den Flughafen von Riad 12 Menschen getötet und mehr als 300 weitere verletzt worden. Von der Miliz hieß es, Saudi-Arabien habe seinerseits zuletzt mehr als 120 Luftangriffe auf die jemenitische Hauptstadt Sanaa und weitere Provinzen geflogen. Unabhängig überprüfen lassen sich die Angaben nicht. Saudi-Arabien führt seit 10 Jahren eine Militärkoalition an. Sie unterstützt die international anerkannte Regierung des Jemen im Kampf gegen die schiitischen Rebellen. Die Miliz wird vom Iran unterstützt und kontrolliert seit Jahren große Teile des Jemen, darunter eben auch die Hauptstadt Sanaa. Im Zuge des Irankriegs ist der Bürgerkrieg erneut aufgeflammt. Im September übernahm die Miliz nach einer Blitzoffensive die Kontrolle über große Teile der jemenitischen Küste am Roten Meer und die strategisch wichtige Meerenge Bab al-Mandab.
1: Malte Albrecht mit Infos. Vielen Dank und jetzt die weiteren Themen in der Zusammenfassung. Nach dem monatelangen Martyrium einer Frau in Soest beginnt heute am Landgericht Arnsberg der Prozess gegen 2 Männer und 2 Jugendliche. Sie sollen die Frau über Monate in einem Haus gefangen gehalten und immer wieder missbraucht haben. Der Fall hatte als Horrorhaus von Soest bundesweit für Schlagzeilen gesorgt. Die CDU-Spitze schließt heute ihre Beratungen über die Konsequenzen aus den Niederlagen bei den Landtagswahlen im September ab. Kanzler und CDU-Chef Merz will anschließend zusammen mit Generalsekretärin Hoppermann über die Ergebnisse informieren. 2 Ergebnisse haben wir schon aus der ersten Fußball-Bundesliga. Die Sonntagsspiele Freiburg-Schalke 2:1 und Köln gegen Gladbach ebenfalls 2:1. Wer sich über schlechtes Wetter ärgert, der muss den Regen wohl mit anderen Augen sehen. Im Moment kann uns kaum was Besseres passieren als Regen, denn in Westeuropa ist es nach wie vor viel zu trocken. Der EU-Klimadienst Copernicus hat neue Daten veröffentlicht. Demnach war der September der wärmste seit Beginn der Aufzeichnungen. Weite Teile West- und Mitteleuropas und auch Teile Osteuropas blieben trocken. In mehreren Regionen verschärfte sich diese Trockenheit im Vergleich zum August sogar noch. Eine Folge davon ist das extreme Niedrigwasser, vor allem in Rhein, Donau und der Weichsel. Und es sieht leider nicht dauerhaft nach Besserung aus. Zu den Folgen des Klimawandels komme aktuell auch noch das Wetterphänomen El Niño, sagen die Forscher. Das sorgt ebenfalls unter anderem für einen Temperaturanstieg. Und das waren die Nachrichten mit Marc Weiß.
3: Danke dir, Marc, jetzt das Wetter für Dortmund. Das ist heute wirklich schick. Die Sonne ist aufgegangen, der Himmel ist auch schon blau. Heute generell wenig Wolken. Dazu ist im Moment wirklich eben frisch. 7 Grad nur, Hachenei. In Brakel auch 7 Grad. Und die Temperaturen steigen aber auf ja so rund 16 Grad heute.
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3: 8:03 Dortmund Verkehr. Es wird geblitzt. Der Blitzeranhänger, der Opa steht auf der Höchstener Straße, blitzt in beide Richtungen. Die Oma steht auf der Bodelschwinger Straße, Höhe Aldi 30 ist da erlaubt. Dann der LKW, der sich festgefahren hatte unter der Brücke an der Flughafenstraße, ist wieder frei. Also da kommt ihr wieder durch. Dann aber die Info in Dortmund-Dernen, ist ab heute die Ausfahrt zur Walter-Kohlmann-Straße gesperrt und auch die Auffahrt auf die B236 Richtung Schwerte ist dicht. Das dauert bis Mittwoch und aktuell ist wirklich sehr viele kleinere Staus, deshalb alles ab 10 Minuten plus. A1 Münster Richtung Dortmund, zwischen Kamener Kreuz und Kreuz Dortmund-Unna, 6 Kilometer stocken, 10 Minuten obendrauf. A40 Dortmund Richtung Essen, zwischen Dortmund-Dorstfeld und Dortmund-Lütjen-Dortmund, 3 Kilometer Stau, mindestens 20 Minuten plus. A44 Kassel Richtung Dortmund, zwischen Unna-Ost und Kreuz Dortmund-Unna, 3 Kilometer Stau, hier braucht ihr eine Viertelstunde länger. Und auf der A45 Hagen Richtung Dortmund, zwischen Kreuz Hagen und Kreuz Dortmund-Witten, aktuell 10 Kilometer Stau und da braucht ihr auch mehr als 20 Minuten länger. Und wenn ihr noch was habt, weitere Staus, weitere Blitzer für uns, gerne melden, ganz kostenlos geht das, 0800 91 2 91 2 3. Komm gut an.
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3: Mit Jackie Kindling. Habt einen wunderschönen

0: so schön entspannend. Billie Eilish, Birds of a Feather hier bei Radio 91.2. Dortmund wählt wieder die Sportler des Jahres. Ab heute ist das möglich. Abstimmung ist online freigeschaltet. Ab heute könnt ihr die besten Sportlerinnen und Sportler in Dortmund wählen über radio91.2.de. Und wir stellen euch heute Morgen auch die drei Nominierten der Kategorie Junioren ein bisschen genauer vor. Eine davon ist Sarina Selimovic. Sie macht diese Sportart.
1: Man bewegt sich nicht am Land fort, so würde ich sagen.
0: Ja, eigentlich. Ne? Sarina ist Schwimmerin und dabei sehr erfolgreich. Die 16-Jährige hat im letzten Jahr bei ihrem ersten internationalen Wettkampf, dem European Youth Olympic Festival in Nordmazedonien, Bronze geholt. Bei den Jahrgangsmeisterschaften in Berlin gab es dann 5 Goldmedaillen im Freistil und das eben mit 16. Ne? Wahnsinn auf jeden Fall. On top, den Preis Dortmunds Sportlerin des Jahres in der Kategorie Junioren zu bekommen, wäre eine große Ehre, sagt sie.
1: Und das wird einfach meine ganzen Leistungen, mein Training, die ganze Zeit, die ich hier investiere, zeigen. Und es wird mich sehr glücklich machen und dass ich vielleicht auch, sage ich mal, ein Vorbild für andere Kinder sein kann.
0: Ich glaube, das ist sie jetzt schon. Sarina ist ungefähr 6-mal die Woche beim Training im Südbad. Ist der Pool im Urlaub denn eigentlich dann überhaupt noch über Erholung?
1: Also, ich bin da dann, wenn man im Urlaub ist, ist man natürlich bei anderen Gedanken, deshalb Entspannung. Aber ich denke natürlich dann schon wieder so ans Training, was dann zum Beispiel in ein paar Tagen oder ein paar Wochen ist.
0: Ja, so sind sie, die Leistungssportlerinnen und Sportler. Immer im nächsten Wettkampf, immer den Wettkampf im Kopf. Aber stimmt gerne ab. Für Sarina zum Beispiel bei der Dortmunder Sportlerwahl in der Kategorie Junioren oder auch für wen anders. Wir haben da noch ein paar Sportler. Natürlich heute früh stellen wir euch die Junioren genauer vor. Und mehr Infos und auch die Abstimmung findet ihr auf radio91.2.de.

0: mit etwas Glück geht's mit uns hierhin.
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0: 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Oh ja, wir spielen das Hier kommt Alex-Quiz. Es gibt 3 musikalische Hinweise auf einen bestimmten Alex. Also, welchen Alex suchst du?

0: Also, welche drei Musiksongs habt ihr gehört und wie bringt euch das vielleicht auf den richtigen Alex, den wir suchen? Ihr habt wirklich so geniale Ideen und ja, es ist auch ein bisschen schwieriger und um die Ecke gedacht, aber hört auf die Songs und welcher Alex fällt euch da ein, der zu einem dieser Songs irgendwie passen könnte. Kleiner Tipp, diese Alexe sind es leider nicht.
1: Also ich bin auf Alexander Zverev gekommen, weil I'm Too Sexy war ja dabei und alle Frauen finden ja Alexander Zverev schön. Ich hoffe, ich habe Glück.
2: Ich glaube, das ist Alex Delarge aus Clockwork Orange, weil die Toten Hosen da mal mit in diesem Musical mit drin hangen.
3: Alex ist der Anführer einer Jugendbande aus dem Film Clockwork Orange.
4: Ich meine, der Alex, bei dem Alex, da geht es um Alexander Ristich, den ehemaligen Trainer von Fortuna Düsseldorf.
0: Also es sind wirklich alles sehr gute Ideen und auch hergeleitet. Gut, aber wir suchen einen anderen Alex. Also hier nochmal die drei Songs, die euch hoffentlich auf den gesuchten Alex heute bringen.

0: Welchen Alex suchen wir? Schickt euren Tipp mit einer WhatsApp-Sprachnacht ins Studio an die 0800 91 2 91 23. Erzählt auch unbedingt, wie ihr das gelöst habt. Es ist schwierig, ja, aber es geht eben auch um exklusive Toten-Hosen-Tickets. Ich drück weiter die Daumen.
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0: Danke dir, Helmut. Habt einen wunderschönen Montag. Ist jetzt 6:06, 8:24 Uhr.
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0: The Way You Make Me Feel, Michael Jackson. Unser Hit für halb um jetzt 8:30. Euch einen schönen Montagmorgen.
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2: Florian Josse hier für euch. Einen schönen guten Morgen wünsche ich. Und wir starten mit einer aktuellen Meldung aus der Bundespolitik. Bärbel Baas tritt zurück. Ab sofort legt sie ihre Ämter als SPD-Chefin und Bundesarbeitsministerin nieder. Als Grund nennt sie einen Trauerfall in der Familie. In einem Statement erklärte sie, nach dem Tod ihrer Stieftochter benötige sie eine Auszeit. Außerdem führte sie öffentliche Angriffe aus den Reihen der Union als Grund für ihren Rücktritt an. Und damit gucken wir wieder zu uns nach Dortmund. Nach einem Zusammenbruch beim Mammutmarsch in Dortmund ist ein Wanderer verstorben. Die Organisatoren haben den Vorfall vom Samstag offiziell bestätigt. Einsatzkräfte haben den Mann auf der Strecke bei Herdecke wiederbelebt. Ersthelfer haben laut Feuerwehr sofort Hilfe geleistet. Andere Wanderer haben die Rettung allerdings erschwert. Sie haben dem Krankenwagen trotz Sirene kaum Platz gemacht. Einzelne Teilnehmer haben sogar mit der Feuerwehr über das Durchgangsrecht diskutiert. Sie haben ihren Weg trotz des Notfalls nicht unterbrechen wollen. Der Patient ist gestern im Krankenhaus gestorben. Ein Nachbarschaftsstreit in der südlichen Innenstadt bei uns in Dortmund ist gestern Morgen blutig eskaliert. Ein 46-Jähriger hat in der Hanackstraße mehrmals mit einer Druckluftwaffe auf seinen gleichaltrigen Nachbarn geschossen. Mindestens 5-mal wurde er getroffen. Zeugen haben gegen 7:15 Hilferufe gehört und die Polizei gerufen. Das Opfer ist schwer verletzt ins Krankenhaus gekommen, Lebensgefahr aber nicht bestanden. Der mutmaßliche Schütze ist direkt vor Ort festgenommen worden.
0: Vielen Dank, Florian. Jetzt das Wetter für Dortmund. Das ist heute wirklich schick. Sehr sonnig. Ist auf jeden Fall blauer Himmel dabei. Kaum Wolken. Temperaturen steigen bis auf 16 Grad. Und im Moment ja, noch ein bisschen frischer. In Brechten und Lütchen Dortmund zum Beispiel 8 Grad. 8:58 Dortmund Verkehrs wird geblitzt. Der Blitzeanhänger, also Opa, der steht auf der Hüstener Straße, blitzt da in beiden Richtungen. Und die Oma steht auf der Bodelschwinger Straße, Höhe Aldi 30 ist da erlaubt. Dann in Dortmund-Derne ist ab heute die Ausfahrt zur Walter-Kuhmann-Straße gesperrt und auch die Auffahrt auf die B236 Richtung Schwerte ist dicht. Das dauert auch noch bis Mittwochabend. Und aktuell sehr viele kleinere Staus, deshalb alles ab 10 Minuten plus A1 Münster Richtung Dortmund zwischen Kamener Kreuz und Kreuz Dortmund und nach 5 Kilometer 10 Minuten plus. Die A44 Kassel Richtung Dortmund zwischen Unna Ost und Kreuz Dortmund Unna 3 Kilometer Stau, eine Viertelstunde länger braucht ihr da. Und auf der A45 Hagen Richtung Dortmund zwischen Kreuz Hagen und Westhofener Kreuz 4 Kilometer Stau, auch hier eine Viertelstunde länger mehr einplanen. Und wenn ihr noch was habt, weitere Staus, weitere Blitzer, immer gerne melden, geht ganz kostenlos bei uns 0800 91 2 91 23. Kommt gut an.
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0: Mit Jackie Kindling, der Tim hat heute frei.

0: Guten Morgen, Dortmund. 20 vor 9 jetzt. Dreifaches Gejubel gestern rund um die Strobelallee. Das war mal ein gutes sportliches Wochenende, das wir hier in Dortmund bekommen haben. Also was für eins war das? Ich habe alles so ein bisschen bei Instagram verfolgt, aber Radio 91.2 Reporterin Lisa Ostermann ist voll drin. Lisa, erzähl mehr. Wie war der Jubel und wo wurde überall gejubelt?
1: Am besten hören wir uns das einfach mal an. Ja, laut auf jeden Fall. Die Eisadler sind wieder in die Saison gestartet und den Jubel da eben, den gab's ganze 18 Mal. 18:0 haben die Dortmunder Eishockeyspieler den Neusser SV gestern weggehauen. Also
0: 18 Mal. Also ich habe immer nur Spiele mit so maximal 3 Toren bisher so beim Eishockey gesehen. Also 18 Mal schon krass. Stimmung war bestimmt gut, oder?
1: Ja, auf jeden Fall. Also Jubel, Musik, Action, das ist ja sowieso immer bei den Eisadlern. Da können wir uns drauf verlassen. Aber so ein Kantersieg zum Saisonstart, das war mal richtig ordentlich da gestern. Und auch auf der anderen Seite von der Strobelallee, da gab es gestern auch was zu jubeln. In der Helmut-Körnig-Halle, da haben die BVB-Handballerinnen gestern ihren nächsten Champions-League-Sieg eingefahren.
0: Freut mich auch total, ist aber auch gar nicht so selbstverständlich.
1: Nee, gar nicht. Also das ist wirklich Wahnsinn, was bei denen gerade abgeht. Das ist jetzt schon der dritte Champions-League-Gruppensieg hintereinander. 37:31 stand es am Ende gegen Krim, Mercator, Ljubljana aus Slowenien. Und damit haben sie jetzt auf jeden Fall richtig wichtige Punkte eingesammelt.
0: Und dann haben wir ja noch die anderen BVB-Damen, die haben auch gewonnen.
1: Ja, die Fußballerinnen, die glänzen gerade auch. Das war ja auch ein bisschen zu erwarten, ehrlich gesagt. Mhm. Die sind ja letzte Saison schon fast aufgestiegen. Jetzt sind noch Alexandra Popp und so dabei. Aber das ist jetzt dann doch so deutlich wird, das ist auch eine starke Leistung. Die haben Bottrop gestern mit 11:0 wieder nach Hause geschickt und stehen jetzt ungeschlagen an der Tabellenspitze.
0: Hammer, aber so kann es gerne weitergehen. Die BVB-Handball-Damen, die BVB-Fußball-Frauen, auch die Eisadler, die haben uns am Wochenende wirklich viel Spaß bereitet. Danke dafür auf jeden Fall und euch einen schönen Montag mit Radio 91.2. Hier sind jetzt Take That Back for Good.

0: Martin Garrix und Ed Sheeran repeated hier bei Radio 91.2. Guten Morgen, Dortmund, am Montag. Wir starten ja zusammen eine neue Woche und tausende Studis bei uns in Dortmund starten auch heute ins neue Semester. Und für viele geht das erste Semester los. Also ich weiß noch, meine Begrüßung im Stadion, ach, schöner, legendärer Start, ne? Das Ganze ist traditionell im Westfalenstadion total besonders und wir von Radio 91.2 sind auch am Start. Ihr seht uns da also auch. Und dann heißt es eben, los geht's mit dem Studileben. Und erstmal orientieren heißt eben auch Tipps von anderen zu bekommen. Welche Tipps habt ihr denn für die neuen Dortmunder?
1: Das Dortmund-Stadion.
2: Die Müllerbrücke.
3: Vielleicht die Rhein-Noldi-Kirche.
4: Kreuzviertel für junge Menschen. Das ist also wirklich top. Alte Markt ist noch ein guter Treffpunkt. Theater, Oper, Westfalenhalle.
5: Ach ja, Stadion, ja.
6: Oh, oh, oh, das ist gar nicht so einfach. Ich würde vorschlagen, man sollte auf jeden Fall auch mal auf den Turm gehen. Im Westfalenpark.
0: Also Florian, ja, sollte sein. Stadion ist heute ja eigentlich direkt mal abgehakt, obwohl so ein BVB-Spiel sollte auch mal drin sein. Nochmal was anderes. Ich mag ja auch die Cafés im Kreuzviertel. Ist auch wirklich sehr schön. Aber was wünscht ihr denn Erstis zum Studienstart noch?
7: Alles Gute, dass sie das Studium voll durchziehen.
6: Nicht den Mut zu verlieren. Der Anfang ist nicht so ganz einfach, wenn man neu hier ist. Aber wenn man irgendwie ein Ziel vor Augen hat, klappt das. Keine Angst haben.
2: Spaß haben. Einfach offen sein, irgendwie Leute kennenlernen. Einfach mal machen.
6: Und studieren ist doch zweitrangig.
0: So, genießt es und habt Spaß. Schönen Ersti-Tag bei uns in Dortmund und bis später am Stadion. Hier ist Radio 91.2.

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1: Mit Marc Weiß, schönen guten Morgen. Ja, und die neue Woche beginnt in Berlin mit einem politischen Paukenschlag. Bärbel Baas tritt zurück. Sie gibt sowohl ihr Amt als Bundesarbeitsministerin als auch den SPD-Vorsitz auf. Das hat Baas vor gut einer Stunde bekannt gegeben. Malte Albrecht aus dem News-Team, wie begründet sie das?
2: Ja, da kommen gleich zwei Dinge zusammen. Zum einen ein schwerer Schicksalsschlag, der Tod ihrer Stieftochter. Baas schreibt, dass sie Zeit braucht, um diese Trauer zu verarbeiten. Und die möchte sie sich ausreichend nehmen. Zum anderen geht es um die öffentlichen Angriffe gegen sie, auch aus den Reihen der Union, wie sie betont. Sie bringe momentan nicht die Kraft auf, ihre Regierungs- und Parteiarbeit vollumfänglich auszuüben. Deshalb habe sie sich entschieden, beide Ämter aufzugeben. Auch aus der Union hatte es ja zuletzt Vorwürfe gegeben, die Ministerin würde ihren Gesetzentwurf zur Rentenreform verschleppen, obwohl viele vom Trauerfall in ihrer Familie wussten. Die Angriffe gegen sie in den letzten Tagen ihrer Trauer waren unanständig, sagte SPD-Co-Chef Klingbeil. Er muss jetzt entscheiden, wie es an der Parteispitze weitergeht. Will er die Partei vorerst alleine führen oder sucht er sich eine neue Co-Chefin? Auch für die schwarz-rote Koalition kommt Baas Rücktritt zur Unzeit. Mitten in der Regierungskrise gibt es jetzt noch eine Personaldebatte on top dazu.
1: Bärbel Baas tritt zurück. Infos waren das von Malte Albrecht aus dem News-Team. Vielen Dank und jetzt die weiteren Themen in der Zusammenfassung. Nach dem Angriff der Houthi-Miliz auf den Flughafen von Riad mit 12 Toten haben die jemenitischen Rebellen ihre Attacken gegen Saudi-Arabien fortgesetzt. Bundeswirtschaftsministerin Reiche sitzt jetzt wegen der Angriffe fest. Ihre Rückreise werde sich wohl auf morgen verschieben, heißt es. Der Rapper Haftbefehl muss wegen gesundheitlicher Probleme geplante Shows absagen. Offenbar geht es ihm so schlecht, dass er das nicht mal selbst tun kann. Sämtliche Statements dazu kommen von seinem Bruder. Haftbefehl hätte im Oktober in Düsseldorf und Berlin auf der Bühne stehen sollen. Der Musiker kämpft seit längerem mit Gesundheitsproblemen und hatte auch schon im Sommer einige Auftritte abgesagt. Die von US-Präsident Trump verkündete teilweise Waffenruhe in der Ukraine hält offenbar nicht. Trump hatte gesagt, dass Russland die ukrainische Energieversorgung nicht mehr angreife. Nur kurz danach meldet Kiew allerdings schwere Attacken, bei denen unter anderem ein Kraftwerk zerstört worden sei. Weitere Schäden werden von Energieanlagen im Nordosten des Landes gemeldet. Beobachter haben ohnehin erhebliche Zweifel an der Trumpschen Waffenruhe. Der US-Präsident hatte behauptet, beide Seiten hätten dieser Waffenruhe zugestimmt. Energieanlagen würden auf beiden Seiten nicht mehr attackiert. Der ukrainische Präsident Selenskyj sagte, er wisse von all dem gar nichts. Aus dem Kreml gibt es dazu noch keine Reaktion. Und das waren die Nachrichten mit Marc Weiß.
3: Vielen Dank, Marc. Jetzt das Wetter für Dortmund. Das ist heute wirklich schick über Tag. Viel Sonne, kaum Wolken, viel blauer Himmel. Temperaturen steigen bis auf 16 Grad. Im Moment sind es noch ein bisschen frische 9 Grad, zum Beispiel in Eichlinghofen oder auch in Lindenhorst.
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3: 9:03 Dortmund Verkehr. Es wird geblitzt. Einmal auf der Münsterstraße Richtung Brechten. Dann die Blitzeanhänger. Einmal der Opa auf der Höchstener Straße. Der Blitz in beiden Richtungen. Die Oma auf der Bodelschwinger Straße Höhe Aldi. Da ist 30 erlaubt. Da steht sie. Und dann gibt es die Info von aus Dortmund-Derne. Da ist die Ausfahrt zur Walter-Kohlmann-Straße gesperrt. Und auch die Auffahrt auf die B236 in Richtung Schwerte ist dicht. Und das Ganze noch bis Mittwochabend. Dann die Staus A1 Münster Richtung Dortmund. Zwischen Kamener Kreuz und Kreuz Dortmund Unna 5 Kilometer. 8 Minuten plus. A44 Kassel Richtung Dortmund, zwischen Unna Ost und Kreuz Dortmund, Unna da 2 Kilometer Stau. Ihr braucht 5 Minuten länger. Die A45 einmal Hagen Richtung Dortmund, zwischen Kreuz Hagen und Westhofener Kreuz 4 Kilometer Stau, 10 Minuten obendrauf. Und nochmal die A45 Dortmund Richtung Hagen, zwischen Kreuz Dortmund Nordwest und Kreuz Dortmund West 9 Kilometer stockend. Aber ihr braucht hier 14 Minuten länger. Und wenn ihr noch was habt für uns, Staus oder Blitzer, immer gerne melden, geht ganz kostenlos unter 0800 91 2 91 23. Gute Fahrt.
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0: Ja, um die Tickets zu bekommen für den 3.12., sagt uns bei unserem Spiel Hier kommt Alex, welchen Alex suchen wir heute? Es gibt einen Alex, den haben wir ausgesucht und wir haben da drei Songs, die euch so ein paar Tipps geben können, wer es denn ist. Also hört nochmal rein.
2: Hey, hey, hey, hier kommt der
0: erster Song jetzt.

0: Right Side Fred singen da, Bradley Cooper und Lady Gaga und auch Sunny und Cher. Wir haben auch wirklich schon gute Tipps heute Morgen hier von euch bekommen. Alex Christensen, nee, Alex Delarge, nein, die sind es leider nicht. Radio 91.2 Hörerin Anne hat auch noch eine gute Idee.
1: Meiner Meinung ist es Alex Law aus der Serie Kleine Morde unter Freunden. Der Originaltitel ist Shallow Grey. Das würde passen zu dem einen Song, der gesucht wird. Die beiden anderen Lieder werden im Film als Untermalung gespielt. Und daher denke ich, dass Alex Law dieses Mal gesucht wird.
0: Das ist eine super gute Erklärung. Das ist einfach leider Zufall. Also es ist ein guter Tipp, aber leider ist es nicht der Alex, den wir suchen. Thomas hatte auch noch Alexander McQueen, Modedesigner, suchen wir auch nicht. Also versucht's gerne nochmal. Noch mehr Tipps vielleicht von mir. Die Songs einzeln sind mit unserem heutigen Alex irgendwie kombinierbar. Und ganz ehrlich, die drei Songs an sich und auch der gesuchte Alex haben erstmal so in erster Linie nichts mit den Toten Hosen zu tun. Also ich hoffe, ihr habt noch Ideen. Schickt uns euren Tipp als Sprachnachricht an die 0800 91 2 91 23. Es geht um exklusive Toten Hosen-Tickets.
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0: einen neuen Blitzer. Die Carina hat Bescheid gegeben. Guten Morgen, Polizei blitzt auf der Treibstraße Richtung Unionstraße in der 30er-Zone. Danke dir, Carina, fürs Bescheid geben. Und wenn ihr noch was habt, immer gerne melden. Geht ganz kostenlos 0800 91 2 91 23.
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0: Whitney Houston, How Will I Know? Unser Hit vor halb hier bei Radio 91.2 um jetzt 9:30. Guten Morgen.
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2: Kommt gut in die neue Woche mit uns. Ich bin Florian Joswig. Mit Stichverletzungen ist ein Mann gestern Morgen bei der Bundespolizei am Dortmunder Hauptbahnhof aufgetaucht. Vor der Wache war viel Blut zu sehen, berichten Zeugen. Das Opfer wurde dann in die Unfallklinik Nord gebracht, bestätigte ein Polizeisprecher auf Nachfrage von Radio 91.2. Ein möglicher Tatort sei die Heinrich-Wenke-Straße, ungefähr 1 Kilometer vom Hauptbahnhof entfernt. Mehr Infos sind bisher aber noch nicht bekannt. Die Staatsanwaltschaft hat die Ermittlungen übernommen. Details dürfte es im Laufe des Vormittags geben. Für tausende junge Menschen bei uns in Dortmund beginnt heute ein neuer Lebensabschnitt. Sie starten ihr Studium an der TU Dortmund. Die Erstis werden dabei aber nicht im Hörsaal begrüßt, sondern traditionell im Dortmunder Stadion. Rektor Manfred Bayer, BVB-Geschäftsführer Thomas Tress und Oberbürgermeister Alexander Kaluti heißen die Erstsemester willkommen. Dazu gibt's Kulturbeiträge von Theater, Philharmonie und Oper und einen Überraschungsgast vom BVB. Los geht es gleich um 10 Uhr. Rund 5000 Erstis waren in den letzten Jahren immer dabei. Es war ein erfolgreicher Sportsonntag bei uns in Dortmund. Die BVB-Handballdamen gewinnen in der Helmut-Körnig-Halle gegen das slowenische Team RK Krim und holen die nächsten Punkte in der Champions League, schon im dritten Champions League-Gruppenspiel hintereinander. Nebenan im Stadion Rote Erde waren die BVB-Fußballfrauen im Einsatz. Durch ein 11:0 konnten die Borussinnen rund um Alex Popp ihre Tabellenführung weiter ausbauen, auch weil die Verfolgerinnen aus Gelsenkirchen und Leverkusen sieglos blieben. Zum Schluss sind dann auch noch die Eisadler Dortmund in die neue Saison gestartet und das richtig spektakulär. Im Eisstadion an der Strobeallee gab es ein 18:0 gegen Neuss.
0: Danke dir, Florian. Jetzt das Wetter für Dortmund. Das ist wirklich schick heute. Sehr sonnig, kaum Wolken, viel blauer Himmel. Und die Temperaturen steigen auf 15, 16 Grad heute. Im Moment aber noch ein bisschen frischer, also 9 Grad zum Beispiel in Öspel und da auch 9 Grad in Ewing. 9.32 Uhr Dortmund Verkehr. Es wird geblitzt. Einmal auf der Treibstraße Richtung Hafen, auf der Münsterstraße Richtung Brechten. Dann haben wir unsere Blitzeranhänger, den Opa auf der Höchstener Straße. Der blitzt in beide Richtungen. Und die Oma steht auf der Bodelschwingstraße, da Höhe Aldi. Da ist 30 erlaubt. Dann staut es sich ordentlich im Kreuz Dortmund Nordost, A2 B236. Da sind Bauarbeiten auf den An- und Abfahrten, also an der Walter-Kohlmann-Straße. Die ist gesperrt. Die Auffahrt auf die B236 Richtung Schwerte ist dicht. Das dauert auch alles noch bis morgen Abend. Dann staut es sich A1 Münster Richtung Dortmund zwischen Kamm-Zentrum und Kreuz Dortmund-Unna. 5 Kilometer, 6 Minuten braucht ihr länger. Die A40 Dortmund Richtung Essen zwischen Dortmund-Dorstfeld und Dortmund-Lütjendortmund. 1 Kilometer Stau, aber fast 10 Minuten obendrauf. Dann die A45 Hagen Richtung Dortmund zwischen Kreuzhagen und Westhofener Kreuz. 2 Kilometer Stau, mindestens 5 Minuten Zeitverlust. Und nochmal A45 Dortmund Richtung Hagen zwischen Kreuz Dortmund-Nordwest und Kreuz Dortmund-West. 8 Kilometer stockend. Hier braucht ihr auch mindestens 11 Minuten länger. Und wenn ihr noch was habt, weitere Staus, weitere Blitzer, immer gerne melden. Geht ganz kostenlos unter 0800 91 2 91 23. Gute Fahrt.
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0: Savage Garden, Tuge Mühlenberg hier bei Radio 91.2. 9:41 jetzt. Ab heute stimmen ja wieder ab für Dortmunds Sportlerinnen und Sportler des Jahres. Das hat ja wirklich große Tradition schon bei uns. Das ist immer ein Riesenereignis, auch die Sportlergala mit der Preisübergabe. Auch das Team des Jahres steht wieder zur Wahl. Und wir suchen auch die Junioren des Jahres. Golferin Constanza Besser ist da zum Beispiel nominiert. Sie spielt beim Dortmunder Golfclub und ist sogar Clubmeisterin und das mit 15 Jahren. Also hier in Dortmund geht sie aufs Mallinckrodt-Gymnasium, aber da golft sie auch ab und zu zum Beispiel in Chile, beim Chile Open oder in Schottland, also ist international unterwegs. Am besten lief es aber hier in Dortmund auf dem Heimplatz an der Hohen Sieburg. Da gab es den Sieg beim GFG Dortmund Juniors International Girls Open. Das muss natürlich, oder jetzt muss natürlich auch irgendwie der Dortmunder Titel her, ne?
1: Das wäre eine super Ehre, Sportlerin des Jahres zu sein. Einfach nochmal so eine kleine Bestätigung dafür, was ich dieses Jahr geleistet habe. Und ja, es würde mich unglaublich freuen.
0: Also stimmt gerne ab, zum Beispiel für Constanze oder Cotti, wie sie auch heißt, in der Kategorie Junioren. Auf radio91.2.de gibt es die Abstimmung zu Dortmunds Sportlern des Jahres. Macht da gerne mit und klickt.

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0: Es ist einfach ein schicker Montag heute. Die Sonne scheint, dazu kaum Wolken, bis zu 16 Grad. Und dann suchen wir ja noch einen Alex. Ja, bei unserem Hier kommt Alex Quiz, bei dem es um Exklusivtickets für die Toten Hosen im FZW am 3. Dezember geht. Die sind noch nicht weg. Wir suchen einen Alex und Radio 1&2 Hörerin Jessica hat er schon gut kombiniert mit dem, was die Songs wohl meinten können.
1: Den Alex, der gesucht wird, ich tippe mal ganz rein zufällig, Alexander Klavs. Weil ich gehe eher davon aus, dass es eher was mit dem Musical zu tun hat, dass er in der Öffentlichkeit steht, dass er auch Schauspieler ist. Ich tippe mal einfach Alexander Klavs.
0: Ja, ist es leider nicht gut hergeleitet. Also zwei Dinge passen auch bei beiden. Also bei Alex Klavs, Schauspieler zum Beispiel, steht in der Öffentlichkeit. Beides passt auch zu unserem heute gesuchten Alex. Aber Klavs ist es nicht. Also wir suchen heute noch den richtigen Alex hier bei Radio 91.2. Es geht um Karten für das exklusive Totenhosen-Konzert. Ich drücke da die Daumen. Aber morgen früh gibt es auch nochmal eine neue Chance. Wir suchen dann einen neuen Alex. Ab 6 habt ihr dann wieder die Chance auf Tickets. Dann suchen wir eben einen anderen. Aber weiterhin suchen wir noch einen. Also seid gerne weiter dabei. Habt einen tollen Montag. Genießt die Sonne. Viel Spaß jetzt gleich nach 10 mit Steffi Strecker. Ich bin Jackie Kindling. Macht's euch schick heute.

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0: unsere Nachrichten nach nur einem Spot.
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2: Mit Marc Weiß. Schönen guten Morgen. Politisches Beben in Berlin. Bundesarbeitsministerin Bärbel Baas tritt zurück. Auch als SPD-Chefin hört Baas auf. Das hat sie am Morgen auf Instagram mitgeteilt. Malte Albrecht aus dem News-Team. Baas hat zwei Gründe für diesen Rücktritt genannt.
3: Ja, zum einen ein schwerer Schicksalsschlag. Nach dem Tod ihrer Stieftochter brauche sie Zeit, um die Trauer zu verarbeiten, schrieb Baas. Diese Zeit wolle sie sich ausreichend nehmen. Als weiteren Grund nannte sie öffentliche Angriffe auf ihre Person, auch aus den Reihen des Koalitionspartners der Union. Sie bringe im Moment nicht die Kraft auf, ihre Regierungs- und Parteiarbeit voll auszuüben. Zuletzt wurde Baas ja vorgeworfen, die geplante Rentenreform zu verschleppen. Dabei wussten viele, was sie privat gerade durchmacht. Ganz weg ist Baas übrigens nicht. Ihr Bundestagsmandat will sie behalten.
2: Und so wie es aussieht, gibt es auch jetzt schon einen Nachfolger.
3: Ja, richtig, das ist aus Parteikreisen durchgesickert. Der ehemalige Ministerpräsident von Rheinland-Pfalz, Alexander Schweizer, soll neuer Arbeitsminister werden. Das ging also extrem schnell. Wer Baas an der Spitze der SPD ersetzt, ist dagegen noch offen. Aus Berlin ist zu hören, dass Co-Chef Klingbeil wohl an einer Doppelspitze festhalten will. Für die schwarz-rote Koalition kommt Baas' Rücktritt jedenfalls denkbar ungünstig. Heute berät die CDU-Spitze weiter über die Landtagswahlklatschen im Osten. Dabei geht es auch um die Lage der Bundesregierung. Die steckt ohnehin schon in einer Krise. Und jetzt kommt auch noch eine Personaldebatte dazu.
2: Infos von Malte Albrecht. Vielen Dank. Und jetzt die weiteren Themen in der Zusammenfassung. Am Landgericht Arnsberg hat der Prozess um das sogenannte Horrorhaus von Soest begonnen. Zwei Männer und zwei Jugendliche müssen sich verantworten. Sie sollen in dem Haus über Monate eine Frau gefangen gehalten und immer wieder missbraucht haben. In Westeuropa ist es nach wie vor zu warm und zu trocken. Der EU-Klimadienst Copernicus hat neue Daten veröffentlicht. Demnach war der September der wärmste seit Beginn der Aufzeichnungen. Weite Teile West- und Mitteleuropas und auch Teile im Osten blieben trocken. In mehreren Regionen hat sich die Trockenheit sogar noch verschärft. Das letzte Nobelpreisgeheimnis in diesem Jahr wird heute in Stockholm gelüftet. Gegen Mittag soll bekannt gegeben werden, wer den Preis für Wirtschaft bekommt. In der vergangenen Woche waren die Nobelpreisträger in den Kategorien Medizin, Physik, Chemie, Literatur und Frieden verkündet worden. Unter den Medizinpreisträgern sind auch zwei deutsche Forscher. Wir würden auch am liebsten nur gute Nachrichten verkünden. Es gibt aber Tage, an denen es kaum welche gibt. Auch heute ist so ein Tag. Wir können die Welt nicht drehen. Auch VW kann das offenbar nicht. Und so geht der Abwärtstrend bei Volkswagen leider weiter. Weltweit wurden im dritten Quartal über 14% weniger Autos verkauft als im vergangenen Jahr. Den größten Rückgang gab es dabei in China. Hier liegt das Minus für VW bei fast 40%. Einen winzigen Lichtblick liefert die Konzerntochter Audi. Immerhin in Deutschland und in Europa liegt Audi für die ersten 9 Monate leicht im Plus. Drastisch eingebrochen ist aber auch bei den Ingolstädtern der Verkauf in China. Weltweit machte Audi unter dem Strich ein Minus von nicht ganz 20%. Und das waren die Nachrichten mit Marc Weiß.
4: Danke dir, Marc. Das Wetter in Dortmund, ja, das ist ein richtig schöner Montag heute. Bei noch frischen 8 Grad in Brünninghausen, 9 in der Nordstadt. Bis 16 sind noch drin. Ja, und die nächsten Tage, da wird es Schritt für Schritt milder, aber dafür ist der Himmel über Dortmund dann nicht mehr so schön blau wie heute. Also rein optisch ist das heute der schönste Tag der Woche.
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4: Hallöchen auf die Straßen. Da haben wir folgende Blitzer. Treibstraße Richtung Hafen, dann Münsterstraße Richtung Brechten, der Opa auf der Hüstner Straße in beide Richtungen und die Oma auf der Bodelschwinger Straße. Dann nochmal der Hinweis für Derne. Da ist seit heute die Ausfahrt zur Walter-Kohlmann-Straße gesperrt. Auch die Auffahrt auf die B236 Richtung Schwerte ist dicht. Das Ganze dauert bis Mittwoch 18 Uhr. Jetzt die Staus. Da haben wir die A40 mit dabei. Dortmund-Essen zwischen Dortmund-Dorstfeld und Dortmund-Lütchen-Dortmund 2 Kilometer Stau. Da braucht ihr knapp 10 Minuten länger. Dann noch die A45 Dortmund-Hafen. Dortmund Richtung Hagen, natürlich. Zwischen Kreuz Castrop-Rauxel-Ost und Kreuz Dortmund-West 3 Kilometer stockend. Auch da 5 Minuten plus. Weiteres könnt ihr uns gerne kostenlos durchgeben unter der 0800 91 2 91 23. Gute Fahrt.
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4: Na, die Woche fängt ja gut an mit einem Knoten in der Zunge. Der löst sich jetzt hoffentlich. Ich bin Steffi Strecker. Hallöchen.

0: Vormittag bei Radio N1.2 mit Steffi Strecker. Also wenn wir eine Umfrage machen würden, welche Jahreszeit wir am liebsten mögen, dann würden wahrscheinlich die allerwenigsten Herbst antworten. Dabei ist der Herbst eigentlich viel besser als sein Ruf. Also selbst wenn der mal grau und schmuddelig ist, was ja heute überhaupt nicht der Fall ist, dann können wir uns doch wunderbar aufs Sofa lümmeln und vielleicht auch mal wieder ein Buch in die Hand nehmen. Aber bei der riesigen Auswahl, wo fängt man denn da bitte an? Wir haben uns in der Redaktion umgehört, was gerade gelesen wird. Ariane Lepoglavec aus unserer Musikredaktion, welches Buch hast du mitgebracht?
1: Ich lese ja total gerne Psychothriller und habe deshalb Du kriegst mich nicht von Chris Carter mitgebracht. Den habe ich auch erst vor ein paar Tagen zu Ende gelesen und ich muss sagen, ich fand ihn sehr, sehr spannend. Und das Buch hat es echt in sich, weil irgendwann weißt du auch nicht mehr, wem du noch glauben kannst.
0: Oha, was genau passiert denn so in dem Buch?
1: Ich versuche nicht zu viel zu spoilern.
0: Ja?
1: Also es geht um Mary Smith. Sie steht vor Gericht, weil ihr Mann sie misshandelt haben soll. Sie gewinnt den Fall und fängt unter neuem Namen in einer anderen Stadt von vorn an. Damit sie aber niemand erkennt, zieht sie immer was anderes an und verändert ihren Namen und ihr Aussehen. Was genau dahinter steckt, das versteht man erst nach und nach. Mhm. Dann lernt sie den Milliardär Quadra Buckner kennen, verliebt sich und will zum ersten Mal seit langem an einem Ort bleiben.
0: Okay, und wie geht's dann für diese Mary weiter?
1: Sie kann ihm leider nicht einfach sagen, wer sie wirklich ist und hat gleichzeitig Angst, dass ihre Vergangenheit sie wieder einholt. Im Laufe des Buches merkt man, hier wird wirklich an allen Ecken gelogen. Ob jetzt Mary, der Milliardär oder die anderen Figuren, irgendwann kann man keinem mehr trauen. Aber das fand ich auch am spannendsten. Also man denkt, man hat die Leute und ihre Rollen durchschaut und dann merkt man, dass man vielleicht die ganze Zeit auf die falsche Geschichte geschaut hat. Aber es ist definitiv nichts für schwache Nerven. Es geht um häusliche Gewalt, um Mord und Femizide. Dadurch steckt für mich auch mehr dahinter, als nur ein spannender Thriller.
0: Aber ich glaube, mehr dürfen wir an dieser Stelle tatsächlich noch nicht verraten. Dankeschön für den Tipp, Ariane. Du kriegst mich nicht von Chris Carter. Hat's in sich. Gehört habt das hier bei Radio 92.

0: Vormittag, hier ist Radio 92. Für die meisten von uns ist es heute ein ganz normaler Montag. Für tausende junger Menschen ist es aber ein höchst aufregender Tag heute. 4200 neue Erstis starten nämlich heute offiziell ins Semester. Die TU begrüßt ihre Neulinge ja traditionell immer im Stadion, auf der Nordtribüne beim Semesteranstoß. Und der ist tatsächlich genau jetzt. Seit 10 Uhr läuft das da im Stadion. Und wir von Radio 92 sind da natürlich auch am Start. Habt ihr denn irgendwelche Wünsche für die Erstis?
1: Alles Gute, dass sie das Studium voll durchziehen.
2: Nicht den Mut zu verlieren. Der Anfang ist nicht so ganz einfach, wenn man neu hier ist. Aber wenn man irgendwie ein Ziel vor Augen hat, klappt das. Keine Angst haben.
3: Spaß haben. Einfach offen sein, irgendwie Leute kennenlernen. Einfach mal machen.
2: Und studieren ist doch zweitrangig.
0: Haha, so. Studium ist zweitrangig. Aber stimmt schon, nicht nur einigeln und büffeln. Das Studium ist ja auch dafür da, rauszugehen, was zu erleben und Leute kennenzulernen. Also genießt es, macht das Beste aus eurer Zeit in Dortmund.

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0: Baby, I love your way. Big Mountain, das war unser Hit vor halb um 10:30.
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2: Ich bin Florian Joswig, ich wünsche euch einen schönen Montag mit uns. Mit Stichverletzungen ist ein Mann gestern Morgen bei der Bundespolizei am Dortmunder Hauptbahnhof aufgetaucht. Vor der Wache war viel Blut zu sehen, berichten Zeugen. Das Opfer wurde dann in die Unfallklinik Nord gebracht, bestätigte ein Polizeisprecher auf Nachfrage von Radio 91.2. Ein möglicher Tatort sei die Heinrich-Wenke-Straße, ungefähr 1 Kilometer vom Hauptbahnhof entfernt. Mehr Infos sind bisher aber noch nicht bekannt. Die Staatsanwaltschaft hat die Ermittlungen übernommen. Details dürfte es im Laufe des Tages geben. Erst dies statt Fußballfans. Die TU Dortmund begrüßt ihre neuen Studierende heute im BVB-Stadion. Beim Wintersemester-Kickoff gibt's statt Vorlesung erstmal Stadion-Feeling. Rektor Manfred Bayer, BVB-Geschäftsführer Thomas Tress und Oberbürgermeister Alexander Kaluti heißen die Erstsemester willkommen. Dazu gibt's Kulturbeiträge von Theater, Philharmonie und Oper und einen Überraschungsgast vom BVB. Seit gut einer halben Stunde läuft der Semesterauftakt. Rund 5000 Erstis waren in den letzten Jahren immer dabei. Es war ein erfolgreicher Sportsonntag bei uns in Dortmund. Die BVB-Handballdamen gewinnen in der Helmut-Körnig-Halle gegen das slowenische Team RK Krim und holen die nächsten Punkte in der Champions League. Schon im dritten Champions League-Spiel hintereinander. Nebenan im Stadion Rote Erde waren die BVB-Fußballfrauen im Einsatz. Durch ein 11:0 konnten die Borussinnen rund um Alex Popp ihre Tabellenführung weiter ausbauen. Auch weil die Verfolgerinnen aus Gelsenkirchen und Leverkusen sieglos blieben. Zum Schluss sind dann auch noch die Eisadler Dortmund in die neue Saison gestartet und aus richtig spektakulär. Im Eisstadion an der Strobelallee gab es ein 18:0 gegen Neuss.
0: Das war mal eindeutig. Dankeschön, Florian. Das Wetter in Dortmund, ach, das ist wunderhübsch heute. Blauer Himmel über Dortmund, allerdings noch recht frische Temperaturen, gerade mal so 8 Grad bei uns in Dortmund. Bis 16 werden das noch, wenn die Temperaturen groß sind. Ansonsten bleibt es heute den ganzen Tag schön und trocken. Regen gibt es wahrscheinlich in der Nacht dann wieder so ein bisschen. Die nächsten Tage, die werden dann Schritt für Schritt immer so ein bisschen milder. Am Donnerstag sind wir dann bei 20 Grad angelangt. So, dann gucken wir noch auf die Straßen. Was ist da los? Nicht mehr allzu viel, aber einen Stau gibt es noch auf der A40, Dortmund Richtung Essen. Zwischen Kreuz Dortmund West und Dortmund Lütchen, Dortmund 2 Kilometer Stau. Da braucht ihr 7 Minuten länger. Ansonsten folgende Blitzer. A2 Richtung Hannover, Höhe Dortmund Landstrop. Dann die Treibstraße Richtung Hafen. Der Opa auf der Hüstner Straße, beide Richtungen. Und die Oma auf der Bodelschwinger Straße, Höhe Aldi. Gute Fahrt allen unterwegs.
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0: Mit Steffi Strecker. Hallöchen zusammen.

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0: Linda Carlisle um 20:40 hier bei Radio 91.2 und das wird so grandios noch zum Jahresende.
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0: Am 3. Dezember ist es soweit, da spielen die Toten Hosen dieses exklusive Konzert für unsere Aktion Lichtblicke im FZW. Tickets gibt es nicht zu kaufen, aber in dieser Woche nochmal bei uns zu gewinnen mit unserem Hier kommt Alex-Quiz. Da gibt es jeden Tag 3 musikalische Hinweise und jeden Tag suchen wir einen anderen Alex, einen ganz bestimmten. Und Daniel aus Körne glaubt, ihn gefunden zu haben.
2: Hallo.
0: Hallöchen, Steffi Strecker hier von Radio 91.2. Spreche ich mit Daniel?
2: Das ist auffallend richtig. Mit dem sprichst du, Steffi.
0: Das ist auffallend richtig. Sensationell. Daniel, du möchtest unbedingt Tickets für die Toten Hosen. Warum denn?
2: Ja, weil Alex da unter anderem gespielt wird und viele andere Kultsongs, die man sich einfach nicht entgehen lassen kann.
0: So ist es. Dann bin ich sehr gespannt, ob du den richtigen Alex für uns hast. Ich spiele jetzt einfach nochmal die musikalischen Hinweise, die wir für dich hatten, einfach nochmal

0: Daniel, jetzt bin ich gespannt. Welchen Alex suchen wir hier?
1: Ich könnte mir vorstellen, den, der weiterhin Omar Kaluti heißt, nämlich der Alexander Omar Kaluti, unser Oberbürgermeister, weil der auch gleichzeitig Schirmherr ist.
0: Daniel, Mensch, das ist goldrichtig. Alexander Kaluti haben wir gesucht.
1: Wahnsinn,
0: ja.
1: Geil.
0: Es ist unglaublich. Also die meisten haben natürlich irgendwelche Alex weltweit genannt, aber man musste gar nicht so weit weggehen. Man konnte ihn hier bei uns in Dortmund finden. So, und jetzt aber die wahre Lösung. Wir haben ja 3 Songs gespielt. Du hast zwar richtig geraten, aber die Herleitung hat nicht so ganz gepasst. Ist aber wurscht, du hast die Tickets trotzdem gewonnen. Aber der Vollständigkeit halber, lösen wir es mal auf. Also Right Said Fred, der erste Titel. Weißt du, was der Sänger von Right Said Fred für eine Frisur hat?
1: Eine ähnliche wie unser Oberbürgermeister.
0: Eine Vollglatze nämlich, genau. Das zweite waren ja Lady Gaga und Bradley Cooper. Was ist Bradley Cooper denn normalerweise von Beruf?
1: Mit Sicherheit kein Oberbürgermeister.
0: Das nicht? Nein?
1: Keine Ahnung.
0: Schauspieler. Und unser Oberbürgermeister, der war ja in seinem Vorleben auch schon mal Schauspieler.
1: Das ist wohl wahr.
0: Genau.
1: Ist ja in der Politik auch nicht ganz schlecht.
0: Eben, genau. Dann Sonny and Cher, I Got You Babe. Sonny war in seinem Vorleben, bevor er Sänger wurde, mal was? Bürgermeister von Palm Springs.
1: Jetzt hätte ich mit dem Bürgermeister funken können, so ein Ärger.
0: Jetzt hätte es mit dem Bürgermeister kommen können, genau. Aber Glückwunsch, lieber Daniel, du bekommst die Toten Hosen-Tickets für den 3. Dezember fürs exklusive Radiokonzert im FZW. Wer darf mit?
1: Och, wahrscheinlich eine Bekannte. Wir werden mal gucken, wer sich da als erstes meldet.
0: Okay, dann Feuer frei. Euch ganz viel Spaß. Danke dir fürs Mitspielen. Hier kommt Alex. Wir haben heute Alexander Kaluti gesucht. Morgen dann die nächste Chance auf Tickets für die Hosen am 3. Dezember im FZW.
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0: Miracle von Iggy Kelly hier bei Radio 92 Dortmund am Vormittag. Und was war das für eine News letztes Jahr? Oasis sind zurück. Totale Legenden, diese zwei Brüder, die uns die besten Songs gebracht und sich dann aber gefühlt auf ewig und für immer zerstritten haben. Dass die sich je wieder zusammenraufen würden, jahrelang undenkbar. Und dann war es letztes Jahr aber dann doch soweit. Riesen-Reunion mit einem Reunion-Konzert nach dem anderen. Das Ganze ist von einem Filmteam begleitet worden und gibt's jetzt als Doku auf Disney Plus zu streamen. Oasis, Don't Look Back in Anger. Filmkollege Jörg Albrecht hat ihn geschaut.
1: Ja, und im Mittelpunkt des Films die Reunion-Tour von Liam und Noel Gallagher. Oasis Live 25. Ein Comeback, das im Gegensatz zu den Wiedervereinigungen anderer Bands gefeiert worden ist.
2: The way it finished, unacceptable.
1: Wie es damals auseinanderging, war unverzeihlich, war nicht in Ordnung, erzählt Liam. Und Noel noch vor der Tour. Ich kann mir nicht vorstellen, mit Liam auf der Bühne zu stehen. Wird es wieder auseinanderbrechen?
2: Will it fall apart again?
1: Ist es nicht. Es ist, wie wir ja wissen, gut gegangen, aber die Herren sind ja auch älter und ruhiger geworden. Oasis, Don't Look Back in Anger, eine starke Doku und nicht nur interessant für Fans der Gruppe.
0: Ja, und die Doku könnt ihr auf Disney Plus streamen und bei uns gibt's Oasis natürlich auch. So, jetzt hier bei Radio 92 Wonderwall.

0: Wahnsinn, alle wollen zu den Toten Hosen ins FZW. Es trudeln hier immer noch Tipps ein, welchen Alex wir denn suchen. Aber ihr Lieben, für heute haben wir aufgelöst. Morgen gibt's die nächste Chance, da suchen wir einen neuen Alex. Heute haben wir Alexander Kaluti, unseren OB, gesucht und schließlich nach fast 5 Stunden auch gefunden.
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1: Mit Marc Weiß. Schönen guten Tag. Neue Woche, neue Turbulenzen. So lässt sich die Stimmung im politischen Berlin im Moment ganz gut zusammenfassen. Mitten in der Regierungskrise tritt Bundesarbeitsministerin Baas zurück. Auch als SPD-Co-Parteichefin hört sie auf. Das teilte Baas am Morgen in den sozialen Medien mit. Neuer Arbeitsminister soll der frühere SPD-Ministerpräsident von Rheinland-Pfalz, Alexander Schweizer, werden. Wer Baas an der SPD-Spitze ersetzen soll, ist dagegen noch offen. Weitere Infos von Malte Albrecht.
2: Für ihren Rücktritt nennt Baas zwei Gründe. Nach dem Tod ihrer Stieftochter brauche sie Zeit, um die Trauer zu verarbeiten. Außerdem beklagte sie öffentliche Angriffe auf ihre Person. Die seien auch aus den Reihen des Koalitionspartners der Union gekommen. Baas war kritisiert worden, weil sie ihren Gesetzentwurf zur Rentenreform noch nicht vorgelegt hatte und das, obwohl viele von dem Schicksalsschlag in ihrer Familie wussten. Die Angriffe gegen Baas in den letzten Tagen ihrer Trauer seien unanständig gewesen, sagte SPD-Co-Chef Klingbeil. Er zeigte sich betroffen von Baas' Entscheidung, die er persönlich aber gut verstehen könne. Auch führende Vertreter der NRW-SPD bedauern den Rücktritt der Duisburger Sozialdemokratin. Gleichzeitig mahnte Landtagsfraktionschef Ott mehr Menschlichkeit, Anstand und Respekt in der Politik an. Dass jemand in einer schweren Situation persönlichen Angriffen ausgesetzt sei, dürfe uns als Gesellschaft nicht gleichgültig lassen. Wer politische Verantwortung trage, bleibe zuallererst Mensch und habe gerade in Momenten persönlicher Trauer Anspruch auf Rücksichtnahme und Mitgefühl.
1: Infos von Malte Albrecht. Vielen Dank. Und jetzt die weiteren Themen in der Zusammenfassung. Die EU begrenzt die Importe chinesischer Hybridautos auf 350.000 Autos pro Jahr. Das ist etwa die Hälfte von dem, was bisher importiert wird. Die Kommission hat sich nach eigenen Angaben mit Peking auf diesen Schritt geeinigt. Man befürchtet, dass chinesische Autos die europäischen Hersteller vom Markt verdrängen, weil sie dank staatlicher Subventionen deutlich billiger sind. Mit einem Großaufgebot an Helfern läuft in Italien eine Rettungsaktion für einen Höhlenforscher, der in 10 Metern Tiefe festsitzt. Ein Hangrutsch hatte den Höhleneingang auf Sardinien verschüttet. Der 31-jährige Italiener sitzt seit gestern Nachmittag fest. Wer noch Briefe verschickt, der muss ab dem nächsten Jahr deutlich mehr bezahlen. Die Bundesnetzagentur erlaubt der Post Preissteigerungen beim Briefporto von bis zu 20%. Und in der Regel schöpft die Post diesen Spielraum komplett aus. Damit würde ein Standardbrief vermutlich 1,10 Euro oder 1,15 Euro kosten. Eine solche Preissteigerung hat es bei der Post allerdings noch nie gegeben. Der bisherige Rekord lag bei rund 10% plus vor 2 Jahren. Begründet wird dieser 20%-Sprung jetzt mit dem hohen Aufwand. Und es würden kaum noch Briefe verschickt, entsprechend teuer werde dadurch der Versandweg, heißt es. Diese Begründung kann allerdings nicht für Pakete gelten, denn davon gibt es immer mehr. Trotzdem werden auch sie teurer. Das Paketporto soll um rund 10% steigen. Die neuen Preise gelten dann für die Jahre 2027 und 2028. Und das waren die Nachrichten mit Marc Weiß.
3: Dankeschön, Marc. Das Wetter in Dortmund ist ein Träumchen. Blauer Himmel über Dortmund, ganz viel Sonne begleitet uns durch diesen Montag. Vorübergehend können sich mal so ein paar harmlose Quellwolken bilden, aber die lösen sich dann spätestens am Nachmittag wieder auf. Das Ganze bei Höchstwerten von 15, 16 Grad. Jetzt haben wir 11 in Rahm und 12 in der Innenstadt, also relativ frisch. Die nächsten Tage werden dann milder, bis hin zu 20 Grad tatsächlich am Donnerstag.
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3: Hallöchen auf die Straßen. Da haben wir folgende Blitzer. Treibstraße Richtung Hafen, dann Münsterstraße Richtung Brechten. Der Opa blitzt auf der Höchstner Straße in beide Richtungen und die Oma auf der Bodelschwinger Straße. Dann nochmal der Hinweis für Derne. Da ist seit heute die Ausfahrt zur Walter-Kuhlmann-Straße gesperrt. Auch die Auffahrt auf die B236 in Richtung Schwerte ist gesperrt. Und das Ganze dauert bis Mittwochabend 18 Uhr. So, und dann habe ich ansonsten nur einen Stau, der ist auf der A40 Dortmund-Essen zwischen Kreuz Dortmund-West und Dortmund-Lütchen-Dortmund. 2 Kilometer, da braucht ihr knapp 10 Minuten länger. Wenn ihr noch mehr habt, sagt gerne Bescheid, am besten per WhatsApp 0800 91 2 91 23.
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3: Mit Steffi Strecker. Schönen Montag euch.

0: Toto, Afrika, hier bei Radio 92. 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

0: Runaway hier bei Radio 92. Es sind weniger als sonst wegen des fehlenden Abi-Jahrgangs, aber die Nordtribüne ist trotzdem gut gefüllt heute Vormittag beim Semesteranstoß im Stadion. Ja, traditionell werden die Erstis hier bei uns in Dortmund nicht etwa im Hörsaal, sondern standesgemäß im Stadion begrüßt. Kollegin Jona Krollmann ist für uns vor Ort.
1: Hier ist auf jeden Fall einiges los. Ich habe vorhin auch schon eine Zahl gehört. Insgesamt sollen 4.200 neue Studierende an der TU Dortmund starten. Und die wurden jetzt auch schon von verschiedenen Menschen hier begrüßt, unter anderem von dem Rektor Manfred Bayer und Oberbürgermeister Alexander Kalutti.
0: Ja, und auch der BVB schickt jemanden vorbei, mal schauen, welchen Borussen. Das Theater stellt sich da auch vor. Vielleicht schmettert wieder ein Opernsänger You'll Never Walk Alone. Das ist dann immer ein ganz besonderer Stadionmoment. Also, liebe Erstis, einen guten Start euch allen und natürlich willkommen in Dortmund. 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

0: einer der Songs, wo man immer denkt, das geht noch ewig so weiter und plötzlich fadet dann einfach nur noch so aus. TLC, No Scrubs. Wir spielen die Hits hier bei Radio 92. Ich bin Steffi Strecker. Habt einen schönen Montag mit uns.
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0: Colors, das Safri-Duo und Chris de Sarandi, Cynical. Das ist unser Hit vor halb um halb zwölf.
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2: Ich bin Florian Josse, ich wünsche euch einen schönen Montag mit uns. Ein Mann mit Stichwunden hat gestern Morgen Hilfe bei der Dortmunder Bundespolizei gesucht. Der Verletzte ist direkt am Hauptbahnhof aufgetaucht. Von da wurde er in die Unfallklinik Nord gebracht. Ein möglicher Tatort könnte die Heinrich-Wenke-Straße gewesen sein. Da haben Zeugen Polizeiabsperrungen gesehen. Die Staatsanwaltschaft hat die Ermittlungen zu dem Vorfall übernommen. Weitere Details könnte es im Laufe des Tages geben. Ein Kellerbrand im Unionviertel hat in der Nacht die Dortmunder Feuerwehr beschäftigt. Gegen 0.20 Uhr wurde sie in die Sternstraße gerufen wegen eines verrauchten Treppenhauses. Zwei Bewohner flüchteten in eine Wohnung und machten am Fenster auf sich aufmerksam. Das Feuer im Keller konnte schnell gelöscht werden, sagt die Feuerwehr auf Nachfrage von Radio 91.2. Die beiden Bewohner wurden über eine Drehleiter gerettet. Eine Person musste im Krankenhaus behandelt werden. Für tausende junge Menschen bei uns in Dortmund beginnt heute ein neuer Lebensabschnitt. Sie starten ihr Studium an der TU Dortmund. Die Erstis wurden dabei aber nicht im Hörsaal begrüßt, sondern traditionell im Dortmunder Stadion. Rektor Manfred Bayer, BVB-Geschäftsführer Thomas Tress und Oberbürgermeister Alexander Kaluti hießen die Erstsemester willkommen. Dazu gab es Kulturbeiträge von Theater, Philharmonie und Oper. Über 4000 Erstis waren heute dabei.
0: Dankeschön, Florian. Das Wetter in Dortmund, ja, rein optisch ist das heute der schönste Tag der Woche, weil die Sonne einfach Vollgas gibt von früh bis spät. Der Tag hat sehr frisch angefangen, inzwischen aber überall zweistellig in Dortmund, zum Beispiel 11 Grad in Wickede und 12 in Dorstfeld. Mehr als 16 sind heute nicht drin. Der Tag morgen, der kann mit ein bisschen Regen starten, tagsüber sind dann aber auch nur einzelne Schauer unterwegs, aber es wird deutlich grauer als heute. Und damit rüber auf die Straßen. Da habe ich immer noch 4 Blitzer. Treibstraße Richtung Hafen, Münsterstraße Richtung Brechten. Der Opa blitzt auf der Höchstener Straße, beide Richtungen. Und die Oma auf der Bodelschwinger Straße. Und was haben wir sonst im Angebot? Lasst mich kurz gucken, ob es irgendwelche Staus gibt. Ja, natürlich die A40 ist mit dabei. Dortmund-Essen zwischen Kreuz Dortmund-West und Dortmund-Lütchen-Dortmund. 2 Kilometer. Da braucht ihr knapp 10 Minuten länger. Weiteres könnt ihr uns gerne kostenlos melden, zum Beispiel per WhatsApp direkt ins Studio 0800 91 2 91 23.
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0: Jetzt wird's legendär. Mit Will She Arms. Legendary. Ich bin Steffi Strecker. Einen sonnigen Montag wünsche ich euch.

0: Es ist soweit, ihr Lieben. Der erste Weihnachtstermin ist in der Redaktion eingetrudelt. Der Termin für die Grundsteinlegung vom größten Weihnachtsbaum der Welt steht fest. Nächste Woche Dienstag, 16 Uhr, also am 20. Oktober, natürlich mit Glühwein und Bratwurst. Also in Dortmund weihnachtet es dann ab nächster Woche und im Rathaus übrigens schon jetzt.
1: Ja, Oberamtsrat Alfred Clausen.
2: Morgens, Alfred. Na, wie ist?
1: Ja, gut, und selbst?
2: Alfred, was läuft da bei dir?
1: Weihnachtsmusik, bald ist ja wieder Weihnachten, weißt du?
2: Hallo, wir haben Anfang Oktober.
1: Eben.
2: Machst du das bitte mal aus?
1: Nee, Dienstanweisung.
2: Dienstanweisung?
1: FWF.
2: FWF?
1: Frühzeitige Weihnachtsfreude.
2: Was ist das?
1: Nach einer Idee vom Discounter. Da gibt's die Lebkuchen ja schon seit August. Und der Bürgermeister sagt, was der Supermarkt kann, kann die Verwaltung schon lange.
2: Und was heißt das konkret?
1: Jedes Amt führt ab sofort einen Adventskalender.
2: Im Oktober.
1: Deshalb hat er auch 85 Türchen. Heute war ein Dominostein drin.
2: Alfred, dann wünsche ich dir wirklich viel Spaß.
1: Danke, und jedes Amt bekommt einen Weihnachtsbeauftragten mit Kostüm.
2: Kostüm?
1: Rauschebart, roter Mantel, Glöckchen, Sprechstunde im Bürgerbüro, täglich ab 8.
2: Boah, die armen Schweine, wer macht denn sowas freiwillig?
1: Ja, freiwillig hat sich keiner gemeldet.
2: Ha, siehste?
1: Deshalb hat der Bürgermeister einen bestimmt, den mit der größten Bürgernähe.
2: Ach du Scheiße. Dich?
1: Nö.
2: Moment mal. Herein?
3: Ja, moin. Hier ist ein Paket für Sie.
2: Ein Weihnachtsmannkostüm? Größe XXL für Hans-Werner Baumann? Ich?
1: Genau. Und bitte gleich anziehen. Die erste Kita-Gruppe kommt um 10. Und denk an den Eingangsstempel für die Wunschzettel.
2: Oh, dringendes Besprechungskäffchen.
1: Mit Spekulatius. Bingo.

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2: Bei uns, Alex Warren, Emerald

0: Frau mit den smaragdgrünen Augen, der ist Alex Warren offenbar hoffnungslos verfallen. Emerald Eyes, seine neueste Single hier bei Radio 92. So, was macht denn wohl das Wetter in Dortmund? Das sieht doch wunderhübsch aus. Das hätten wir mal am Wochenende gebraucht. Meine Güte, hat das geregnet am Samstag teilweise. Aber heute, ein schöner, sonniger Montag, ist das bei bis zu 16 Grad. Jetzt sind es inzwischen 12 Grad in Berghofen und 13 in Landstrop. Und 16 peilen wir heute noch an. Vorübergehend könnten sich mal so ein paar harmlose Quellwolken bilden, aber die lösen sich dann am Nachmittag wieder auf. Über Nacht kann es ein bisschen nass werden, auch morgen tagsüber kann es vereinzelt mal regnen. Ansonsten überwiegend grau. Am Mittwoch, da kriegen wir dann auch wieder die Sonne zu sehen. Es wird ab morgen auch bis zur Wochenmitte hin immer wieder ein bisschen wärmer. Am Donnerstag landen wir dann sogar bei wieder über 20 Grad.
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2: Mit Marc Weiß. Schönen guten Tag. Die neue Woche hat mit einem politischen Paukenschlag begonnen. Bundesarbeitsministerin und SPD-Chefin Bärbel Baas tritt mit sofortiger Wirkung zurück. Nach dem Tod ihrer Stieftochter habe sie festgestellt, dass sie Zeit brauche, um die Trauer zu verarbeiten, sagte Baas. Als weiteren Grund nannte sie öffentliche Angriffe auf sich, auch aus den Reihen der Union. Malte Albrecht aus dem News-Team, für ihre Entscheidung gibt es viel Verständnis.
3: Ja, absolut. Führende Vertreter der NRW-SPD bedauern zwar den Rücktritt der Duisburgerin, gleichzeitig kritisieren sie den Umgang mit Baas. Landtagsfraktionschef Ott sagt, es dürfe uns als Gesellschaft nicht gleichgültig sein, wenn jemand nach einem Trauerfall eine Auszeit brauche und in dieser schweren Zeit auch noch persönlich angegriffen werde. Auch die SPD-Chefin in Mecklenburg-Vorpommern, Schwesig, kritisierte die Attacken der CDU als unmenschlich und rücksichtslos. Hintergrund sind unter anderem Vorwürfe aus der Union, Baas verzögere ihren Gesetzentwurf zur Rentenreform und das, obwohl viele vom Trauerfall in ihrer Familie wussten. Inzwischen fordern erste Union Politiker einen respektvolleren Umgang in der schwarz-roten Koalition.
2: Und in dieser Koalition ist es seit Monaten ohnehin schon unruhig. Da kommt dieser Rücktritt nicht gerade zum besten Zeitpunkt, denke ich.
3: Ja, Baas Entscheidung könnte die Spannungen weiter verschärfen. Eine neue Personaldebatte kann die Koalition gerade jetzt in ihrer Krise nicht gebrauchen. SPD-Co-Chef Klingbeil muss nun entscheiden, ob er in dieser Phase die SPD alleine führen will oder sich eine neue Co-Chefin sucht. Er hat seine für heute geplante Reise nach Neu-Delhi jedenfalls abgesagt. Immerhin ist die andere Personalie schon geklärt. Neuer Arbeitsminister soll der ehemalige Ministerpräsident von Rheinland-Pfalz, Alexander Schweizer, werden. Schweizer gilt als pragmatisch. Ob sich Reformen mit ihm leichter durchsetzen lassen als mit der R-Partei Linken Baas, ist allerdings offen.
2: Malte Albrecht mit Infos. Vielen Dank. Jetzt die weiteren Themen in der Zusammenfassung. Die EU hat Sanktionen gegen zusätzlich fast 1600 neue Verantwortliche und Organisationen im Zusammenhang mit dem russischen Angriffskrieg in der Ukraine verabschiedet. Die Außenbeauftragte Kallas sprach von der bisher größten Erweiterung der Sanktionsliste seit Beginn des Krieges. Mehr als die Hälfte der Sanktionen stehe mit der Produktionskette für ballistische Raketen in Verbindung. In der Nähe von Marseille in Südfrankreich sind ein Schulleiter und eine Lehrerin angeschossen und verletzt worden. Der Schütze ist laut Polizei ein erst 14-jähriger Jugendlicher. Ob es einen Zusammenhang mit den seit Wochen andauernden Schülerprotesten gibt, ist noch nicht klar. Die Schulhöfe in Nordrhein-Westfalen sollen nach dem Willen der Kinderschutzbeauftragten Ladenburger auch nach Schulschluss noch länger geöffnet bleiben. Dadurch hätten junge Menschen mehr Orte, an denen sie sich treffen und miteinander Zeit verbringen könnten, sagte Ladenburger. Viel mehr als diesen Appell aussprechen kann sie allerdings nicht, denn über die Schulhoföffnung entscheiden die Kommunen. Ladenberger hat sich für die kommenden Monate einiges vorgenommen. Unter anderem möchte sie sich von Kindern auch beraten lassen. Es soll einen NRW-Kinderrechte-Gipfel geben und ein jährliches Lagebild zu Kinderschutz und Kinderrechten hier im Land. Und das waren die Nachrichten mit Marc Weiß.
4: Dankeschön, Marc. Das Wetter in Dortmund ist traumhaft schön. Blauer Himmel über Dortmund, ganz viel Sonne den ganzen Tag. Wir haben Höchstwerte von 16 Grad, die haben wir noch lange nicht geschafft. Es sind gerade mal 12 Grad in Renninghausen und 13 in der Nordstadt. Heute Nacht geht's runter auf minimal 7 Grad. In der zweiten Nachthälfte könnte es ein bisschen Regen geben, sodass wir dann tatsächlich morgen mit ein bisschen Regen auch in den Tag starten. Tagsüber ist es dann bewölkt und auch wieder ab und zu nass.
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4: Und damit rüber auf die Straßen, da haben wir immer noch die vier Blitzer, nämlich Treibstraße Richtung Hafen, Münsterstraße Richtung Brechten und der Opa auf der Höchstener Straße und die Oma auf der Bodelschwinger Straße. Ansonsten zwei Staus auf den Autobahnen A1 Münster-Dortmund, zwischen Kamenzentrum und Unna 3 Kilometer, da braucht ihr gut 5 Minuten länger, und die A40 Dortmund-Essen zwischen Dortmund-Dorstfeld und Dortmund-Lütchen-Dortmund, 1 Kilometer Stau, da kommen knapp 10 Minuten on top. Weiteres könnt ihr uns gerne kostenlos durchgeben unter der 0800 91 2 91 23. Gute Fahrt!
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4: Mit Steffi Strecker. Hallöchen.

0: Move into the Sun hier bei Radio 91.2. Das haben viele wahrscheinlich in der nächsten Woche vor. Da sind ja Herbstferien. Mal raus aus dem Hamsterrad, einfach mal abschalten, den Kopf freikriegen. Das tut jedem gut. Sie hat sich eine besonders lange Auszeit genommen. Über ein Jahr hat sie nichts von sich hören lassen. Ja, sie hat sich ganz bewusst ein Jahr aus allem rausgezogen und jetzt ist sie aber bereit für das nächste Kapitel.
1: Ich glaube, das nächste Kapitel wird sehr selbstbewusst sein und dazu gehört ja auch Dinge passieren zu lassen, loszulassen und weiterzugehen und ich glaube, es wird ein sehr selbstbewusstes Kapitel.
0: Ja, das hat sie uns schon vor ihrer Auszeit erzählt, also vor gut einem Jahr. Und jetzt hören wir doch mal, wie es klingt, dieses neue, selbstbewusste Kapitel. Zoe Bees meldet sich zurück mit Rise Again. Handelt davon, dass wir uns nicht unterkriegen lassen sollen, stattdessen aufstehen, wenn wir gestolpert sind. Aber was erzähle ich euch das? Lassen wir sie doch einfach singen, die gute Zoe. Bitteschön.

So, jetzt hier bei Radio Nutze 2 was für Horror- und Ballettfans. Am Samstag, da hat nämlich Dracula Premiere im Theater und zwar als Ballett. Das Dortmunder Ballett, das tanzt ja längst in der Champions League. In der letzten Spielzeit waren die allermeisten Vorstellungen restlos ausverkauft. Und das wird mit Dracula wahrscheinlich auch wieder der Fall sein. Die Musik ist übrigens die aus dem Dracula-Film von Francis Ford Coppola von Anfang der 90er Jahre. Tja, und eins schon vorweg, Dracula ist in diesem Ballett nicht so, wie er sonst gerne

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0: DJ Snake featuring Justin Bieber, Let Me Love You. Das ist unser Hit vor halb und damit ist es 12:30.
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2: Mit Jacina Raulin, hallo zusammen. Immer wieder mussten dieses Jahr schon Häuser wegen Einsturzgefahr bei uns in Dortmund geräumt werden. Jetzt am Wochenende hatte die Feuerwehr so einen Einsatz im Saarlandstraßenviertel. An der Ecke Hausmannstraße, Saarlandstraße waren Fassadenteile in den Vorgarten gestürzt. Außerdem sind größere Löcher und Risse zu sehen. Weil weitere Teile drohten von der Fassade zu fallen, wurde die entsprechende Wohnung durch die Feuerwehr geräumt, erklärte ein Sprecher auf Nachfrage von Radio 91.2. Auch das DAW wurde hinzugezogen. Damit keine Fußgänger oder Autos von Trümmerteilen erwischt werden, wurde der Bereich vor dem Haus mit Bauzäunen abgesperrt. Außerdem war die Dortmunder Feuerwehr in der Nacht mit einem Kellerbrand im Unionviertel beschäftigt. Gegen 12:30 wurde sie in die Sternstraße gerufen, wegen eines verrauchten Treppenraums. Zwei Bewohner flüchteten in eine Wohnung und machten am Fenster auf sich aufmerksam. Das Feuer im Keller konnte schnell gelöscht werden, sagt die Feuerwehr auf Nachfrage. Die beiden Bewohner wurden über eine Drehleiter gerettet. Eine Person musste im Krankenhaus behandelt werden. 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Ab heute könnt ihr in den Kategorien Frauen, Männer, Mannschaft und Junioren für euren Favoriten abstimmen. 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November. 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Und beim Abstimmen könnt ihr unter anderem VIP-Tickets für ein BVB-Heimspiel gewinnen.
0: Na siehste, Dankeschön, Joaquina. Das Wetter in Dortmund ist einfach nur strahlend schön. Blauer Himmel über Dortmund, die Sonne, die verwöhnt uns bis zum Abend. Das Ganze bei inzwischen 14 Grad in Loh und 15 Grad sind sogar in der Innenstadt. Damit haben wir jetzt die Höchstwerte fast erreicht. Heute Nacht geht's runter auf minimal 7 Grad. Morgen der Tag, leider kein Nachschlag von heute. Stattdessen ist es da sehr grau und vereinzelt müssen wir auch mit Regen rechnen. Was ist los auf den Straßen? Wir haben folgende Blitzer mit dabei. Die Märkische Straße ist neu dazugekommen, statt auswärts. Nee, die ist gar nicht. Doch, die ist neu dazugekommen, ja. So, dann noch der Opa auf der Hüstener Straße in beide Richtungen und die Oma auf der Bodelschwinger Straße, höher Aldi. Und welche Staus sind neu dazugekommen? Die A1 Münster-Dortmund zwischen Kamen-Zentrum und Unna 3 Kilometer, da braucht ihr 10 Minuten länger. Und die A40 Dortmund-Essen zwischen Dorstfeld und Lütchen-Dortmund 1 Kilometer Stau, auch da 10 Minuten plus. Weiteres gerne kostenlos melden, zum Beispiel per WhatsApp ins Studio 0800 91 2 91 23.
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0: Hallo Dortmund, schönen Mittag euch. Ich bin Steffi Strecker.

0: Mittag bei Radio 92. Einen schönen wünsche ich euch. Es hält sich ja hartnäckig das Klischee, Frauen können Multitasking, Männer nicht. Dabei hat sich das inzwischen eigentlich längst widerlegt.
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0: So richtig können wir nämlich Multitasking alle nicht, sagt auch unser Montagscoach.
3: Du fährst Auto und telefonierst dabei. Eigentlich läuft alles bestens, bis du am Autobahnkreuz die richtige Abfahrt verpasst. Oder dein Gesprächspartner fragt, sag mal, hast du mir überhaupt zugehört? Genau da zeigt sich das Problem mit Multitasking. Unser Gehirn kann zwei Dinge gleichzeitig erledigen, wenn mindestens eine davon weitgehend automatisch abläuft. Schuhe zu binden zum Beispiel und sich dabei unterhalten, meistens kein Problem. Aber sobald zwei Aufgaben gleichzeitig Aufmerksamkeit, Entscheidungen oder vorausschauendes Denken verlangen, entsteht ein Engpass. Dann arbeiten wir nicht wirklich parallel. Wir wechseln hin und her und dabei geht natürlich etwas verloren. Der Psychologe David Strayer hat das beim Autofahren untersucht. Selbst Telefonieren mit Freisprechanlage beeinträchtigte die Aufmerksamkeit. Versuchspersonen reagierten später und übersahen häufiger wichtige Informationen im Verkehr. Frage dich also nicht, kann ich das gleichzeitig, sondern brauchen beide Aufgaben gerade meinen Kopf? Wenn ja, entscheide dich für eine. Unterbrich das Gespräch oder verschiebe die andere Aufgabe. Denn dass etwas lange gut geht, heißt nicht, dass wir es gleichzeitig gut machen. Wie wäre es, wenn du heute nur einer anspruchsvollen Aufgabe deine volle Aufmerksamkeit schenkst? Dein Montagscoach.
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0: Sting lässt man ausspielen. Dem grätscht man nicht rein. Fields of Gold. Sting, wunderschöne Nummer. Wir spielen die Hits hier bei Radio 92. Ich bin Steffi Strecker. Schönen Montag.
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1: Mit Christian Böder. Schönen guten Tag. Wenn in Berlin über die großen Herausforderungen in Deutschland gesprochen wird, dann hört man oft die Wirtschaft, die Rente, die Pflege, den Arbeitsmarkt oder zu viel Bürokratie. Probleme von Kindern und Jugendlichen kommen dabei oft zu kurz. Das findet auch die Kinderschutzbeauftragte in NRW, Ladenburger. Sie hat deshalb in Düsseldorf ein 8-Punkte-Konzept vorgestellt. Danny Hoppe aus dem News-Team, unter anderem sollen Schulhöfe länger geöffnet bleiben.
2: Genau, denn in vielen Städten fehlt es ja an Orten, an denen sich junge Menschen nachmittags treffen können. Und deshalb will sich Ladenburger dafür einsetzen, dass Schulhöfe auch nach Schulschluss geöffnet bleiben, um dort zum Beispiel Basketball, Fußball oder Tischtennis zu spielen, um zu quatschen oder einfach um dort Zeit miteinander zu verbringen. Das kann Ladenburger aber nicht alleine entscheiden, da ist sie auf die Kommunen oder auch auf andere Teile der Landesregierung angewiesen. Ein weiterer Punkt ihres Konzepts ist es, dass NRW einen Kinderrechtegipfel bekommen soll. Der soll zum ersten Mal Ende des nächsten Jahres stattfinden und da soll dann eben auch über Themen beraten werden, die wichtig für Kinder und Jugendliche sind.
1: Ladenburger ist ja die erste NRW-Beauftragte für Kinderschutz und Kinderrechte und erst seit Anfang des Jahres im Amt.
2: Ja, die Stelle ist quasi eine Reaktion auf gleich mehrere große Missbrauchskomplexe in NRW, die erst nach Jahren aufgedeckt wurden, wie in Lüchte, Münster oder Bergisch Gladbach, nur um mal ein paar zu nennen. Und deshalb soll es ab 2027 auch ein jährliches Lagebild zum Kinderschutz in NRW geben, um eben besser zu sehen, wo genau es noch Missstände gibt. Ladenburger will außerdem, dass Fachkräfte besser geschult werden im Umgang mit Kindern aus Familien mit menschenfeindlichen Ideologien, sei es Rassismus oder jede Form von Extremismus. Denn wenn Eltern ihren Kindern beibringen, dass Menschen unterschiedlich viel wert seien, dann sei das ein Problem, sagt Ladenburger.
1: Vielen Dank, Danny. Und hier haben wir weitere Nachrichten in der Zusammenfassung. Nach dem Rücktritt von SPD-Co-Chefin und Arbeitsministerin Baas will die SPD auf einem Bundesparteitag Ende des Jahres ihre gesamte Führung neu zur Wahl stellen. Das sagte Parteichef Klingbeil in Berlin. Baas hatte ihren Rücktritt mit dem Tod ihrer Stieftochter

0: Tochter und öffentlichen Angriffen seitens der Union begründet. Die EU schiebt chinesischen Autoimporten einen Riegel vor. Die Einfuhr von Hybridautos aus der Volksrepublik wird ab kommendem Jahr auf 350.000 pro Jahr beschränkt. Das ist weniger als halb so viel, wie aktuell eingeführt wird. Rund 6 Billionen Euro innerhalb der nächsten 20 Jahre müssten investiert werden, damit in Deutschland in Zukunft klimafreundlich gelebt und gewirtschaftet werden kann. Das zeigen Berechnungen des Prognos Forschungsinstituts im Auftrag der Förderbank KfW. Das bedeutet, die Ausgaben in Sachen Klimaschutz müssten sich verdoppeln. Bei einem sogenannten Trainsurfing ist ein Jugendlicher in Köln lebensgefährlich verletzt worden. Der 14-Jährige war am Abend auf einem Zug auf dem Dach mitgefahren. Dabei war er wohl zu nahe an die Hochspannungsleitungen gekommen und bekam mehrere Stromschläge ab. Zugreisende berichten von 2 Lichtblitzen, danach hörten sie Hilfeschreie. Der Lokführer stoppte auf offener Strecke und entdeckte den 14-Jährigen dann zwischen 2 Waggons. Der Jugendliche wurde in ein Krankenhaus ausgeflogen. Nach Behördenangaben ist ein Großteil seiner Haut verbrannt. Die Bahnstrecke war für 3 Stunden gesperrt. Und das waren die Nachrichten mit Christian Böder.
1: Dankeschön, Christian. Das Wetter in Dortmund, das ist wunderschön. Viel, viel Sonne in Dortmund, blauer Himmel. Das Ganze bei jetzt 14 Grad in Somborn, 15 in Bambel. Damit haben wir die Höchstwerte so gut wie erreicht. Die nächste Nacht wird auch wieder sehr frisch mit minimal 7 Grad. Morgen zum Start in den Tag kann es ein bisschen regnerisch sein. Dann tagsüber meistens grau, aber trocken. Einzelne Schauer aber auch nicht ausgeschlossen. So makellos schön wie heute wird es wahrscheinlich den Rest der Woche nicht mehr. Aber dafür milder.
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1: Hallo auf die Straßen. Da haben wir die Märkische Straße. Da wird geblitzt. Außerdem, also stadtauswärts. Dann haben wir den Opa auf der Höchstener Straße. Beide Richtungen. Die Oma auf der Bodelschwinger Straße. Und wir haben 2 Staus, nämlich A1 Münster-Dortmund zwischen Kamenzentrum und Unna 3 Kilometer. Da braucht ihr 10 Minuten länger. Und noch die A40 Dortmund-Essen zwischen Dorstfeld und Lütchen-Dortmund. 2 Kilometer Stau. Auch da knapp 10 Minuten plus. Weiteres könnt ihr uns gerne kostenlos durchgeben unter der 0800 91 2 91 23.
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1: Hallo ihr schönen Leute da draußen. Hier sind Beautiful People im Radio. David Guetta und Sia. Und Steffi Strecker ist auch dabei. Hallo.

0: Stella Lefty, Boston, das ist der beste Mix hier bei Radio 92. 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
0: Und Pflicht ist natürlich, textsicher zu sein. Deshalb könnt ihr jetzt schon mal üben. Ihr ahnt, was mir die Musikredaktion da jetzt als nächstes reingemogelt hat, ne? Spielen wir gleich in voller Schönheit. Wir kennen da nix.
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So, und als nächstes habe ich Die Die von Shakira in der Playlist. Shakira und Burna Boy, das passt dann doch besser in die Jahreszeit. 100 Millionen Streams hat der Song übrigens mittlerweile. 13 Wochen war Die Die die Nummer 1 der deutschen Charts. Solange wie das seit 9 Jahren kein Song vorher mehr geschafft hat. Damals 2017 war das Despacito. Das war sogar 17 Wochen in Folge auf Platz 1. Und der Rekord, der ist auch nicht mehr zu knacken, denn seit letzter Woche ist Die Die nur noch die Nummer 2 der deutschen Charts. Und für wen musste Shakira dann doch Platz machen? Tja, für Taylor Swift natürlich. Gegen die Swifties anzusingen, ist einfach hoffnungslos. Aber trotzdem Shakira mit einem Wahnsinns-Comeback. Wer hätte das gedacht? Die Die, der Sommerhit 2026, der auch im Herbst noch sensationell funktioniert.

0: schönen sonnigen Montag wünsche ich euch. Ich bin Steffi Strenker, ihr hört Radio 90.2.
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0: Rise von Blue. Das ist unser Hit vor halb um halb zwei.
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2: Mit Joaquina Raulin, hallo zusammen. Immer wieder mussten dieses Jahr schon Häuser wegen Einsturzgefahr bei uns in Dortmund geräumt werden. Jetzt am Wochenende hatte die Feuerwehr so einen Einsatz im Saarlandstraßenviertel. An der Ecke Hausmannstraße, Saarlandstraße waren Fassadenteile in den Vorgarten gestürzt. Außerdem sind größere Löcher und Risse zu sehen. Weil weitere Teile drohten von der Fassade zu fallen, wurde die entsprechende Wohnung durch die Feuerwehr geräumt, erklärte ein Sprecher auf Nachfrage von Radio 91.2. Auch das THW wurde hinzugezogen, damit keine Fußgänger oder Autos von Trümmerteilen erwischt werden, wurde der Bereich vor dem Haus mit Bauzäunen abgesperrt. Mehr Platz zum Lernen und Arbeiten, das gibt's jetzt an der Fachhochschule Dortmund. Am Campus an der Emil-Fegel-Straße eröffnet die FH heute neue Lernräume. Auch NRW-Kultur- und Wissenschaftsministerin Ina Brandes kommt extra vorbei. Für die neuen Lernräume wurden mehr als 1500 Quadratmeter ehemalige Büroflächen umgebaut. Entstanden sind unter anderem Gruppenarbeitsräume, Projekträume und ruhige Plätze zum konzentrierten Lernen. Praktisch ist, die Arbeitsplätze lassen sich digital buchen und die Türen öffnen sich dann per App. Auch die Flure wurden neu gestaltet und sollen zum Austausch einladen. Die offizielle Eröffnung ist heute um 15 Uhr. Ein Kellerbrand im Unionviertel hat in der Nacht die Dortmunder Feuerwehr beschäftigt. Gegen 12:30 wurde sie in die Sternstraße gerufen wegen eines verrauchten Treppenraums. Zwei Bewohner flüchteten in eine Wohnung und machten am Fenster auf sich aufmerksam. Das Feuer im Keller konnte schnell gelöscht werden, sagt die Feuerwehr auf Nachfrage. Die beiden Bewohner wurden über eine Drehleiter gerettet. Eine Person musste im Krankenhaus behandelt werden.
0: Danke dir, Joaquina. Das Wetter in Dortmund, das ist einfach nur schön heute. Die Sonne begleitet uns den ganzen Tag. Inzwischen haben wir 15 Grad erreicht im Jungferntal, 16 sind es sogar im Kaiserviertel. Heute Nacht geht's runter auf frische 7 Grad minimal. Morgen leider nicht mehr ganz so dolle, da ist es deutlich, deutlich grauer und ab und zu auch ein bisschen nass. Was ist los auf den Straßen? Wir haben immer noch die drei Blitzer auf der Märkischen Straße stadtauswärts, dann den Opa auf der Höchstner Straße beide Richtungen und die Oma auf der Bodelschwinger Straße. Außerdem hat Micha eine Rotlichtkontrolle entdeckt auf der Klönne Straße Ecke Hannöversche Straße. Bitte Vorsicht dort. Und wir haben einen Stau auf der A40 Dortmund-Essen zwischen Dortmund-Dorstfeld und Lütchen-Dortmund 2 Kilometer. Da braucht ihr 10 Minuten länger. Weiteres gerne kostenlos durchgeben unter der 0800 91 2 91 23.
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0: Mit Steffi Strecker. Hi.

0: so ein Verdacht, dass wir noch in dieser halben Stunde eine ganz, ganz neue Single hören werden. Und zwar von Britney Spears. Ja, die meldet sich tatsächlich zurück. Wie das klingt, das hören wir uns doch direkt mal an in ein paar Minuten hier bei Radio 91.2. Ich bin Steffi Strecke.
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0: Dortmund, am Mittag, hier ist Radio 92, 25 Jahre im Archiv und jetzt kommt er endlich raus. Britney Spears hat einen neuen Song veröffentlicht, wobei neu in dem Fall wirklich relativ ist, denn She'll Never Be Me. Das stammt tatsächlich aus dem Jahr 2001, Robert Jans.
1: So sieht's aus. Also Britney-Fans bekommen gerade eine kleine Zeitreise zurück in die frühen 2000er. Der Song war damals für ihr Album Britney gedacht, hat es aber nicht auf die Platte geschafft. Jetzt erscheint er im Rahmen einer Jubiläumsneuauflage zum 25. Geburtstag des Albums, zusammen mit 4 weiteren Tracks, die bisher aber nicht offiziell in dieser Form veröffentlicht wurden. Die Deluxe-Edition soll am 6. November erscheinen.
0: Pünktlich zum Weihnachtsgeschäft. Und ich habe noch eine Info gefunden. Mitgeschrieben hat den Song unter anderem Justin Timberlake. Mit dem war Britney nämlich damals ein Paar.
1: Ja, da war die Welt noch für Britney in Ordnung. Es ist tatsächlich Britneys erste Veröffentlichung mit neuem, bislang unveröffentlichtem Material seit ihrer Zusammenarbeit mit will.i.am 2023. Für Fans also ein echtes Stück Popgeschichte 25 Jahre später.
0: Tja, und jetzt ist natürlich die große Frage, ob das Material auch an Britneys frühere Erfolge anknüpfen kann. Ich würde sagen, das hören wir uns jetzt einfach mal an. Britney Spears mit She'll Never Be Me. 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

0: Warum bleibst du nicht noch ein bisschen?
1: Ja, weil jetzt Nathalie Sager übernimmt. Ganz einfach. Nach 14 Uhr echt Dortmund hier bei Radio 91.2. Ich bin Steffi Strecker. Schönen Restmontag. Wir hören uns morgen wieder.

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2: Ich bin Christian Böder. Schönen guten Tag. Bis zum Jahr 2045 wollen wir in Deutschland klimaneutral sein, also nicht mehr Treibhausgase ausstoßen, als wieder gespeichert werden können. Das ist gesetzlich so festgeschrieben. Damit das auch klappt, muss nochmal richtig viel Geld in die Hand genommen werden, rund 6 Billionen Euro. Zu diesem Ergebnis kommt eine Studie des Prognos-Instituts für die Förderbank KfW. Danny Hopper aus dem News-Team, das heißt, die bisherigen Ausgaben müssten sich verdoppeln.
3: Genau, und das größte Sorgenkind bleibt laut Studie der Verkehrssektor. Auf ihn würden demnach fast die Hälfte der Kosten entfallen. Um die geplanten Klimaziele zu erreichen, müssten deutlich mehr Menschen auf E-Autos umsteigen. Das heißt, hier sind vor allem wir als Verbraucher gefordert. Auch im Energiesektor muss einiges investiert werden, denn das System müsste komplett umgebaut werden, wenn Strom aus Wind und Sonne eine größere Rolle spielen sollten. Hier müsste dann vor allem der Staat investieren. Auch im Gebäudesektor sind laut Studie einige Extraausgaben nötig. Da geht es um Wärmepumpen, Photovoltaikanlagen, eine bessere Dämmung, neue Fenster und Türen oder kreislauffähige Baustoffe.
2: Die Studie sagt gleichzeitig aber auch, dass sich diese Investitionen in den Klimaschutz auch finanziell lohnen.
3: Ja, schauen wir zum Beispiel mal auf fossile Energieträger, wie zum Beispiel Öl oder Gas. Laut Studie wurden dafür zuletzt pro Jahr 81 Milliarden Euro für Importe ausgegeben, also Geld, das dauerhaft ins Ausland abfließt. Und auch auf die Preise habe man da keinen Einfluss, wie jetzt ja auch der Iran-Krieg zeigt. Wärmepumpen und E-Autos nutzten Energie außerdem besonders effizient, heißt es. Zusammen mit anderen Maßnahmen könne der Energieverbrauch so bis 2045 um bis zu 35% gesenkt werden. Und auch sonst lohnt es sich laut Studie in den Klimaschutz zu investieren, denn der Klimawandel verursacht ja auch jedes Jahr hohe wirtschaftliche Kosten, zum Beispiel durch Hitze, Trockenheit und niedrige Wasserstände.
2: Vielen Dank, Danny. Und hier haben wir weitere Nachrichten in der Zusammenfassung. Die SPD will ihre Führung neu wählen. Das soll auf einem Bundesparteitag rund um den Jahreswechsel passieren. Das hat SPD-Vorsitzender Klingbeil angekündigt. Das Prinzip der Doppelspitze soll aber beibehalten werden. Hintergrund ist der Rücktritt von Bundesarbeitsministerin und SPD-Co-Vorsitzenden Baas. Volkswagen ist beim Autoverkauf weiter auf Talfahrt. Im dritten Quartal lieferte der deutsche Autobauer weltweit knapp 1,9 Millionen Fahrzeuge aller Marken aus. Das sind fast 15% weniger als im Vorjahreszeitraum. Schon in den ersten beiden Quartalen waren die Zahlen rückläufig. Russland hat sich in das Votum zum Austritt Großbritanniens aus der EU eingemischt. Das hat der britische Premierminister Burnham in einem Podcast bestätigt. Schon beim Brexit-Referendum vor 10 Jahren war dem Kreml eine Einmischung in die britische Politik vorgeworfen worden. Briefe verschicken wird ab dem kommenden Jahr deutlich teurer. Die Bundesnetzagentur erlaubt der Post Preissteigerungen beim Porto von bis zu 20%. Damit könnte ein Standardbrief vermutlich schon bald 1,10 Euro oder 1,15 Euro kosten. Begründet wird das 20% plus mit dem hohen Aufwand. Es werden kaum noch Briefe verschickt, entsprechend teurer werde der Versand, heißt es. Das mag zwar für Briefe gelten, aber nicht für Pakete, denn davon gibt es immer mehr. Trotzdem werden auch die teurer. Das Paketporto soll um 10% steigen. Und das waren die Nachrichten mit Christian Böder.
4: Danke dir, Christian. Das Wetter in Dortmund, das hat aktuell 15 Grad für uns, zum Beispiel in Mengede und auch in Kohl. Dazu wirklich viel Sonnenschein, so ein paar harmlose Wolken. Die werden jetzt am Nachmittag aber auch immer weniger. Heute Nacht dann so ein Hauch Regen und morgen bleibt es auch erstmal bewölkt mit Schauern. Aber der Mittwoch, der ist dann zumindest ein Hauch netter, erst ein bisschen wolkig, aber dann auch viel Sonne und das so bei um die 20 Grad.
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4: Rüber auf die Straßen Dortmund-Verkehr. Es blitzt auf der Klönnestraße, Ecke Hannöversche Straße. Dann noch ein Blitzer auf der Märkischen Straße, statt auswärts. Der Opa, der Blitzeranhänger, steht auf der Höchstener Straße, blitzt in beide Richtungen. Und die Oma blitzt auf der Bodelschwinger Straße, da dürfte nur 30 fahren. Dann habe ich noch einen Stau für euch. Alles ab 5 Minuten, A40 Dortmund Richtung Essen, zwischen Dortmund-Dorsfeld und Dortmund-Lüttchen-Dortmund. Gerade 2 Kilometer Stau, da braucht ihr ungefähr 10 Minuten mehr. Und wenn ihr sonst noch was heute Nachmittag entdeckt, dann immer gerne her damit. 0800 91 2 91 23.
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4: Mit Nathalie Sager. Tag zusammen.

Cat's Eye hier bei Radio 91.2 mit Animal. Macht gute Laune, genauso wie das Wetter. Jetzt tagsüber scheint ja so richtig schön die Sonne bei uns in Dortmund. Toller Wochenstart, aber ja, morgen ist es mittlerweile ja auch schon mal ein bisschen so länger dunkel. Ne? 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

volle Pulle Sonne bei uns in Dortmund. Wirklich tolles Herbstwetter. Ich hatte erstmal einen dicken Pulli angezogen, habe dann schnell gemerkt, ja, ist vielleicht ein bisschen warm, wenn die Sonne raushaut, dann aber wirklich noch richtig. Daher jetzt der passende Song für alle, die sich für den dicken Winterpulli entschieden haben heute. Gonna Make You Sweat von CNC Music Factory. Schönen Montag euch mit Radio 91.2.

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0: schon über 20 Jahre alt, aktuell aber wieder zurück in den Charts. Der Song, der geht im Moment zum Beispiel richtig viral auf Instagram und TikTok. Wir sind Helden von hier an blind. Der Hit vor halb hier bei Radio 91.2. Halb drei haben wir es gleich.
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2: Mit Joaquina Raulin. Hallo zusammen. So einen Einsatz hat die Dortmunder Polizei auch nicht jeden Tag. Ein Dortmunder wollte gestern Nachmittag offenbar Falschgeld kaufen. Dabei geriet er mit den Verkäufern in einen Streit. Florian Joswig aus dem Radio 91.2-Team mit mehr Infos.
3: Der Dortmunder hatte sich mit drei Männern in der Straße am Ostpark getroffen, um Falschgeld zu kaufen. Es kam zu einer Auseinandersetzung. Dabei wurde er auch mit einer Schreckschusspistole bedroht. Und die drei Männer haben versucht, ihn in ihr Auto zu zerren. Zeugen haben daraufhin die Polizei alarmiert. Die hatte die vier Männer erstmal festgenommen. In der Folge wurden unter anderem ihre Wohnungen in Gotha und Magdeburg durchsucht. Weil da aber kein Falschgeld gefunden wurde, mussten sie wieder entlassen werden. Die Ermittlungen laufen aber weiter, wegen Freiheitsberaubung und in Verkehr bringen von Falschgeld.
2: Danke, Florian. Mehr Platz zum Lernen und Arbeiten gibt's jetzt an der Fachhochschule Dortmund. Am Campus der Emil-Fege-Straße eröffnet die FH gleich um 15 Uhr neue Lernräume. Auch NRW-Kultur- und Wissenschaftsministerin Ina Brandes kommt extra vorbei. Für die neuen Lernräume wurden mehr als 1500 Quadratmeter ehemalige Büroflächen umgebaut. Entstanden sind unter anderem Gruppenarbeitsräume, Projekträume und ruhige Plätze zum konzentrierten Lernen. Praktisch ist, die Arbeitsplätze lassen sich digital buchen und die Türen öffnen sich dann per App. Auch die Flure wurden neu gestaltet und sollen zum Austausch einladen. 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
0: Danke dir für die Infos, Joaquina. Das Wetter in Dortmund, das ist heute richtig schön. 15 Grad haben wir es im Moment im Kaiserviertel und auch in Deusen. Dazu immer wieder viel Sonnenschein, so ein paar harmlose Wolken, ansonsten ein schöner blauer Himmel. Ist aber auch erstmal nur heute so. Morgen ist es dann etwas useliger, bleibt viel bewölkt, teilweise kann es auch mal regnen und am Mittwoch geht es dann so ein bisschen bergauf wieder. Auch ein paar Wolken, aber zumindest zeigt sich dann auch wieder die Sonne und das bei um die 20 Grad. Rüber auf die Straßen, Dortmund Verkehrsblitz auf der Klönnestraße, Ecke Hannöversche Straße. Dann steht die Oma auf der Bodeschwinger Straße, da dürfte nur 30 fahren. Und der Opa, der Blitzanhänger, steht auf der Höchstner Straße, Blitz in beide Richtungen. Ansonsten denkt dran, in Dortmund-Derne ist seit heute die Ausfahrt zur Walter-Kohlmann-Straße gesperrt. Auch die Auffahrt auf die B236 in Richtung Schwerte ist dicht. Und das Ganze dauert noch bis Mittwochabend um 18 Uhr. Und dann habe ich noch einen Stau für euch. Der ist auf der A40 Dortmund Richtung Essen. Zwischen Dortmund-Dorsfeld und Dortmund-Lütchen-Dortmund gerade 2 Kilometer Stau. Da braucht ihr gute 10 Minuten länger. Und wenn ihr sonst noch was entdeckt, sagt gerne Bescheid. Ihr könnt kurz anrufen, könnt mir aber auch gerne direkt hier eine WhatsApp ins Studio schicken. Beides geht unter der 0800 91 2 91 23.
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0: Schönen Montag euch, hier ist Nathalie Sager.

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0: sorry, ich schreibe ein Buch über die schönsten Dinge auf der Welt und deswegen würde ich dich gern interviewen. Oh nee, sorry, da kriege ich Gänsehaut bei. Aber es gibt so Leute, die hauen wirklich ernsthaft solche Sprüche raus. Ich frage mich ja immer, wer reagiert auf sowas?
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2: Wer im Festzelt beim Volksfest ein bisschen flirten will, der braucht die passenden Sprüche.
3: Glaubst du eigentlich an Liebe auf den ersten Blick? Oder soll ich nochmal vorbeigehen?
2: Wichtig ist, zu plump klappt selten.
3: Ey, hast du Rum zu Hause?
4: Nee.
3: Dann lass uns doch einfach zusammen rummachen.
2: Es geht aber auch zu romantisch, nämlich so unangenehm kitschig.
5: Hallo, deine Eltern müssen Diebe sein. Sie haben die Sterne vom Himmel geklaut und dir in die Augen gesetzt. Digga.
2: Am Ende muss es eigentlich nur charmant wirken, also nicht so.
3: Was machst denn du noch hier? Solltest du nicht schon längst in meinem Bett sein?
2: Sondern wenn schon blöd, dann richtig, mit ein bisschen Selbstironie.
3: Boah du, ich bin so schlecht im Bett, das musst du echt mal erlebt haben.
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1: Mit Christian Böder. Schönen guten Tag. Der sofortige Rücktritt von Bärbel Baas von all ihren Ämtern hat nicht nur Folgen für die schwarz-rote Koalition, sondern auch für die SPD selbst. Ihr steht eine Neuaufstellung bevor, denn die gesamte Parteiführung soll neu bestimmt werden. Rund um den Jahreswechsel, das hat der verbliebene SPD-Chef Klingbeil am Mittag angekündigt. Danny Hopper aus dem News-Team, ob er selbst nochmal antritt, ließ er offen.
2: Ja, Klingbeil wurde direkt darauf angesprochen. Von ihm gab es aber nur die Floskel, dass er jetzt alles dafür tun werde, dass die SPD die beste Aufstellung an der Spitze habe. Was er aber schon gesagt hat, ist, dass die Doppelspitze bleiben soll. Klingbeil selbst ist ja inzwischen auch nicht mehr unumstritten, nach den letzten schlechten Umfrage- und Wahlergebnissen, Mecklenburg-Vorpommern jetzt mal ausgenommen. Und da wären wir auch schon bei einer, deren Name zuletzt immer häufiger gefallen ist, wenn es um die zukünftige Aufstellung der SPD geht, Mecklenburg-Vorpommerns Ministerpräsidentin Manuela Schwesig. Spätestens seit der Septemberwahl ist sie eine der mächtigsten Politikerinnen der Partei. Sie dürfte bei der Neuaufstellung ein großes Wort mitsprechen. Zumal Klingbeil heute auch angekündigt hat, dass es eben nicht nur personell um eine Neuaufstellung gehen soll, sondern dass es auch um den programmatischen Kurs der SPD geht. Das dürfte auch einigen in der Union Bauchschmerzen verursachen, denn man hat ja noch einige große Reformprojekte, die man umsetzen will. Aber schon zuletzt hatte es da ja Streit gegeben, wie etwa bei der Pflege, der Rente oder den Arbeitszeiten. Also das könnte noch ein stürmischer Herbst werden.
1: Vielen Dank, Danny. Und hier haben wir weitere Nachrichten in der Zusammenfassung. Die Stromsteuer soll für alle Menschen in Deutschland auf das europäische Minimum abgesenkt werden. Das hat Kanzler Merz nach einer Klausur des CDU-Präsidiums in Berlin angekündigt. Demnach sollen zur Finanzierung Spielräume im Haushalt genutzt werden. Nur einen Tag nach dem folgenschwersten Angriff in Saudi-Arabien seit über 10 Jahren haben die pro-iranischen Houthi-Rebellen im Jemen erneut den Golfstaat angegriffen. Bei einem Luftangriff auf den Flughafen der Hauptstadt Riad wurde ein Mensch getötet und 11 weitere verletzt. Der saudische Energieminister Abdulaziz bin Salman warnte, die Energiesicherheit des Landes könnte nicht mehr als selbstverständlich betrachtet werden. Ein weiteres Land richtet ein Social-Media-Verbot für Minderjährige ein. In Griechenland ist ab Januar der Zugang für unter 15-Jährige zu sozialen Medien verboten. Bei Verstößen der Plattformen sollen laut Regierung in Athen die europäischen Kontroll- und Sanktionsmechanismen greifen. Die EU-Kommission hatte im vergangenen Monat dazu den sogenannten Kids Act vorgelegt. Das deutsche Tennisass Alexander Zverev wird zum ersten Mal in seiner Karriere Nummer 1 der Weltrangliste. Möglich macht das unter anderem das Ausscheiden der Nummer 3 und 4 der Weltrangbesten Carlos Alcaraz und Ben Shelton beim ATP-Turnier in Shanghai. Damit wird Zverev spätestens zum Saisonende einen Platz hochrücken und die aktuelle Nummer 1, Jannik Sinner, überholen. Der musste verletzungsbedingt die Saison beenden. Vor Zverev fehlt nur Boris Becker als einziger Deutscher diese Position. Der 29-jährige Zverev hatte in diesem Jahr unter anderem die US Open und die French Open gewonnen. Und das waren die Nachrichten mit Christian Böder.
3: Danke dir, Christian. Das Wetter in Dortmund, das hat gerade schöne 16 Grad für uns in Barup und auch in der Gartenstadt. Dazu sehr viel Sonne, zumindest wenn ich hier so aus dem Studiofenster der Innenstadt gucke, sieht das sehr, sehr nett aus. So ein paar Wolken hängen da über Dortmund, die werden am Nachmittag dann aber auch ein bisschen weniger und es bleibt auf jeden Fall trocken. Im Gegensatz zu morgen, weil da ist es so eine Mischung aus vielen Wolken und immer mal wieder Regen. Und am Mittwoch beruhigt sich das Ganze, dann ist es erst ein bisschen wolkig, aber danach auf jeden Fall auch wieder sonnig, ungefähr so wie heute. Und das Ganze auch so bei um die 20 Grad.
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3: Dortmund Verkehr, es blitzt auf der Leni-Rommel-Straße Richtung B1. Danke an Carmen fürs Bescheid geben. Dann noch ein Blitzer auf der Klönne-Straße, Ecke Hannöversche Straße. Der Opa steht auf der Höchstner Straße, blitzt in beide Richtungen. Und die Oma der Blitzeranhänger steht auf der Bodelschwinger Straße, da dürfte nur 30 fahren. Dann habe ich noch 2 Staus für euch ab 5 Minuten. Einmal die A1 Münster Richtung Dortmund. Zwischen Kamenzentrum und Kreuz Dortmund-Unna, da stockt es gerade auf 5 Kilometer. Da braucht ihr 6 Minuten länger. Und A40 Dortmund Richtung Essen. Zwischen Dortmund-Dorstfeld und Dortmund-Lütchen-Dortmund, da kommen mindestens 10 Minuten obendrauf 2 Kilometer Stau. Und wenn ihr sonst noch irgendwas entdeckt, dann immer gerne her damit. 0800 91 2 91 23.
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3: Mit Nathalie Sager. Hallo zusammen.

0: Das im Westfalenstadion, ja, viel los ist, das kommt jetzt schon öfter mal vor. Heute waren es aber ausnahmsweise mal keine Fußballfans, sondern neue Dortmunder Studis. Die TU Dortmund hat heute die neuen Erstsemester begrüßt. Mehr als 4000 Erstis starten in Dortmund ins Studium. Und das ist schon ganz schön aufregend, oder?
1: Also am Anfang war ich nervös, aber ich freue mich jetzt schon mega darauf.
2: Ich bin sehr, sehr aufgeregt, aber ich freue mich unfassbar dolle drauf. Und ich glaube, es wird richtig geil.
3: Also ich glaube nicht, dass ich jetzt von Nervosität reden könnte. Mehr von, was ich sagen, Freude, dass der Studiengang überhaupt startet.
4: Ja, bei den Gefühlen geht es eigentlich ganz gut. Ich fühle mich top, ich freue mich. Ist auch immer so eigentlich. Ich glaube, viele freuen sich hier.
5: Super, hab Bock.
0: Na, mal, bei so viel Motivation bekommt man ja fast schon wieder Lust, hier selbst studieren zu gehen. Ne? Einer, der sich da aber auch wirklich drauf freut, ist Rektor Manfred Bayer.
6: Ja, es ist zunächst mal schön, weil wir wussten ja nicht genau, was wir in diesem Jahr zu erwarten haben, da die Gymnasien in NRW ja von G8 auf G9 umstellen und uns gerade in diesem Jahr der Abiturjahrgang fehlt. Insofern ist es schön zu sehen, dass wir jetzt 4000 Neuanschreibungen an der TU haben, sodass der Verlust an Studierenden echt gering ist, was uns total freut, nicht nur für die Uni, sondern auch für die Stadt.
0: Ja, schöne Sache. Also herzlich willkommen, liebe Neudortmunderinnen und Neudortmunder. Euch auf jeden Fall einen guten Start ins neue Semester. Hier ist Radio 91.2 für euch. We'll be right back.

0: Hier ist Radio 91.2 für euch. Neue Woche, es ist Montagnachmittag und das Wetter spielt passend zur neuen Woche richtig gut mit. Wettermann Burkhard Reischer, was ist denn da los?
1: Ja, wir haben heute Sommer, der Montag im Sommer, der Dienstag im Herbst.
0: Meine Güte.
1: Heute bleibt die Sonne, morgen wird es dann eher bewölkt, nieselig, windig, aber die Temperaturen sehr mild bei 12 bis 16 Grad. Der Mittwoch, da ist es dann morgens noch ein bisschen nieselig. Nachmittags ist dann aber richtig Sonne bei bis zu 18 Grad.
0: Oha.
1: Ja, und am Donnerstag, da kriegen wir sogar noch mal 20 Grad und Sonne.
0: Ach, ehrlich? Also
1: ja.
0: So zum Ende der Woche hin dann noch mal so einen Hauch. Naja, gut, Sommer will ich es nicht mehr nennen, aber sehr schöner Herbst.
1: Ja, schöner Herbst, weil zum Wochenende wird dann kühlere Luft, aber auch wieder mit Sonne. Und die Temperaturen liegen dann bei 15 Grad. Und das ist doch schön für Freizeitaktivitäten, wie
0: ja,
1: bei mir Minigolf.
0: Ja, guck mal, ja, Minigolf im Regen ist nicht so toll, ne?
1: Nee, dann rutschen die Bälle.
0: Ja, ja, die verfälschen auch das Ergebnis.
1: Eben.
0: Ja, aber dann haben wir ja wirklich alles diese Woche. Also heute mega toll. Ich gucke ja hier aus dem Studiofenster, schöner blauer Himmel. Und morgen
1: überall.
0: Ist dann...
1: Ich habe nach Osten und nach Norden extra aufgeguckt. Alles blau im Moment.
0: Hast einmal dich komplett im Kreis gedreht
1: ja,
0: beim Gucken.
1: Aber in der Nacht, da kommen dann doch von den Niederlanden her Wolken und das gibt morgen dieses Uselwetter.
0: Dann gucke ich nicht im blauen Himmel, sondern in sehr bewölkten.
1: Grauen Himmel. Brauchst nur ein G vormachen.
0: Alles klar, dann danke dir, Burki.
1: Gerne, dir und unseren Hörern natürlich eine schöne Woche.
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0: Schaus hier bei Radio 1&2 mit Love Tonight, der Hit vor halb. Wir haben es mittlerweile 3:30.
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2: Mit Joaquina Raulin, hallo zusammen. So einen Einsatz hat die Dortmunder Polizei auch nicht jeden Tag. Ein Dortmunder wollte gestern Nachmittag offenbar Falschgeld kaufen, aber dabei geriet er mit den Verkäufern in einen Streit. Florian Joswig aus dem Radio 1&2-Team mit mehr Infos.
3: Der Dortmunder hatte sich mit 3 Männern in der Straße am Ostpark getroffen, um Falschgeld zu kaufen. Es kam zu einer Auseinandersetzung, dabei wurde er auch mit einer Schreckschusspistole bedroht und die 3 Männer haben versucht, ihn in ihr Auto zu zerren. Zeugen haben daraufhin die Polizei alarmiert. Die hatte die 4 Männer erstmal festgenommen. In der Folge wurden unter anderem ihre Wohnungen in Gotha und Magdeburg durchsucht. Weil da aber kein Falschgeld gefunden wurde, mussten sie wieder entlassen werden. Die Ermittlungen laufen aber weiter, wegen Freiheitsberaubung und in Verkehr bringen von Falschgeld.
2: Danke, Florian. Mehr Platz zum Lernen und Arbeiten gibt es an der Fachhochschule Dortmund. Am Campus an der Emil-Fiege-Straße hat die FH eben neue Lernräume eröffnet. Auch NRW-Kultur- und Wissenschaftsministerin Ina Brandes ist extra vorbeigekommen. Für die neuen Lernräume wurden mehr als 1500 Quadratmeter ehemalige Büroflächen umgebaut. Entstanden sind unter anderem Gruppenarbeitsräume, Projekträume und ruhige Plätze zum konzentrierten Lernen. Was praktisch ist, die Arbeitsplätze lassen sich digital buchen und die Türen öffnen sich dann per App. Auch die Flure wurden neu gestaltet und sollen zum Austausch einladen. Autofahrer in Dortmund aufgepasst. Auf der A45 wird heute Abend um 19 Uhr die Ausfahrt auf die B54 gesperrt. Grund sind Fahrbahnarbeiten in Richtung Frankfurt, meldet Autobahn Westfalen. Wer dort runter will, muss einen Umweg nehmen. Die Umleitung führt mit rotem Punkt über das Autobahnkreuz Westhofen. Die Sperrung dauert aber nur kurz und ist morgen früh um 6 schon wieder durch.
0: Danke für die Infos, Joaquina. Das Wetter in Dortmund, das ist wirklich schön für Oktober. 16 Grad haben wir es in Schüren und auch in Lindenhorst, dazu sehr viel Sonne, nur so ein paar Wolken, die werden jetzt am Nachmittag aber sogar auch immer weniger und heute Abend bzw. heute Nacht, da kommen dann wieder deutlich mehr zu uns nach Dortmund, weil die bringen dann auch Regen und morgen bleibt dieser Regen auch immer mal wieder, es bleibt auch richtig doll bewölkt und der Mittwoch, der ist definitiv wieder schöner, die Wolken verziehen sich langsam, dann kommt wieder mehr die Sonne raus und dann so bei um die 20 Grad. Rüber auf die Straßen, Dortmund-Verkehr. Es blitzt einmal auf der Eberstraße Richtung Hafen, dann auf der Leni-Rommel-Straße Richtung B1. Der Opa, der Blitzanhänger, steht auf der Höchstner Straße, blitzt in beide Richtungen. Und die Oma blitzt auf der Bodelschwinger Straße. Da sind nur 30 erlaubt. Ansonsten denkt dran, in Dortmund-Derne ist seit heute die Ausfahrt zur Walter-Kohlmann-Straße gesperrt. Und auch die Auffahrt auf die B236 in Richtung Schwerte, die ist dicht. Die Sperrung, die dauert auch noch bis Mittwoch um 18 Uhr. Und dann habe ich noch 2 Staus für euch. Einmal die A1 Münster Richtung Dortmund. Zwischen dem Kamener Kreuz und Kreuz Dortmund und dann gerade 5 Kilometer Stau. Da braucht ihr mindestens eine Viertelstunde länger. Und A44 Kassel Richtung Dortmund zwischen Unna Ost und Kreuz Dortmund Unna. Da kommen 10 Minuten obendrauf, gerade 1 Kilometer Stau. Wenn ihr sonst noch irgendetwas seht heute Nachmittag, dann gebt gerne kurz Bescheid. Ihr könnt auch gerne eine WhatsApp rüberschicken, auch gerne eine Sprachnachricht. Das geht direkt hier ins Radio 1&2 Studio. Die Nummer dafür ist die 0800 91 2 91 23.
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0: Hier ist Nathalie Sager für euch. Einen wunderschönen sonnigen Montag wünsche ich euch.

0: Wham! Wake me up before you go go. Und ich mache euch jetzt auch mal so ein bisschen wach quasi, weil nur noch diese Woche erfüllen wir eure Wünsche, wenn ihr sie uns dann auch schickt.
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0: 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Das macht der Jürgen Bangert jetzt.
2: Hallo Dirk.
3: Hallo. Hallo. Was für eine Überraschung, dass wir uns mal am Telefon hören und sprechen.
2: Doch, tun wir jetzt. Tun wir sehr gerne, weil du hast ja einen Wunsch.
3: Ja, genau, richtig. Da hatte ich mich beworben gehabt beim Wunscherfüller und dann hatte ich aber auch ganz lieb gemeint, ich möchte gerne mal den bekloppten Jürgen Bangert live erleben, wie man ihn so kennt, als Verwandlungskünstler und Stimmenimitator.
2: Also, der bekloppte Jürgen Bangert. Ja, nee, ist klar.
3: Im Positiven gemeint, im Lieben gemeint und in Anführungszeichen gesetzt.
2: Red dich nur weiter rein, ne? Also es geht um unsere VIP-Tickets fürs Comedy Camp Finale am 14. November im Dorf Münsterland in Lechten. Da möchtest du gerne hin. Ich freue mich, dass wir dich dann sehen, denn du wirst ja nicht nur die Karten bekommen, wir werden dir einen wunderbaren Abend machen. Du kommst Backstage und kannst Hallo sagen und Meet and Greets und vor allen Dingen das Ganze für zwei und das Ganze mit Übernachtung dann im Dorf Münsterland.
3: Super klasse. Vielen, vielen Dank. Richtig geil. Wirklich. Super, ich freue mich.
2: Lieber Dirk, ich freue mich drauf und Super. Wir machen uns einen richtig tollen Abend, ja?
3: Das sag ich auch so. Wir sehen uns im Dorf Münsterland in Lechten bei der großen Comedy Camp Tour 2026 am Samstag, 14.11.
2: Mich braucht hier kein Mensch mehr, ne? Der Dirk, der macht das hier alles. Aber du hast mit allem recht, was du gerade sagst. Danke dir.
3: Ich hoffe. Dankeschön. Dankeschön.
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Radio 91.2 ist hier für euch und da wir gerade mal Montag haben, ne, also Anfang der Woche, da quälen sich viele ja noch so ein bisschen rein, reden wir einfach schon mal über Freitag, also übers Wochenende, weil das macht ja schon mal gute Laune und zusätzlich findet auch wieder der Abendspaziergang im Dortmunder Zoo statt. Das heißt also, eine Stunde nach Kassenschluss dürft ihr noch mal rein in den Zoo und dann kriegt ihr auch eine exklusive Führung und natürlich ganz viel Infos zu den ganzen Tieren. Ihr könnt euch dafür auch noch Karten sichern, die Anzahl, die ist nämlich begrenzt, also wenn, dann müsst ihr wahrscheinlich schnell sein. Online gibt es die Tickets für 21,50 und am Freitag geht es dann um 18:30 Uhr los im Dortmunder Zoo.

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1: Mit Christian Böder. Schönen guten Tag. Kinder und Jugendliche sollen in Nordrhein-Westfalen mehr mitreden können, wenn es um ihre Rechte und ihren Schutz geht. Dafür hat die Kinderschutzbeauftragte des Landes, Petra Ladenburger, heute einen 8-Punkte-Plan vorgestellt. Sie will unter anderem, dass Schulhöfe auch nach dem Unterricht geöffnet bleiben. Außerdem sollen die Folgen neuer Gesetze für Kinder und Jugendliche stärker berücksichtigt werden. Bei jedem Gesetz, das der Landtag beschließt, soll untersucht werden, ob und wenn ja, welche Auswirkungen es auf das Leben der Kinder hat. Aus Düsseldorf berichtet José Nasiandi.
2: Die Kinderschutzbeauftragte Ladenburger hat in den vergangenen Monaten viele Gespräche mit Kindern und Jugendlichen geführt. Dabei habe sie vor allem zwei Dinge immer wieder gehört. Viele machen sich Sorgen wegen der Kosten für Essen, Kleidung und Wohnen. Außerdem fehlen den Kindern kostenlose Orte, an denen sie sich mit Freunden treffen können, ohne weggeschickt zu werden.
3: Öffnung von Schulhöfen wäre in der Tat eine sehr einfache und schnell umsetzbare Lösung.
2: In vielen Kommunen sei das schon möglich, in anderen gäbe es aber noch Vorbehalte. Die Entscheidung liegt am Ende bei den Kommunen. Ladenburger will außerdem sich selbst von den Kindern und Jugendlichen bei ihrer Arbeit beraten lassen. Ab dem kommenden Jahr soll es zudem jährlich einen Bericht zur Lage bei Kinderschutz und Kinderrechten geben und sie will einen Kinderrechtegipfel in NRW einführen.
1: Und hier haben wir weitere Nachrichten in der Zusammenfassung. Nach dem Rückzug von SPD-Politikerin Bärbel Baas von ihren Ämtern hat Kanzler Merz ihre Vorwürfe zurückgewiesen. Öffentliche Angriffe gegen sie seien forciert worden. In einer Pressekonferenz nach Beratungen der Parteispitze in Berlin sagte Merz, er habe besonders in den vergangenen 3 Wochen von seiner Partei jede Rücksichtnahme für Baas eingefordert. Baas hatte ihren Rücktritt als Arbeitsministerin und SPD-Co-Chefin mit dem Tod ihrer Stieftochter und Angriffen seitens der Union begründet. 3 Wochen nach der Landtagswahl in Mecklenburg-Vorpommern haben sich SPD, Linke und Grüne erstmals zu Koalitionsgesprächen getroffen. Vorausgegangen waren 2-wöchige Sondierungen und eine Zustimmung der Parteigremien. In einer Woche soll dann der Landtag zu seiner konstituierenden Sitzung zusammenkommen. Danach gibt es laut Landesverfassung 4 Wochen Zeit, um einen neuen Landeschef zu wählen. Wer darf die Erbschaftssteuer festlegen? Aktuell macht das der Bund, doch Bayern will das lieber in den Händen der Länder sehen und ist vor Gericht gezogen. Mit einer möglichen Regionalisierung der Erbschafts- und Schenkungssteuer beschäftigt sich ab heute das Bundesverfassungsgericht. Konkret greift die bayerische Landesregierung die Vorschriften zur Bewertung von Grundstücken, Steuerfreibeträgen und Steuersätzen an. Viele Wirtschaftszweige stecken momentan in der Krise. Anders sieht es bei uns in NRW in der Umweltwirtschaft aus. Die entpuppt sich nämlich mehr und mehr als Jobmotor. Das zeigt eine Studie des Wirtschaftsforschungsinstituts Prognos, die heute in Düsseldorf vorgestellt wurde. Demnach haben im vergangenen Jahr rund 650.000 Menschen in diesem Bereich gearbeitet. Zum Beispiel als Elektrotechniker, Recycling-Spezialist, Forstwirt oder als Experte für Filtertechnik, Photovoltaik und Windkraft. Das sind gut 1/4 mehr Beschäftigte als noch 2010. Und das dürfte noch nicht alles sein. Laut Studie könnten bis 2035 rund 180.000 weitere Jobs in der Umweltwirtschaft entstehen. Und das waren die Nachrichten mit Christian Böder.
4: Danke dir, Christian. Das Wetter in Dortmund, das ist richtig schön. 16 Grad haben wir es in Ewing, 17 in Lücklemberg. Dazu ganz viel Sonne. Die Wolken lösen sich jetzt auch so langsam auf und bleibt auch erstmal trocken. Morgen ist dann wirklich Kontrastprogramm. Dann wird es tatsächlich immer mal wieder nass. Es ist auch ziemlich so, ja, sehr bewölkt, sehr grau. Also so ein kleiner Usseltag. Und der Mittwoch, der ist dann erst wolkig und später kommt dann aber die Sonne raus und dann sogar bei um die 20 Grad.
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4: Rüber auf die Straßen Dortmund-Verkehr. Es blitzt auf der Leni-Rommel-Straße Richtung B1. Da ist nur 30 erlaubt wegen der Baustelle. Danke nochmal an Dana fürs Bescheid geben. Dann blitzt es auch auf der Eberstraße Richtung Hafen. Der Opper steht auf der Höchstener Straße, blitzt in beide Richtungen. Und Blitzeranhänger Oma steht auf der Bodelschwinger Straße. Auch da dürft er nur 30 fahren. Dann staut es sich gerade auf der A1 Münster Richtung Dortmund zwischen dem Kamener Kreuz und Kreuz Dortmund-Unna. 7 Kilometer Stau, da braucht ihr über 20 Minuten länger. Und A44 Kassel Richtung Dortmund, da kommen mindestens 10 Minuten obendrauf. Zwischen Unna Ost und Kreuz Dortmund-Unna gerade 2 Kilometer Stau. Wenn ihr sonst noch irgendwas seht, gebt gerne kurz Bescheid. 0800 91 2 91 23. Euch eine gute Fahrt.
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4: Nathalie Sager ist hier. Schönen Montag.

0: Robbie Williams, Angels, absolutes Brett. Hier ist Radio 91.2 am Montag. Und liebe Neu-Dortmunderinnen und Neu-Dortmunder, herzlich willkommen in unserer schönen Stadt. Heute hat die TU Dortmund über 4000 Erstis begrüßt mit einer großen Sause im Westfalenstadion. Das ist ja eigentlich schon mittlerweile Tradition. Jetzt geht der Studi-Alltag so richtig los. Aber nicht nur das. Radio 91.2-Reporterin Jona Kreumann war auch da und hat rausgefunden, ja, viele freuen sich wirklich auf das Leben in Dortmund.
1: Worauf freust du dich jetzt so am meisten im Studium und rundherum ums Studium?
2: Rumherum auf jeden Fall aufs Feiern. Also ich glaube, das ist klar.
3: Also ich freue mich auf jeden Fall, neue Sachen zu lernen und neue Freunde kennenzulernen.
4: Da ich ja vorher schon PEDA-LK hatte in der Schule, glaube ich, dass mich Loki alles interessiert.
1: Und neben dem Studium, worauf freust du dich da am meisten?
4: Natürlich auf die Partys. Also am Wochenende wird es auf jeden Fall abgehen.
5: Weiterhin neue Leute kennenzulernen und auch auf das Studentenleben und so ein bisschen und auch so das Unileben.
6: Auf die Modelle, das einfach mal alles rund um Raumplanung kennenzulernen.
1: Und neben dem eigentlichen Studium?
6: Saufen.
1: Worauf freut ihr euch denn jetzt am meisten, wenn es jetzt endlich losgeht?
7: Unileben und dass man ein bisschen wieder was zu tun hat sozusagen.
8: Ich freue mich auf den Job am Ende. Auf das Studium selber gar nicht mal so sehr.
0: Ja gut, okay, es muss ja nicht vielleicht immer nur ums Studium gehen. Wir wünschen auf jeden Fall allen Studios einen guten Start ins Wintersemester.

0: 0 haben die Eisadler Dortmund gegen den Neusser SV gewonnen. Das ist mal ein Auftakt. Tausende Studis bei uns in Dortmund starten auch heute ins neue Semester. Und für viele geht das erste Semester los. Also los geht's mit dem Studileben. Und erstmal orientieren heißt eben auch, Tipps von anderen zu bekommen. Welche Tipps habt ihr denn für die neuen Dortmunder?
1: Das Dortmund-Stadion.
2: Die Müllerbrücke.
1: Vielleicht die Rhein-Noldi-Kirche.
3: Kreuzviertel für junge Menschen.
0: Ich mag ja auch die Cafés im Kreuzviertel. Ist auch wirklich sehr schön. Aber was wünscht ihr denn Erstis zum Studienstart noch?
4: Alles Gute. Dass sie das Studium voll durchziehen.
0: Nicht den Mut zu verlieren.
4: Wasser. Einfach offen sein, irgendwie Leute kennenlernen, einfach mal machen.
0: Genießt es und habt Spaß.
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0: Train liefert den Hit-Vibe über Radio 91.2 Drive bei um 16:30.
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2: Mit Kirsten Gutmann. Guten Tag. Wenn ihr viel im Westen der Stadt unterwegs seid, dann solltet ihr euch diesen Termin merken. Heute Abend gibt's eine Bürgerinfo zum Neubau der A45-Brücke über die Martener Straße. Hintergrund ist eins der größten Verkehrsprojekte der kommenden Jahre. Helga Kretschmer aus dem Radio 91.2-Team mit den Infos.
3: Die alte A45-Brücke zwischen dem Autobahnkreuz Dortmund West und der Anschlussstelle Dortmund Hafen wird ersetzt. Dafür muss die A45 ab Frühjahr 2027 voraussichtlich 8 Monate komplett gesperrt werden. Und schon diesen Winter startet die Sperrung der Martener Straße für erste Vorbereitungsarbeiten. Bei der Veranstaltung erklären die Verantwortlichen von Stadt Dortmund, Autobahn Westfalen, Deutsche Bahn, VRR und weitere Partner, was genau geplant ist und welche Folgen das für Autofahrer, Pendler und Anwohner hat.
2: Ihr könnt auch eure Fragen direkt an die Projektbeteiligten stellen. Los geht's heute Abend um 18 Uhr in der ehemaligen Kirche Heilige Familie am Sadelhof 16 in Dortmund-Marten. Eine Anmeldung ist nicht unbedingt nötig. In Dortmund hat ein geplatzter Falschgeld-Deal in der östlichen Innenstadt zu einem Polizeieinsatz geführt. An der Straße am Ostpark trafen sich 4 Männer, um echtes Geld gegen Falschgeld zu tauschen. Dabei kam es zum Streit. 3 der Männer sollen den Käufer aus Dortmund geschlagen, mit einer Schreckschusspistole bedroht und versucht haben, ihn in ihr Auto zu ziehen. Zeugen bemerkten das und riefen die Polizei. Die nahm alle 4 Männer fest. 2 Wohnungen in Gotha und Magdeburg wurden durchsucht. Es wurde aber kein Falschgeld gefunden. Deshalb wurden die Verdächtigen wieder freigelassen. Die Ermittlungen laufen weiter. Dortmund sucht wieder den Sportler des Jahres. Ab heute könnt ihr in den Kategorien Frauen, Männer, Mannschaft und Junioren für euren Favoriten abstimmen. Die Nominierten findet ihr auf radio91.2.de, denn wir suchen zusammen mit den Ruhrnachrichten. Das dauert bis zum 6. November. Die Gewinner werden Mitte November bei einer Gala im Brauturm unterm U gefeiert. Und beim Abstimmen könnt ihr unter anderem VIP-Tickets für ein BVB-Heimspiel gewinnen.
4: Danke für die Infos, Kirsten. Das Wetter in Dortmund, das ist nach wie vor sehr schön. 16 Grad haben wir es in Kirchhörde und auch in Asseln. Dazu immer wieder Sonne, so ein paar harmlose Wolken. Es bleibt heute auf jeden Fall trocken. Es ändert sich morgen, dann sind immer wieder so ein paar Schauer drin. Ist auch ziemlich bewölkt. Und Mittwoch dann erst wolkig und dann kommt aber wieder die Sonne raus. Und dann kriegen wir bis zu 20 Grad. Rüber auf die Straßen Dortmund-Verkehr. Es blitzt auf der Leni-Rommel-Straße Richtung B1. Da ist nur 30 erlaubt wegen der Baustelle. Dann noch ein Blitzer auf der Eberstraße Richtung Hafen. Die Oma steht auf der Bodelschwingerstraße. Da dürfte auch nur 30 fahren. Und der Opa, der Blitzeranhänger, steht auf der Höchstener Straße, blitzt in beide Richtungen. Dann ansonsten denkt dran, in Dortmund-Derne ist ja seit heute die Ausfahrt zur Walter-Kohlmann-Straße gesperrt. Und auch die Auffahrt auf die B236 in Richtung Schwerte ist dicht. Das Ganze geht noch bis Mittwochabend um 18 Uhr. Und dann habe ich noch 2 Staus auf den Autobahnen für euch. Einmal die A1 Münster Richtung Dortmund zwischen dem Kamener Kreuz und Kreuz Dortmund-Unna. 5 Kilometer Stau, da kommen 20 Minuten obendrauf. Und A44 Kassel Richtung Dortmund. Da braucht ihr mindestens 6 Minuten länger zwischen Unna Ost und Kreuz Dortmund-Unna. Gerade 1 Kilometer Stau. Wenn ihr noch irgendwas seht an diesem Nachmittag, dann sagt gerne kurz Bescheid. 0800 91 2 91 2 3. Euch eine gute Fahrt.
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4: Mit Nathalie Sagertag zusammen.

0: Animal von Cat's Eye, die kommen aus der Castingshow Popstar Academy und die werden auch immer bekannter. Jemand war aber auch Teil dieser Castingshow, macht jetzt aber alleine Karriere. Radio 1 und Kollegin Katrin Teske, um wen geht's denn?
1: Um Adela, eine 22-jährige Sängerin und Tänzerin aus der Slowakei. Die war, wie du schon gesagt hast, auch in der Castingshow und ist auch recht weit gekommen. In der Show wurde ja aus Tausenden von Frauen weltweit nach den neuen Kandidaten für die neue Mega-Girl-Group gecastet. Mhm. In der Show gab es dann immer um die 20, die über mehrere Jahre gecoacht und trainiert wurden. Und Adela hatte sich da bei den anderen Kandidaten als große Schwester ja fast schon als Mami der Gruppe etabliert.
0: Tatsache. Aber am Ende hat sie es in die Gruppe Cat's Eye dann doch nicht geschafft. Aber das hat ihrer Karriere jetzt auch keinen Abbruch getan. Solo-Karriere in Lichtgeschwindigkeit, könnte man sagen. Viele große Stars feiern Adela jetzt schon richtig ab. Die war sogar schon mit Demi Lovato auf Tour. Coole Sache. Und jetzt fragt ihr euch, wie klingt sie? Zeigen wir euch. Ain't in L.A. für euch jetzt hier bei Radio 91.2.

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0: 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Das geht ganz einfach auf radio91.2.de. Und damit ihr überhaupt wisst, wen ihr da eigentlich wählt, da stellen wir euch die Nominierten so nach und nach vor. Heute in der Kategorie Junioren. Eine davon ist Sarina Selimovic. Die 16-Jährige, die hat letztes Jahr bei ihrem ersten internationalen Wettkampf, den European Youth Olympic Festivals, Bronze geholt im Schwimmen. Sehr coole Sache. Und on top den Preis Dortmunds Sportlerin des Jahres in der Kategorie Junioren zu bekommen, ja, das wäre schon eine große Ehre, sagt sie.
1: Und das wird einfach meine ganzen Leistungen, mein Training, die ganze Zeit, die ich hier investiere, zeigen. Und es wird mich sehr glücklich machen und dass ich vielleicht auch, sage ich mal, ein Vorbild für andere Kinder sein kann.
0: Ja, das ist sie wahrscheinlich auch jetzt schon. Sarina trainiert immerhin 6-mal die Woche im Südbad. Da frage ich mich, wenn sie jetzt mal im Urlaub ist, kann sie da im Pool eigentlich überhaupt noch relaxen?
1: Also ich bin da dann, wenn man im Urlaub ist, ist man natürlich bei anderen Gedanken, deshalb Entspannung. Aber ich denke natürlich dann schon wieder so ans Training, was dann zum Beispiel in ein paar Tagen oder ein paar Wochen ist.
0: Ja, daran merken wir aber auch, Sarina brennt auf jeden Fall für ihren Sport. Und sie könnte Sportlerin des Jahres werden bei unserer Dortmunder Sportlerwahl in der Kategorie Junioren. Guckt dafür gerne auf radio91.2.de vorbei und stimmt ab.

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1: Mit Christian Böder, schönen guten Tag. Nach dem Rücktritt von Bärbel Baas als SPD-Chefin und Bundesarbeitsministerin sind aus der NRW-Politik viele betroffene Stimmen zu hören. Die Duisburgerin hatte ihre Ämter mit sofortiger Wirkung niedergelegt, ihre Stieftochter war gestorben und es hatte viele öffentliche Angriffe auf ihre Person gegeben. Sowohl NRW-Landeschef Wüst als auch führende Sozialdemokraten im Land reagierten mit Bestürzung. José Nasjani fasst die Reaktionen aus Düsseldorf zusammen.
2: Sie brauche Zeit für ihre Trauer und habe nicht die Kraft, um kurzfristig Regierungs- und Parteiarbeit vollumfänglich auszuüben. So begründet Bärbel Baas ihren überraschenden Rückzug. Gleichzeitig kritisiert sie öffentliche Angriffe, auch aus den Reihen des Koalitionspartners CDU-CSU. NRW-SPD-Fraktionsvorsitzender Jochen Ott spricht von einem traurigen und nachdenklich stimmenden Schritt. Menschlichkeit und Respekt seien in den vergangenen Wochen auf der Strecke geblieben, sagte er hier in Düsseldorf. NRW-Ministerpräsident Hendrik Wüst zeigt Mitgefühl und erklärt, er habe großen Respekt vor ihrer Entscheidung. Baas sitzt für Duisburg im Bundestag und will ihr Bundestagsmandat behalten. Als Bundesarbeitsminister soll ihr der frühere rheinland-pfälzische Ministerpräsident Schweizer nachfolgen. Wer künftig an der SPD-Spitze steht, ist aber offen. Der Rücktritt könnte die ohnehin schon angespannte Stimmung in der schwarz-roten Bundesregierung weiter belasten.
1: Und hier haben wir weitere Nachrichten in der Zusammenfassung. Kanzler Merz will eine Senkung der Stromsteuer für alle angehen. Das sagte er nach einer CDU-Präsidiumsklausur in Berlin. Spielräume im Haushalt sollten für eine Stromsteuersenkung für alle auf das europäische Mindestmaß genutzt werden, wie von der schwarz-roten Koalition auch ursprünglich zugesagt war. Umgesetzt wurde dies bisher nur für bestimmte Wirtschaftsbranchen. Nach einer von US-Präsident Trump angekündigten Waffenruhe für Angriffe auf die Energieinfrastruktur im Ukraine-Krieg herrscht Verwirrung. Denn eine Bestätigung des Kremls fehlt bisher. Stattdessen greift das russische Militär weiter Energieanlagen in der Ukraine an. Und auch die EU-Außenbeauftragte Kallas hat sich skeptisch zu Trumps Energiewaffenruhe gezeigt. Die EU schiebt chinesischen Autoimporten einen Riegel vor. Die Einfuhr von Hybridautos aus der Volksrepublik wird ab kommenden Jahr auf 350.000 pro Jahr eingeschränkt. Das ist weniger als halb so viel, wie aktuell eingeführt wird. Brüssel und Peking hatten sich bereits vergangene Woche auf die Begrenzung geeinigt. Auch wenn es vielen nicht gefällt, im Moment kann uns kaum was Besseres passieren als Regen. Denn in Westeuropa ist es nach wie vor viel zu trocken. Der EU-Klimadienst Copernicus hat neue Daten veröffentlicht. Demnach war der September der wärmste seit Beginn der Aufzeichnungen. In weiten Teilen West- und Mitteleuropas, aber auch in Teilen von Osteuropa blieben Niederschläge aus. In mehreren Regionen verschärfte sich die Trockenheit im Vergleich zum August noch. Eine Folge davon ist das extreme Niedrigwasser, vor allem in Rhein, Donau und in der Weichsel. Und es sieht leider nicht dauerhaft nach Besserung aus. Zu den Folgen des Klimawandels kommt aktuell auch noch das Wetterphänomen El Niño dazu, sagen die Forscher. Das sorgt ebenfalls unter anderem für einen Anstieg der Temperaturen. Und das waren die Nachrichten mit Christian Böder.
3: Danke dir, Christian. Das Wetter in Dortmund, das hat schöne 16 Grad für uns, zum Beispiel in Sölderholz und auch in Somborn. Dazu eine schöne Portion Sonne, kaum Wolken am Himmel. Die werden jetzt auch irgendwie immer weniger. Und dann kommen sie morgen aber doppelt und dreifach quasi zurück. Dann sehr viele Wolken, sehr grau, immer wieder Regen. Und Mittwoch ist es dann erst wolkig und dann kommt später aber die Sonne raus. Und dann ballert die aber auch ganz gut bei so um die 20 Grad.
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3: Wir schauen rüber auf die Straßen Dortmund-Verkehr. Es blitzt auf der Leni-Rommel-Straße Richtung B1. Da dürfte nur 30 fahren wegen der Baustelle. Dann steht die Oma, der Blitzanhänger, auf der Bodelschwinger-Straße. Auch da dürfte nur 30 fahren. Der Opa, der steht auf der Hüstner-Straße, blitzt in beide Richtungen. Und es wird geblitzt auf der Eberstraße Richtung Hafen. Ansonsten habe ich noch zwei Staus ab 5 Minuten für euch. A44 Kassel Richtung Dortmund zwischen Unna-Ost und Kreuz Dortmund-Unna. Gerade 1 Kilometer Stau, da kommen 6 Minuten obendrauf. Und A45 Dortmund Richtung Hagen. Da braucht ihr 5 Minuten länger zwischen Kreuz Dortmund-Witten und dem Westhofener Kreuz. Gerade 1 Kilometer Stau. Euch eine gute Fahrt.
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3: Macht euch einen schönen sonnigen Montag mit mir. Hier ist Nathalie Sager.

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Da spielen sie im FZW und Tickets, die könnt ihr nirgends kaufen. Die gibt's ausschließlich bei uns zu gewinnen hier bei Radio 91.2. Und dafür spielen wir morgens das Hier kommt Alex Quiz. Also drei musikalische Hinweise, die gibt's für euch, die zu einem ganz bestimmten Alex führen sollen. Aber die Frage ist ja, welchen suchen wir? Heute Morgen hatten wir folgende Tipps.

0: und Radio 91.2 Hörer Daniel, der hatte tatsächlich einen sehr guten Tipp.
1: Könnt ihr mir vorstellen, den, der weiterhin Omar Kaluti heißt, nämlich der Alexander Omar Kaluti, unser Oberbürgermeister.
0: Ja, und damit liegt er absolut richtig. Kollegin Steffi Strecker erklärt auch nochmal, was jetzt hinter diesen Hinweisen steckt.
2: Also Right Said Fred, der erste Titel. Weißt du, was der Sänger von Right Said Fred für eine Frisur hat?
1: Eine ähnliche wie unser Oberbürgermeister?
2: Eine Vollglatze nämlich, genau. Das zweite waren ja Lady Gaga und Bradley Cooper. Was ist Bradley Cooper denn normalerweise von Beruf?
1: Keine Ahnung.
2: Schauspieler. Und unser Oberbürgermeister, der war ja in seinem Vorleben auch schon mal Schauspieler.
1: Das ist wohl wahr.
2: Dann Sonny and Cher, I Got You Babe. Sonny war in seinem Vorleben, bevor er Sänger wurde, mal was? Bürgermeister von Palm Springs.
0: So, ihr merkt schon, wir machen es euch hier nicht ganz so einfach, aber es geht ja auch immerhin um Tickets für die Toten Hosen bei uns in Dortmund. Die nächste Chance, die gibt's morgen früh wieder ab 6 Uhr hier bei Radio 91.2 und ihr kriegt sogar on top noch eine Zusatzchance von uns. Dafür müsst ihr nur mal eben auf radio91.2.de gehen und habt da nochmal die Möglichkeit auf Tickets für das exklusive Toten Hosen Konzert. Das wird eine coole Sache und von den Toten Hosen kommen wir rüber zur nächsten coole Sache und das ist dieser Song hier, Rihanna und Jay-Z, Umbrella. Brauchen zwar heute nicht, aber trotzdem gut, dass

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0: Den Dirk haben wir doch heute sehr glücklich gemacht. 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
0: Ja, nicht nur in Anführungszeichen. 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
2: Das ist super, richtig geil, super klasse. Vielen, vielen Dank ans gesamte Team des Wunscherfüllers.
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0: Christina Aguilera ist das hier im Hit for Hype bei Radio 91.2. Beautiful, wir haben es mittlerweile. 5:30.
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2: Mit Kirsten Gutmann, guten Tag. Es wird eins der größten Verkehrsprojekte der kommenden Jahre bei uns in Dortmund. Die A45-Brücke über die Martener Straße wird neu gebaut. Dafür wird die Autobahn zwischen Dortmund-West und Hafen für 8 Monate komplett gesperrt. Das fängt im nächsten Frühjahr an, aber schon in diesem Winter beginnen die Vorarbeiten. Dafür wird die Martener Straße gesperrt. Heute Abend bekommt ihr alle Infos dazu in einer Veranstaltung in der ehemaligen Kirche Heilige Familie am Sadelhof in Marten. Das geht gleich in einer halben Stunde los und ihr könnt auch eure Fragen an die Projektplaner stellen. Weitere Infos kriegt ihr natürlich auch morgen früh hier bei Radio 91.2. Und wir bleiben noch kurz bei der A45, da ist nämlich heute schon eine Baustelle und zwar in Höhe Dortmund Süd. Gleich um 19 Uhr wird die Ausfahrt auf die B54 gesperrt. In Richtung Frankfurt wird an der Fahrbahn gearbeitet, sagt Autobahn Westfalen. Ihr werdet mit einem roten Punkt umgeleitet über das Westhofener Kreuz. Morgen früh um 6 Uhr soll aber schon alles erledigt sein. Immer wieder hat es in den letzten Wochen am Albert-Schweitzer-Weg bei uns in Dortmund gebrannt, so auch am vergangenen Wochenende wieder. Am Samstagabend standen 2 Autos auf Parkplätzen in Flammen. Die Polizei geht von Brandstiftung aus. Ein Zeuge hatte einen Mann beobachtet, der hatte sich am ersten Auto auffällig verhalten und war dann weggerannt. Die Polizei kassierte einen Tatverdächtigen ein. Der 28-Jährige wurde überprüft und wieder freigelassen. Die Beamten suchen jetzt weitere Zeugen und bitten Anwohner, mögliche Videoaufnahmen aus der Umgebung zur Verfügung zu stellen. Von einer Serie will die Polizei auf Nachfrage von Radio 91.2 aber noch nicht sprechen.
0: Danke für die Infos, Kirsten. Das Wetter in Dortmund, das hat aktuell 16 Grad in Klei und auch in der Bittermark. Dazu immer noch eine gute Portion Sonne, ein paar harmlose Wolken. Morgen sieht es da ganz anders aus. Dann viel Regen, viele Wolken. Und der Mittwoch, der wird dann aber wieder besser. Erst so ein paar Wolken und dann wird es sonnig bei um die 20 Grad. Rüber auf die Straßen Dortmund Verkehr. Es blitzt auf der Leni-Rommel-Straße Richtung B1. Da dürfte nur 30 fahren wegen der Baustelle. Dann steht der Opa auf der Höchstner Straße, blitzt in beide Richtungen. Und Oma Blitzeranhänger blitzt auf der Bodeschwinger Straße. Auch da dürfte nur 30 fahren. Dann ein Stau auf der A44 Kassel Richtung Dortmund. Zwischen Unna Ost und Kreuz Dortmund Unna 1 Kilometer Stau. Da braucht ihr mindestens 7 Minuten mehr. Ansonsten ist gerade nicht viel los. Wenn ihr irgendwas seht, sagt gerne Bescheid. 0800 91 2 91 23.
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0: Mit Nathalie Sager. Hallo zusammen.

0: Heute kommen nochmal so richtig schöne Herbstgefühle auf bei dem tollen Wetter. Ne? Die ganze Zeit so strahlend blauer Himmel, viel Sonne. Wettermann Burkhard Reischer, du hast da richtig tolle Sonne auch mitgebracht. Aber morgen geht es ja schon wieder ein bisschen
1: ja,
0: abwärts.
1: Ja, heute ist eher Sommerfeeling.
0: Ja, stimmt.
1: So bis 16 Grad mit blauem Himmel. Morgen ist es dann aber eher der Herbst. Uselig, windig, aber mild bei 15, 16 Grad.
0: Immerhin.
1: Mittwochmorgen noch ein bisschen Nieselregen. Danach kommt aber erstmal für 2-3 Tage Hochdruckwetter mit Sonne.
0: Ah, okay.
1: Und Temperaturen bis 20 Grad. Da kommt
0: Oha.
1: Der Sommer nochmal zurück.
0: Oha. Ja, guck mal, da gibt es morgen so einen kleinen Downer und dann geht es langsam wieder hoch.
1: Genau, es bleibt beim Auf und Ab. Das ist ein April im Herbst.
0: Nach dem Dienstag, da können wir uns dann wieder ein bisschen mehr auf Sonne und vor
1: genau,
0: allem
1: genau, das werde ich auch genießen mit Rasenmähen und Garten.
0: Ja, schon volles Programm, alles geplant.
1: Ja,
0: für
1: ja
0: die
1: und
0: Woche.
1: Nachmittag schon wieder in Hamm Minigolf.
0: Ja, hör mal, dann, wie sagt man denn auf Minigolferisch?
1: Gut Schlag.
0: Gut Schlag dir.
1: Danke dir.
0: Und eine schöne Woche.
1: Das wünsche ich dir und unseren Hörern auch.

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0: Einen schönen restlichen Montag wünsche ich euch. Natalie Sager ist hier und mittlerweile macht ja gefühlt irgendwie jeder Podcast, oder? Also ich mache den ja sozusagen live hier bei Radio 91.2, also so in der Art zumindest. Und ich gönne mir jetzt eine ganz kurze Pause, wir hören uns aber morgen ab 14 Uhr wieder. Und in der Zeit hören wir in einen anderen Podcast rein, nämlich von Atze Schröder. Der ist offenbar tatsächlich ein kleiner Backstreet Boys Fanboy.
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3: Ja, nee, ist klar. Ja, ja, ja, Leute, ich war im selben Hotel wie Kevin, Howie, Brian, AJ und Nick. Ja, sicher, die Backstreet Boys waren in Düsseldorf und die ganze Stadt war im Fieber. Backstreet's back, alright. Düsseldorf. Ja, ist ja eh eine geile Stadt mit viel guter Laune. Aber in den Tagen war die Stadt besonders auf Shampoos. Das könnte eigentlich immer so bleiben. Dann stören an der Kö auch die operierten Nasen, aufgespritzten Lippen nicht mehr so. I want it that way. Aber das Beste ist doch, dass ich im selben Hotel wie die Beckys war. Total zufällig. Vor einem halben Jahr schon gebucht. Ich hatte so ein paar Live-Termine in NRW und war 5 Tage mit meiner Lieblingsboygroup. Ja, okay, neben Iron Maiden, Metallica und AC/DC unter einem Dach. Und ich muss wirklich sagen, ganz ehrlich, echt total nette Kerle. Alle 5. Wirklich alle total freundlich und zurückhaltend. Unaufdringlich. Ja, schüchtern würde ich sogar sagen. Das lag natürlich hauptsächlich daran, dass wir uns gar nicht begegnet sind. Aber wenn, wäre es mit Sicherheit total nett gewesen. Und wenn die nach einem Autogramm oder Selfie gefragt hätten, dann wäre das für mich auch kein Problem gewesen. Quit playing games with my heart. Ach ja, von sowas kann man aber auch zehren, ne?
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1: Mit Christian Böder. Schönen guten Tag. Der Rücktritt von Bärbel Baas erschüttert die SPD, aber auch die Koalition. Denn als Gründe nannte Baas zwar vor allem persönliche Gründe, nämlich den Tod ihrer Stieftochter, aber auch Angriffe aus den Reihen der Union. Die SPD-Führung will sich deshalb neu aufstellen. Das hat der verbliebene Parteichef Klingbeil angekündigt. Danny Hoppe aus dem News-Team, was bedeutet denn das für die Koalition? Baas Nachfolger als Arbeitsminister steht ja mit Alexander Schweizer schon fest.
2: Ja, was das angeht, wird jetzt keine Lücke entstehen. Schweizer war ja von 2024 bis 26 Ministerpräsident in Rheinland-Pfalz und ist einer der stellvertretenden Parteivorsitzenden der SPD. Klingbeil sagte, mit dieser schnellen Personalentscheidung wolle man in der Arbeitsmarkt- und Rentenpolitik sofort für Handlungsfähigkeit sorgen. Wie Baas ist allerdings auch Schweizer Gegner der abschlagsfreien Rente nach 45 Beitragsjahren. Und spannend ist auch, wie die Koalition mit den Vorwürfen aus der SPD am Umgang mit Baas umgehen wird. Klingbeil sagte, das, was da aus Teilen der Union gekommen sei, sei unanständig gewesen. Mecklenburg-Vorpommerns Ministerpräsidentin Schwesig benutzte Worte wie unmenschlich und unterirdisch. Also da gibt es ziemlich sicher noch einiges zu klären.
1: Klingbeil hat ja auch eine Neuaufstellung der SPD, was den Kurs angeht, angekündigt.
2: Ja, und das könnte neues Streitpotenzial mit sich bringen, denn viele in der SPD sind ja aktuell unzufrieden mit vielen Dingen, die die schwarz-rote Koalition bei ihrem Reformkurs plant, sei es bei der Rente, der Pflege oder auch was den Arbeitsmarkt angeht. Das haben die letzten Wochen klar gezeigt und da die SPD bei ihrem Bundesparteitag um den Jahreswechsel eben nicht nur ihre Führung neu wählen will, sondern auch den künftigen programmatischen Kurs festlegen will, könnte da neuer Ärger drohen. In der Union dürfte das alles eher für Beunruhigung sorgen.
1: Vielen Dank, Danny. Und hier haben wir weitere Nachrichten in der Zusammenfassung. Die Außenminister der EU-Staaten haben eine Unterstützungsmission für den Libanon beschlossen. Vor Ort sollen libanesische Sicherheitskräfte beraten und ausgebildet werden. Das hat die EU-Chefdiplomatin Callas mitgeteilt. Ziel ist es, so für mehr Stabilität im Land zu sorgen. Denn Teile des Libanons werden noch immer von der pro-iranischen Hisbollah-Miliz kontrolliert. Das Bundesverfassungsgericht beschäftigt sich seit heute mit einer Regionalisierung der Erbschaftssteuer. Hintergrund ist eine Klage der bayerischen Landesregierung. Die hält wegen gestiegener Immobilienpreise, vor allem im Süden Deutschlands, die Freibeträge für zu niedrig und die Steuern für zu hoch und will sie selber festsetzen. Das wird eigentlich vom Bund geregelt und ist gleich für alle Regionen in Deutschland. Noch ist er Platz 2 der Tennis-Weltrangliste, doch für den deutschen Tennisprofi Alexander Zverev wird sich das wohl schon bald ändern. Er wird zum ersten Mal die Nummer 1 sein. Möglich macht das unter anderem das Ausscheiden der Nummer 3 und 4 der Weltrangbesten, Carlos Alcaraz und Ben Shelton beim ATP-Turnier in Shanghai. Dazu kommt, dass die Nummer 1, Jannik Sinner, verletzungsbedingt die Saison bereits beendet hat. Zverev wird ihn über kurz oder lang überholen und die Konkurrenz wird nicht aufschließen können. Nur ein Deutscher war vor Zverev Nummer 1 auf der Tennis-Weltrangliste, Becker. Zverev hatte in diesem Jahr unter anderem die French Open und die US Open gewonnen. Und das waren die Nachrichten mit Christian Böder.
3: Das Wetter. Es zieht sich wieder zu. In der Nacht bilden sich schon dicke Wolken und am frühen Morgen gibt es schon einige erste Regenschauer. Der Dienstag wird dann meistens grau und leicht verregnet. Auflockerungen sind kaum noch dabei. Die Höchstwerte aber noch relativ mild, 15 bis 18 Grad.
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3: Und hier kommt alles ab 12 Minuten. Die A1 Dortmund Richtung Köln zwischen Volmarstein und Kreuz Wuppertal Nord 5 Kilometer, 38 Minuten plus. Die A4 Aachen Richtung Köln zwischen Kreuz Köln West und Eiffeltor 5 Kilometer Stau, eine Viertelstunde plus. Die A4 jetzt von Köln in Richtung Aachen zwischen Dreieck Heumer und Kreuz Köln Süd 6 Kilometer Stau, auch eine Viertelstunde plus. Die 57 Köln Richtung Krefeld zwischen Holzbüttgen und Kreuz Meerbusch 4 Kilometer, 36 Minuten extra. Und die 61 Koblenz Richtung Mönchengladbach zwischen Wettburg und Dreieck-Gerkerath 3 Kilometer Stau, eine Stunde Zeitverzug. Gutes Durchkommen. Sich so eine Auszeit gönnen, ne? Das kann unglaublich gut tun. Den Kopf frei kriegen, neue Ideen entwickeln oder einfach mal durchatmen. Das kann ja auch unterschiedlich lang sein. Also mir persönlich tun schon so 2-3 Tage mal richtig gut. Bei Zoe Wees hat es jetzt ein bisschen länger gebraucht. Die hat eine Jahrpause gebraucht. Hat sich aber gelohnt. Sie hat uns neue Musik mitgebracht. Hören wir gleich.
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3: Jetzt hören wir erstmal Shania Twain, That Don't Impress Me Much. Ich bin Markus Steinacker. Schönen Abend allerseits.

0: Es ist ein tolles Gefühl, wenn man aus dem Urlaub kommt und frisch im Kopf ist, ne? So ähnlich frisch fühlt sich gerade Zoe Wees. Obwohl sie nicht nur im Urlaub war, muss man sagen. Sie hat sich ganz bewusst ein Jahr lang Auszeit gegönnt, um sich auf sich selbst zu konzentrieren und um so ein bisschen an sich zu arbeiten und zu wachsen, auch musikalisch. Neues Kapitel wollte sie einfach aufschlagen und davon hat sie uns schon letztes Jahr vor ihrer Auszeit erzählt.
1: Ich glaube, das nächste Kapitel wird sehr selbstbewusst sein. Und dazu gehört ja auch Dinge passieren zu lassen, loszulassen und weiterzugehen. Und ich glaube, es wird ein sehr selbstbewusstes Kapitel.
0: Ja, und so selbstbewusst, wie sie es angeteased hat, dieses neue Kapitel, so selbstbewusst klingt auch ihre neue Single, die sie jetzt zu ihrem Comeback sozusagen rausgebracht hat. Rise Again heißt die. Also Power pur, Zoe Wees für euch. Bitteschön.
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1: Mit Kirsten Gutmann. Guten Abend. Es wird eins der größten Verkehrsprojekte der kommenden Jahre bei uns in Dortmund. Die A45-Brücke über die Martener Straße wird neu gebaut. Dafür wird die Autobahn zwischen Dortmund-West und Hafen für 8 Monate komplett gesperrt. Das fängt im kommenden Frühjahr an, aber schon in diesem Winter beginnen die Vorarbeiten. Dafür wird die Martener Straße gesperrt. Aktuell läuft dazu eine Infoveranstaltung in der ehemaligen Kirche Heilige Familie am Sadelhof in Marten. Und mehr Infos bekommt ihr morgen früh von uns hier bei Radio 91.2. Und wir bleiben noch kurz bei der A45.

0: Da ist nämlich heute schon eine Baustelle, und zwar in Höhe Dortmund Süd. Gleich um 19 Uhr wird die Ausfahrt auf die B54 gesperrt. In Richtung Frankfurt wird an der Fahrbahn gearbeitet, sagt Autobahn Westfalen. Ihr werdet mit einem roten Punkt umgeleitet über das Westhofener Kreuz. Morgen früh um 6 soll aber schon alles erledigt sein. Immer wieder hat es in den letzten Wochen am Albert-Schweitzer-Weg bei uns in Dortmund gebrannt, so auch am vergangenen Wochenende wieder. Am Samstagabend standen zwei Autos auf Parkplätzen in Flammen. Die Polizei geht von Brandstiftung aus. Ein Zeuge hatte einen Mann beobachtet, der hatte sich am ersten Auto auffällig verhalten und war dann weggerannt. Die Polizei kassierte einen Tatverdächtigen ein. Der 28-Jährige wurde überprüft und wieder freigelassen. Die Beamten suchen jetzt weitere Zeugen und bitten Anwohner, mögliche Videoaufnahmen aus der Umgebung zur Verfügung zu stellen. Von einer Serie will die Polizei auf Nachfrage von Radio 91.2 aber noch nicht sprechen. Feuer gibt es aktuell auch in Schwerte-Westhofen. Dort brennt die Halle einer Autowerkstatt. Sogar im Dortmunder Süden könnt ihr den Rauch riechen. Also vielleicht macht ihr vorsichtshalber lieber die Fenster zu. Das Wetter in Dortmund. Der Abend ist fast wolkenlos, aber frisch. Morgen geht's mit Wolken und ein bisschen Nieselregen los. Am Nachmittag kommt auch mal die Sonne durch, bei bis zu 17 Grad. Abends gibt's dann ein paar Schauer. Auch am Mittwoch ist es erst trüb, später sonnig bei um die 18 Grad. Und am Donnerstag scheint oft die Sonne bei bis zu 20 Grad. Dortmund-Verkehr. Vorsicht auf der A1 Köln Richtung Dortmund. Zwischen Hagen-Nord und Westhofener Kreuz steht ein Pannenauto. Und im Moment haben wir da auch 3 Kilometer Stau. Ihr braucht 10 Minuten länger. Kommt gut an.
1: Hallo, Markus Steinacker hier. Und wusstet ihr, dass wir in NRW eine neue Beauftragte für Kinderschutz und Kinderrechte haben? Absolut sinnvoll. Petra Ladenburger ist das. Und wie sie die aktuelle Lage erlebt und was sie in Zukunft vorhat, um die Kinderrechte in NRW zu stärken, das hören wir gleich. Schönen Abend euch.
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0: Der Montagabend mit Markus Steinacker. Hallo. Kinder haben Rechte und die sollten mehr beachtet werden. Das will die neue Beauftragte der Landesregierung für Kinderschutz und Kinderrechte in NRW, Petra Ladenburger, erreichen. Vor einem halben Jahr ist sie angetreten und heute hat sie in Düsseldorf ihre Pläne vorgestellt. José Nasciandi aus dem Landtagsstudio hat mit ihr darüber gesprochen. José, die Kinderbeauftragte, hat viele Gespräche mit Kindern und Jugendlichen geführt. Was haben die ihr denn erzählt?
1: Ja, es sind vor allem zwei Punkte, die ihr immer wieder begegnen. Einmal wünschen sich Kinder und Jugendliche Orte, an denen sie sich treffen können. Der zweite große Punkt ist, Kinder sind häufig mit Geldsorgen der Eltern konfrontiert, weil die Miete zu hoch ist oder die Kleidung zu teuer. Ladenburger fragt die Kinder regelmäßig, was würdet ihr denn machen, wenn ihr in eurer Stadt das Sagen hättet? Und die Antworten sind berührend, sagte sie mir.
2: Eine Sechsklässlerin hat darauf geantwortet, sie würde machen, dass ein Tag alles umsonst ist. Und dann gab es so ein bisschen Gelächter im Klassenraum. Und dann ist sie ganz ernst geworden und hat gesagt, das würde ich machen, damit sich alle mal einen Tag keine Sorgen machen müssen.
0: Das ist schön. Jetzt hat die Beauftragte für Kinderschutz und Kinderrechte ja einen 8-Punkte-Plan vorgestellt. Was sind die wichtigsten Punkte daraus?
1: Ja, ein Punkt daraus ist, dass alle Schulen nachmittags nach dem Unterricht die Schulhöfe öffnen sollen, damit das ein Ort sein kann, an dem man sich treffen kann.
2: Der Punkt ist vor allen Dingen von Jugendlichen angesprochen worden, die sich an so vielen Orten nicht willkommen fühlen. Und die Öffnung von Schulhöfen wäre in der Tat eine sehr einfache und schnell umsetzbare Lösung.
1: Es gibt schon Städte, die das machen, andere noch nicht, weil sie zum Beispiel versicherungsrechtliche Probleme sehen. Aber Ladenburger sagt, da will sie dranbleiben.
0: Okay, welche Maßnahmen fordert sie denn noch?
1: Ja, ein weiterer Punkt ist zum Beispiel, dass bei jedem Gesetz, das im Landtag beschlossen wird, jetzt immer mitbedacht werden sollte, welche Auswirkungen das auf Kinder und Jugendliche hat. Und sie will ab dem kommenden Jahr regelmäßig ein Lagebild für Kinderrechte veröffentlichen. In dem soll klar drinstehen, wo es Missstände gibt und wo noch was getan werden muss.
0: Tolle Sache. Die Beauftragte für Kinderschutz und Kinderrechte in NRW, Petra Ladenburger, hat einen 8-Punkte-Katalog vorgestellt, damit Kinderrechte mehr beachtet werden. Mehr Infos findet ihr auch auf unserer Homepage.
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1: Mit Christian Böder. Schönen guten Abend. Die deutsche Wirtschaft steckt inzwischen seit Jahren in der Krise. Immer wieder gibt es neue Hiobsbotschaften und Entlassungswellen, zum Beispiel in der Autoindustrie. Anders sieht es bei uns in NRW in der Umweltwirtschaft aus. Denny Hopper aus dem News-Team, die entpuppt sich nämlich mehr und mehr als Jobmotor.
2: Ja, das zeigt jetzt eine neue Studie des Wirtschaftsforschungsinstituts Prognos. Die ist heute in Düsseldorf vorgestellt worden und demnach haben im vergangenen Jahr schon rund 650.000 Menschen im Bereich Umweltwirtschaft gearbeitet, zum Beispiel als Elektrotechniker, Recycling-Spezialist, Forstwirt oder als Experte für Filtertechnik, Photovoltaik und Windkraft. Wenn man das mal vergleicht, das sind gut ein Viertel mehr Beschäftigte als noch 2010. Und das dürfte noch nicht alles sein, da ist noch Luft nach oben. Die Studie kommt zu dem Ergebnis, dass bis 2035 nochmal rund 180.000 weitere Jobs in der Umweltwirtschaft entstehen könnten. In der NRW-Landesregierung sieht man das natürlich gerne. Wer in NRW Klimaschutz mache, schaffe Arbeitsplätze und sichere Wohlstand, sagt zum Beispiel Wirtschaftsministerin Neubauer. Das Prognos-Institut warnt aber auch vor einem Fachkräftemangel. Diese 180.000 Beschäftigten brauche man auch bis 2035, sonst könne das den Ausbau von Energie-, Verkehrs- und Infrastrukturprojekten erheben.

0: erheblich bremsen, heißt es.
1: Vielen Dank, Danny. Und hier haben wir weitere Nachrichten kompakt zusammengefasst. Nach dem Rücktritt von Bärbel Baas als Bundesarbeitsministerin und Co-Chefin der SPD will sich die Partei neu aufstellen. Auf einem Bundesparteitag rund um den Jahreswechsel soll die Führung neu gewählt und ein neuer Kurs bestimmt werden. Das hat der verbleibende SPD-Chef Klingbeil angekündigt. Er machte auch klar, dass er weiter Finanzminister und Vizekanzler bleiben wird. Die EU hat Sanktionen gegen zusätzliche fast 1600 neue Verantwortliche und Organisationen im Zusammenhang mit dem russischen Angriffskrieg in der Ukraine verabschiedet. Die Außenbeauftragte Kallas sprach von der bislang größten Erweiterung der Sanktionsliste seit Beginn des Krieges. Mehr als die Hälfte der Sanktionen stehe mit der Produktionskette für ballistische Raketen in Verbindung, schrieb sie im Online-Dienst X. Eine groß angelegte Cyberattacke hat Kühlanlagen in den Märkten von mehreren großen französischen Lebensmittelhandelsketten gestört. Den Hackern sei es gelungen, Kühl- und Gefrierschränke in der Nacht zum Montag in den Auftaumodus umzustellen, sagte ein Sprecher der Handelsgruppe Le Mousquetaire, zu der die Supermärkte Intermarché und Netto gehören. Etwa 150 Geschäfte des Konzerns in ganz Frankreich seien betroffen. In Bayern suchen Einsatzkräfte immer noch nach einem Puma, der sich im Landkreis Erding rumtreiben soll. Die Großkatze soll vor einer Woche gesichtet sein. Bisher gibt es aber keine stichhaltigen Nachweise oder Spuren des Tieres. Speziell aufgestellte Wildtierkameras zeigten bisher nur einheimische Tierarten, so die Polizei. Auch einer Polizeireiterstaffel war nichts aufgefallen. Die Suche nach der Katze war am Dienstagabend durch die Sichtung eines Jägers ausgelöst worden, der im Gebiet nahe des Münchner Flughafens ein verdächtiges Tier mit seiner Wärmebildkamera bemerkt haben will. Am Samstag will dann auch ein Autofahrer ein solches Tier gesehen haben. Experten sagen, es könnte sich um einen Puma handeln. Die sind in Europa allerdings nicht heimisch, sondern kommen in Teilen Nord-, Süd- und Mittelamerikas vor. Und das waren die Nachrichten mit Christian Böder.
2: Das Wetter.
3: Heute war es ein schöner Herbst, morgen ist es wieder Bäh-Herbst. Morgen gibt es viele dichte Wolken, dazu auch immer wieder Regenschauer. Es wird aber gar nicht so kalt, die Höchstwerte liegen noch zwischen 15 und 18 Grad. In der Nacht jetzt geht es runter auf 11 bis 6 Grad, dazu ist es erst noch aufgelockert. Die ersten Regenschauer erreichen uns aber schon morgen früh.
2: NRW Verkehr.
3: Noch viel los, hier kommt alles ab 13 Minuten Zeitverzug. A1 Dortmund Richtung Köln, zwischen Gevelsberg und Kreuz Wuppertal Nord, 4 Kilometer Stau, 32 Minuten plus. A40 Duisburg Richtung Dortmund, zwischen Essen Zentrum und Gelsenkirchen Süd, 4 Kilometer Stau, 34 Minuten plus. A52 Düsseldorf Richtung Essen, zwischen Essen-Bergerhausen und Dreieck Essen Ost, 1 Kilometer, eine Viertelstunde plus. A57 Köln Richtung Krefeld, zwischen Kreuz Karst und Kreuz Meerbusch, 3 Kilometer, 25 Minuten extra. Die A59 Duisburg Richtung Dienstlaken, zwischen Duisburg-Düsseldorf und Ruhrort, 2 Kilometer, Stau eine Viertelstunde plus. Und die A61 Koblenz Richtung Mönchengladbach, zwischen Bettburg und Jackerath, 4 Kilometer Stau, 33 Minuten plus. Gutes Durchkommen. Markus Steinacker hier, hallo. Und wenn ihr mich fragt, was man Schönes im Herbst lesen kann, würde ich sagen, die Aero International, Fachzeitschrift für zivile Luftfahrt. Und ihr merkt schon, warum ich hier nicht gefragt wurde. Es ist nerdig, ja. Aber für Lektüre, die jeder und jedem gefallen könnte, dafür haben wir die Kollegin hier. Ne? Also neuen Buchtipp haben wir gleich für euch.
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3: Und jetzt installieren wir uns erstmal noch ein Heißgetränk. Sabrina Carpenter Espresso am Montagabend.

0: Ja, doch, wird richtig frisch langsam. Ne? Also der Herbst, würde ich sagen, ist offiziell da. Und damit mümmeln wir uns ein und machen es uns gemütlich mit ein paar schönen Büchern auf der Couch oder im Bett. Wir haben uns in der Redaktion ja auch mal umgehört, was gerade gelesen wird. Und Kollegin Ariane Lepo-Glawitz aus der Musikredaktion, was hast du für uns?
1: Ich lese ja total gerne Psychothriller und habe deshalb Du kriegst mich nicht von Chris Carter mitgebracht. Den habe ich auch erst vor ein paar Tagen zu Ende gelesen. Und ich muss sagen, ich fand ihn sehr, sehr spannend. Mhm. Und das Buch hat es echt in sich, weil irgendwann weißt du auch nicht mehr, wem du noch glauben kannst.
0: Okay, dann hau mal raus. Was passiert denn im Buch?
1: Ich versuche nicht zu viel zu spoilern. Mhm. Also, es geht um Mary Smith. Sie steht vor Gericht, weil ihr Mann sie misshandelt haben soll. Sie gewinnt den Fall und fängt unter neuem Namen in einer anderen Stadt von vorn an. Damit sie aber niemand erkennt, zieht sie immer was anderes an und verändert ihren Namen und ihr Aussehen. Was genau dahinter steckt, das versteht man erst nach und nach. Dann lernt sie den Milliardär Quadra Buckner kennen, verliebt sich und will zum ersten Mal seit langem an einem Ort bleiben.
0: Und wie geht's dann für Mary weiter?
1: Ja, sie kann ihm leider nicht einfach sagen, wer sie wirklich ist und hat gleichzeitig Angst, dass ihre Vergangenheit sie wieder einholt. Im Laufe des Buches merkt man, hier wird wirklich an allen Ecken gelogen. Ob jetzt Mary, der Milliardär oder die anderen Figuren, irgendwann kann man keinem mehr trauen. Aber das fand ich auch am spannendsten. Also man denkt, man hat die Leute und ihre Rollen durchschaut und dann merkt man, dass man vielleicht die ganze Zeit auf die falsche Geschichte geschaut hat. Aber es ist definitiv nichts für schwache Nerven. Es geht um häusliche Gewalt, um Mord und Femizide. Dadurch steckt es nämlich auch mehr dahinter als nur ein spannender Thriller.
0: Okay, ich glaube, mehr dürfen wir an der Stelle wirklich nicht verraten. Aber danke für den Tipp, Ariane. Du kriegst mich nicht von Chris Carter für alle, die Lust auf Psychothriller haben.
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1: Das Wetter dreht wieder auf herbstlich grau. In der Nacht ist es noch aufgelockert. Später ziehen Wolken rein. Morgen früh gibt es dann schon erste Regenschauer. Und am Tag haben wir dann auch viele Wolken, kaum eine Auflockerung und immer wieder Regenschauer. Es wird aber noch relativ mild. Tageshöchstwerte 15 bis 18 Grad.
0: NRW Verkehr.
1: Und alles ab 10 Minuten Zeitverzug. Die A40 Duisburg-Dortmund zwischen Essen-Zentrum und Gelsenkirchen-Süd, 4 Kilometer, 13 Minuten plus. Die A52 Düsseldorf Richtung Essen zwischen Essen-Bergerhausen und Dreieck Essen-Ost, 1 Kilometer, eine Viertelstunde plus. A57 Köln Richtung Krefeld zwischen Kreuz Karst und Kreuz Meerbusch, 2 Kilometer, 25 Minuten plus. Die A61 einmal von Koblenz Richtung Mönchengladbach zwischen Bettburg und Jackerath, 3 Kilometer Stau, 11 Minuten plus. Und dann die 61 von Mönchengladbach weiter Richtung Venlo zwischen Mönchengladbach Nordpark und Mackenstein, 2 Kilometer Stau, 13 Minuten plus. Gutes Durchkommen. Schönen Montagabend, hier ist Markus Steinacker und passt bitte auf, im Herbst lauern viele Gefahren. Drachen nicht in der Nähe von Hochspannungsleitungen steigen lassen. Über Pumpkin Spice nicht lästern, sonst kriegst du von Influencern eingewischt. Und wie gefährlich das mit dem Pilzesammeln ist, da fange ich gar nicht erst mit an. Denn dazu hat ja auch Kollege Hannes Höfer was zu sagen. Neue Folge Daily Hannes, gleich hier.
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0: Ja, Outside. Wart ihr am Wochenende im Wald? Ich meine, es ist herrlich im Herbst, ne? Spazieren, Natur genießen, aber Pilze sammeln. Dabei zuckt unser Hannes richtig zusammen.
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2: Für mich gehört Pilze sammeln zu den drei gefährlichsten Dingen, die man überhaupt machen kann. Direkt hinter Fangen spielen auf der Autobahn und Jürgen Klopp als Schiedsrichter ein Tor aberkennen. Da hängt man wirklich nicht am Leben. Pilze sammeln ist aber trotzdem verrückt. Einmal vertan und schon wird aus dem Steinpilz Risotto ein Giftteller. Ich tiger doch nicht mit so einem Was-ist-was-Pilze-Buch durch den Forst und vergleiche die Bilder. Ja, und ChatGPT vertraue ich da sicher nicht. Reden doch immer alle davon, dass die KI uns loswerden will. Oh, eine falsche Pilzberatung wäre ja schon mal ein Anfang. Ich habe ja sogar Schiss, wenn ich im Supermarkt anstatt den weißen die braunen Champignons kaufe. Nicht, dass sich da so ein Fliegenpilz untergemischt hat. Ja, ich bin ja auch noch farbenblind. Freunde, ich bin mit Altglas wegbringen völlig überfordert. Braun, grün, ich habe doch keine Ahnung. Ich mach's wie alle, ich schmeiß in den Wald. Nein, natürlich nicht. Aber beim Pilzesammeln komme ich trotzdem an meine Grenzen. Das ist für mich wie russisch Roulette. Nur wenn eine leichte rosa Einfärbung auf den Lamellen über Leben und Tod entscheidet, dann bin ich raus. Dann gibt's abends eben doch wieder Pommes. Das ist zwar auch nicht gesund, aber gesünder als eine Pilzvergiftung. Ich habe jetzt sogar gelesen, dass viele zum Sammeln gar nicht in den Wald, sondern auf Friedhöfe gehen. Das ist scheinbar ein super Nährboden für Pilze. Wahrscheinlich liegt es am speziellen Kompost. Deswegen mein Tipp, wenn Pilz, dann entweder frisch gezapft oder im praktischen 24er Tragekoffer.
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1: Ich bin Tine Klimach. Bundespräsident Frank-Walter Steinmeier will den SPD-Politiker Alexander Schweizer morgen zum neuen Arbeitsminister ernennen. Das Bundespräsidialamt kündigte die Aushändigung der Urkunde für den Nachmittag an. Schweizer folgt auf Bärbel Baas, die nach einem Trauerfall in der Familie und öffentlichen Angriffen gegen sie ihren sofortigen Rücktritt erklärt hat. Bevor der frühere Ministerpräsident von Rheinland-Pfalz das Ministerium übernehmen kann, muss er im Bundestag noch vereidigt werden. Die EU verhängt neue Sanktionen gegen eine Rekordzahl von Unterstützern der russischen Kriegsmaschinerie. Die Außenminister haben beschlossen, knapp 1.600 Personen, Unternehmen und andere Organisationen mit Strafmaßnahmen zu belegen, teilte die EU-Außenbeauftragte Kallas mit.
2: Dieses neue große Sanktionspaket ist die Antwort der EU auf eine Reihe von sogenannten hybriden Angriffen Russlands auf EU-Staaten, beispielsweise den Drohnenangriff auf den Flughafen Leipzig. Die Hälfte der rund 1.600 betroffenen Personen und Firmen hat laut Diplomaten mit der Produktion von ballistischen Raketen oder Drohnen zu tun. Auch Russen, die an der Ausrichtung der Duma-Wahlen in ukrainischen Gebieten beteiligt waren, kamen auf die Sanktionsliste. Das bedeutet Einreiseverbote oder das Einfrieren von Geldern. Aus Brüssel, Dieter Ebeling.
1: Der Nobelpreis für Wirtschaftswissenschaften geht in diesem Jahr an die beiden US-Forscher Robert E. Hall und Michael Woodford. Die Schwedische Akademie der Wissenschaften ehrt die beiden Forscher für ihre Entwicklung neuer makroökonomischer Modelle.
3: Bei diesem Nobelpreis geht es um das Gesetz von Angebot und Nachfrage und wie Regierungen und Zentralbanken die Wirtschaft besser stabilisieren können. Bis zur Ölkrise in den 1970er Jahren war man davon ausgegangen, dass man mit Zinssenkungen allein die Wirtschaft wieder ankurbeln kann. Doch das funktioniert nicht immer. Hall und Woodford haben herausgefunden, dass Konsum auch von Erwartungen abhängt. Wer pessimistisch in die Zukunft blickt, gibt weniger Geld aus. Mit diesem Wissen kann man Finanzkrisen besser entgegenwirken. Aus Skandinavien, Sigrid Harms.
1: Zum Sport. Riesiger Moment für Alexander Zverev. Der 29-jährige Deutsche wird in den kommenden Wochen erstmals in seiner Karriere die Nummer 1 der Tennis-Weltrangliste übernehmen. Möglich macht's die Niederlage von Carlos Alcaraz beim ATP-Turnier in Shanghai. Damit ist der Weg frei. Spätestens zum Saisonende klettert Zverev an die absolute Spitze der Weltrangliste. Das waren die Nachrichten mit Tine Klimach.
0: Das Wetter.
4: Es zieht sich wieder zu. In der Nacht bilden sich schon dicke Wolken und am frühen Morgen gibt es schon einige erste Regenschauer. Der Dienstag wird dann meistens grau und leicht verregnet. Auflockerungen sind kaum noch dabei. Die Höchstwerte aber noch relativ mild, 15 bis 18 Grad.
0: NRW Verkehr.
4: Es entspannt sich langsam. Hier kommt noch alles ab 5 Minuten Zeitverzug. Die A2 Oberhausen Richtung Dortmund zwischen Gelsenkirchen und Kreuz Recklinghausen 1 Kilometer, 6 Minuten plus. Die A40 Duisburg Richtung Dortmund zwischen Essen-Huttrop und Gelsenkirchen Süd 2 Kilometer, 6 Minuten extra. Die A45 Dortmund Richtung Hagen zwischen Kreuz Dortmund-Witten und Dortmund Süd 1 Kilometer, 11 Minuten plus. Die A57 Köln Richtung Krefeld zwischen Kreuz Karst und Kreuz Meerbusch 1 Kilometer Stau, 12 Minuten plus. Und die 61 Koblenz Richtung Venlo zwischen Mönchengladbach-Holt und Mackenstein 4 Kilometer Stau, 23 Minuten plus. Gutes Durchkommen. Krass, wir sind gefühlt ja gerade erst aus den Sommerferien gekommen und nächste Woche stehen dann schon wieder die Herbstferien an. Wo zieht's NRW hin und wo könnte man eventuell noch kurzfristig schönen Urlaub machen? Hören wir in dieser Stunde. Ich bin Markus Steinacker, schönen Abend euch.
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0: Ich hoffe, ihr habt einen schönen Montagabend. Nur noch diese Woche, dann starten wir uns in NRW schon wieder die Herbstferien. Für 2 Wochen gibt es dann erstmal Schulpause und das nutzen viele Familien und verreisen nochmal ins Warme. Kollegin Kim Klages, du nutzt das auch nochmal, ne?
1: Yes, ich fliege auch nochmal in die Sonne. Mach nicht nur ich, sondern auch viele Familien, denn draußen wird es immer kälter und ungemütlicher. Mhm. Deshalb nutzen das einige von euch auch nochmal. Und gerade weil es jetzt vielleicht auch noch mal etwas günstiger ist als in den Sommerferien und es in einigen Ländern wie Spanien, Italien oder auch in der Türkei angenehmer von den Temperaturen ist, als im Hochsommer, ist das echt beliebt.
0: Absolut. Also werden die Herbstferien bald die neuen Sommerferien, oder?
1: Das könnte man meinen, aber Thorsten Schäfer, Sprecher des Deutschen Reiseverbandes, hat mir gesagt, dass es etwas anders aussieht.
2: Wir sehen, dass in diesem Jahr und auch in den letzten Jahren es keine großen Verschiebungen gab, weg vom Sommerurlaub hin zum Herbsturlaub, sondern eher, dass der Haupturlaub weiterhin bleibt und auch die meisten wollen im Sommer in Richtung Mittelmeer starten, Sommer, Sonne, Strand genießen.
0: Okay, also der Sommerurlaub bleibt der Platzhirsch, aber warum fahren dann so trotzdem so viele im Herbst weg noch?
1: Wahrscheinlich, weil man gar nicht genug Sonne tanken kann. Der Herbsturlaub ist für viele dann so die Verlängerung des Sommers und wo es dann hingeht, hat mir Schäfer auch erzählt.
2: Die meisten Deutschen verlängern den Sommer in den Herbstferien am Mittelmeer in Richtung Türkei, Spanien, die Kanaren, Ägypten, das sind die Hauptreiseziele während der Herbstferienzeit.
0: Kriegt man direkt Bock wegzufliegen. Und ein paar mehr Tipps haben wir gleich auch noch für euch in gut einer halben Stunde.

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0: Wetter.
1: Es wird wieder useliger. Diese Nacht ziehen bei Tiefstwerten zwischen 11 und 6 Grad dicke Wolken rein. Die lassen am frühen Morgen auch hier und da schon mal ein bisschen Regen ab. Morgen geht's dann auch so weiter. Dicht bewölkt und immer wieder mit ein bisschen Regen. Es bleibt aber noch relativ mild mit 15 bis maximal 18 Grad.
0: NRW Verkehr.
1: Es staut sich noch auf der A2 Oberhausen Richtung Dortmund zwischen Gelsenkirchen und Kreuz Recklinghausen. 1 Kilometer, 9 Minuten plus. Auf der A4 Aachen Richtung Köln zwischen Kreuz West und Eiffeltor. 1 Kilometer Stau, 4 Minuten plus. A45 Dortmund Richtung Hagen zwischen Kreuz Dortmund-Witten und Dortmund Süd. Dichter Verkehr, 4 Minuten plus. Und

0: A61 Mönchengladbach Richtung Venlo zwischen Mönchengladbach Nordpark und Mackenstein 3 Kilometer, 8 Minuten plus. Entspannten Montagabend allerseits. Hier kommt der beste Feierabendmix für euch. Cat's Eye und Animal. Cut and Move mit Na Na Na Na Na Na Na Na. Baby Give It Up und Kenya Grace mit Strangers.
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0: Der Montagabend mit Markus Steinacker. Am Freitag starten die Herbstferien bei uns in NRW. Und wer jetzt noch denkt, ich bräuchte dringend Urlaub, für den ist es eigentlich schon zu spät, oder, Kollegin Kim Klages?
1: Ich würde sagen, zu spät ist es nie, aber ein bisschen Tempo schadet auch nicht. Ich habe mal mit Thorsten Schäfer gesprochen, dem Sprecher des Deutschen Reiseverbands, und er weiß, wie es gerade bei den Buchungen aussieht.
2: Wir sehen an den Buchungszahlen, dass September, Oktober und auch der November schon sehr, sehr gut gebucht sind. Also viele Reiseziele gerade rund ums Mittelmeer oder auch Fernstreckenziele sind sehr, sehr gut gebucht, gut ausgelastet. Wer jetzt noch spontan weg will, kann sich im Reisebüro beraten lassen, was noch möglich ist.
0: Ja, wenn ich jetzt kurz entschlossen den Flieger nehme, wohin geht denn noch was?
1: Gerade wenn man noch ein bisschen Sommer haben will, dann empfehlen sich natürlich Ziele mit stabilem und warmem Wetter. Das sind zum Beispiel die Kanarischen Inseln, die Türkei, Ägypten oder auch Tunesien. Mhm. Wer es weiter mag, der schaut dann nach Südostasien, oder auch so eine spontane Kreuzfahrt kann eine Option sein.
0: Okay, das klingt nach Kofferpacken, aber nicht jeder will oder kann fliegen. Was ist mit denen, die lieber ins Auto steigen?
1: Da muss man gar nicht weit fahren. Schäfer hat da ein paar Vorschläge für ein spontanes Wochenende oder auch ein paar Tage Auszeit.
2: Aber auch jetzt im Herbst sind zum Beispiel Wanderungen in Mittelgebirgen oder auch Städtetouren, Städtebesichtigungen noch möglich.
1: Gerade von NRW aus ist man ja relativ schnell auch in Maastricht oder an der Mosel, um dort mal was anderes zu sehen als die vier Wände zu Hause. Und man hat da noch so einen kleinen Blitzurlaub.
0: Okay, danke auf jeden Fall, Kim. Also Koffer oder Rucksack, Flieger oder Auto. Die Herbstferien bieten noch viele Möglichkeiten, noch ein bisschen Kraft und vielleicht auch ein bisschen Sonne zu tanken.
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1: Ich bin Tine Klimach. Es ist ein Rücktritt, der in der schwarz-roten Bundesregierung noch Schockwellen auslösen kann. Bärbel Baas zieht sich mit sofortiger Wirkung als Arbeitsministerin und als SPD-Chefin zurück. Der Grund? Ein persönlicher Schicksalsschlag. Und ausgerechnet in dieser schwierigen Zeit öffentliche Angriffe aus den eigenen Reihen des Koalitionspartners, wie sie sagt. SPD-Chef Lars Klingbeil wurde heute deutlich in Berlin.
2: Und auch an uns gehen die Krisen dieser Zeiten nicht spurlos vorbei. An uns geht die Polarisierung nicht spurlos vorbei, die politische Auseinandersetzung, die auch immer mehr Hass und Hetze einziehen lässt und die persönliche Diffamierung. Alles das geht an uns nicht vorbei und es sind insbesondere Frauen und insbesondere die Frauen in herausgehobenen Führungspositionen, die sowas immer stärker erleben müssen. Und ich will Ihnen für mich sehr klar sagen, das ist nicht akzeptabel.
1: Neuer Arbeitsminister wird Alexander Schweizer. Er wird morgen ernannt. Eine neue SPD-Spitze soll zum Jahreswechsel gewählt werden. Der Volkswagen-Konzern hat im dritten Quartal deutlich weniger Fahrzeuge ausgeliefert als vor einem Jahr. Weltweit waren es knapp 1,9 Millionen Autos, ein Rückgang um gut 14%. Bei der Tochter Audi brach der Absatz sogar um knapp 20% ein. Der Briefversand wird sich in Deutschland aller Voraussicht nach so stark verteuern wie noch nie. Die Bundesnetzagentur veröffentlichte einen Vorschlag, demzufolge das Briefporto zum Januar 2027 um gut 20% steigen kann.
3: Der Vorschlag der Bundesnetzagentur ist als Spielraum gemeint. Bisher hat die Post diese Spielräume aber immer voll genutzt. 2025 kletterten die Preise um gut 10%. Das war ein Höchstwert. Nun droht also ungefähr das Doppelte. Das Porto für einen Standardbrief könnte damit von jetzt 95 Cent auf 1,14 Euro steigen. Grund für die Preiserhöhung sind angeblich gestiegene Kosten bei der Post bei gleichzeitig massiv sinkenden Briefsendungen. Aus Berlin, Ronny Thorau.
1: Ein mehr als 27 Stunden in einer Höhle auf Sardinien eingeschlossener Höhlenforscher ist gerettet worden. Der 31 Jahre alte Italiener wurde von Einsatzkräften aus den Geröllmassen befreit, wie Rettungskräfte mitteilten. Der Mann saß nach einem Hangrutsch seit Sonntagnachmittag in 10 Metern Tiefe fest. Nach seiner Befreiung wurde der Höhlenforscher an die Oberfläche gebracht und von medizinischem Personal stabilisiert. Er sollte anschließend in ein Krankenhaus geflogen werden.
4: Und das waren die Nachrichten mit Tine Klimach.
0: Das Wetter.
5: Heute war es ein schöner Herbst, morgen ist es wieder Bäh-Herbst. Morgen gibt es viele dichte Wolken, dazu auch immer wieder Regenschauer. Es wird aber gar nicht so kalt, die Höchstwerte liegen noch zwischen 15 und 18 Grad. In der Nacht jetzt geht es runter auf 11 bis 6 Grad, dazu ist es erst noch aufgelockert. Die ersten Regenschauer erreichen uns aber schon morgen früh.
0: NRW Verkehr.
5: Wir haben eine Warnmeldung von der A33 Brilon Richtung Bielefeld. Da hat es einen Unfall gegeben. Und zwar Vorsicht bitte in Höhe Paderborn-Schloss Neuhaus. Da ist der Beschleunigungsstreifen blockiert und bitte eine Gasse für die Rettungsfahrzeuge bilden. Dann haben wir noch Stau auf der A2 Oberhausen Richtung Dortmund zwischen Gelsenkirchen-Buer und Herten. Dichter Verkehr, eine Minute plus. Kommt gut durch. Unsere Comedy-Camp-Tour läuft, da gibt's viel zu lachen. Und wenn ein Holländer mit im Raum ist, ja, dann gibt's noch viel mehr zu lachen. Patrick Nederkorn ist mit uns auf Tour, sensationell lustig. Und einen kleinen Vorgeschmack hört ihr gleich hier.
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5: Ich bin Markus Steinacker und hier kommt Teddy Swims mit Mr. Know-It-All. Gleich im besten Mix für euch noch zum Feierabend. Coldplay, Feels Like I'm Falling in Love und Chumbawamba, Tap Thumping.

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3: 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Letzten Monat habe ich diese Stapel gefunden und wirklich, es hat mir wirklich verletzt. 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Er macht die PlayStation aus und geht ins Bett.
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0: Wetter.
1: Das Wetter dreht wieder auf herbstlich grau. In der Nacht ist es noch aufgelockert, später ziehen Wolken rein. Morgen früh gibt es dann schon erste Regenschauer und am Tag haben wir dann auch viele Wolken, kaum eine Auflockerung und immer wieder Regenschauer. Es wird aber noch relativ mild, Tageshöchstwerte 15 bis 18 Grad.
0: NRW Verkehr.
1: Und wir haben gerade noch Stau auf der A4 Aachen Richtung Köln zwischen Eschweiler West und Weißweiler. 1 Kilometer, 17 Minuten plus. Gutes Durchkommen. Markus Steinacker hier, schönen Abend euch und gleich gibt's Beef. Nicht auf dem Grill, sondern auf dem Bildschirm. Neue Streaming-Tipps für den Herbst von uns für euch.
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1: Und hier kommen 21 Pilots mit Stressed Out. Ich weiß gar nicht warum, das klingt relativ entspannt. Naja, gleich noch Adele mit Skyfall und die neue von Nico Santos, Classic.

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0: Einen schönen Montagabend allerseits. Und mit jedem Tag wird es jetzt wieder kälter, grauer und nasser. Also die perfekte Zeit und Ausrede, um sich zu Hause so richtig einzumummeln und dann schön stundenlang auf der Couch irgendeine Serie zu suchen. Ganz ohne schlechtes Gewissen, weil draußen ist es eh eklig, kannst du nichts machen. Kollegin Katrin Teske, du hast uns einen Herbst-Streaming-Tipp mitgebracht.
1: Genau, und zwar Beef. Klingt erstmal, als ginge es irgendwie um Fleisch oder so, aber nee, geht um ganz viel Beef zwischen Personen, der so richtig eskaliert.
0: Okay, ich habe gesehen, es gibt schon zwei Staffeln, die eine von 2023, die andere kam erst dieses Jahr raus. Kommt man da hinterher?
1: Absolut, die Staffeln hängen nicht miteinander zusammen, die kann man ganz unabhängig voneinander gucken.
0: Okay, das klingt schon mal gut. Dann erzähl mal, wer hat da Beef mit wem?
1: In der ersten Staffel sind es Danny und Amy. Danny kommt aus eher armen Verhältnissen, teilt sich eine Wohnung mit seinem Bruder und versucht irgendwie mit seinem Job als Handwerker über die Runden zu kommen. Amy, superreich, mit fetter Villa in L.A. und totalem Luxusjob. Die zwei kennen sich nicht, aber beide wollen gerade auf einem Parkplatz losfahren. Und dann geht's um die Frage, wer hat wem die Vorfahrt geklaut. Dann eskaliert es total mit einer maximal unnötigen und gefährlichen Verfolgungsjagd zwischen Danny und Amy. Beide können es nicht auf sich beruhen lassen und stalken einander daraufhin, um das Leben des anderen noch schwerer zu machen.
0: Okay, also Ärger pur, aber es klingt irgendwie auch lustig.
1: Ist es auch. Die Serie hat echt so ihren eigenen Charme und den merkt man dann auch wieder in der zweiten Staffel. Komplett neue Geschichte, neue Charaktere, aber gleiche Idee. Hier haben zwei Paare Beef miteinander. Das eine Paar, auch super reich, mit Golfclub und allem drum und dran, aber auch mit fetter Ehekrise. Das andere Paar, auch wieder alles andere als reich, arbeitet für besagten Golfclub und bekommt einen üblen Streit dieses reichen Paars mit und filmt den als Druckmittel. Und zack, gibt's auch hier die Idee, die machen wir jetzt fertig.
0: Okay, also ganz viel Stress, aber auch ganz viel Entertainment. Könnt ihr auf Netflix streamen, die Serie heißt Beef. Danke dir, Katrin.
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1: Ich bin David Riemer. Es ist ein Rücktritt mit Vorwürfen. Bärbel Baas nennt als einen Grund für ihren sofortigen Rückzug als Arbeitsministerin und als SPD-Chefin auch Angriffe aus der Union. Kanzler und CDU-Chef Merz weist die Vorwürfe aber zurück.
2: Baas trauert um ihre verstorbene Stieftochter. Auch SPD-Vertreter wie Klingbeil oder Schwesig nennen die jüngsten politischen Angriffe der CDU während dieser schweren Zeit unmenschlich, rücksichtslos und unanständig. Kanzler Merz kann das nicht nachvollziehen. Die CDU habe ihr Mitgefühl mit Frau Baas in den letzten 3 Wochen immer zum Ausdruck gebracht. Er sprach eher von Meinungsverschiedenheiten in der Sache. Unionspolitiker hatten Baas zuletzt kritisiert, sie würde Reformen verschleppen. Neuer Arbeitsminister wird nun der ehemalige rheinland-pfälzische Ministerpräsident Schweizer. Die SPD-Führung soll ganz neu gewählt werden. Ursula Winkler, Nachrichtenredaktion.
1: Bremen und Berlin profitieren nach Berechnungen des Instituts der deutschen Wirtschaft besonders stark vom Finanzkraftausgleich und weiteren Bundeszahlungen. Auch das Saarland und die 5 ostdeutschen Flächenländer gehören demnach zu den Profiteuren der Umverteilung. Beim Finanzkraftausgleich werden Gelder zwischen finanzstarken und finanzschwachen Bundesländern umverteilt. So soll für annähernd gleiche Lebensverhältnisse gesorgt werden. In einer Höhle auf der italienischen Mittelmeerinsel Sardinien sitzt ein Höhlenforscher tief unter der Erde fest. Nach mehr als 27 Stunden konnte der 31 Jahre alte Mann von einem Bergungsteam gerettet werden.
3: Endlich Licht und frische Luft. Der Forscher, ein Italiener, wurde sofort von Medizinern hier gecheckt und dann in ein Krankenhaus geflogen. In 10 Metern Tiefe saß er in der Falle. Es war dunkel und kalt. Ein Hangrutsch hatte den Höhleneingang komplett verschüttet. Nur im Schneckentempo konnten sich die Retter zu dem Mann vorarbeiten, räumten Steine und Geröll per Hand beiseite. Es war eine unglaubliche Aktion, sagte ein Sprecher des Bergungsteams aus Italien, Claudia Wächter.
1: Eine groß angelegte Cyberattacke hat Kühlanlagen in den Märkten von mehreren großen französischen Lebensmittelhandelsketten gestört. Den Hackern sei es gelungen, Kühl- und Gefrierschränke in den Auftaumodus umzustellen, sagte ein Sprecher der Handelsgruppe, zu der die Supermärkte Intermarché und Netto gehören. Medienberichten zufolge sollen weitere Ketten betroffen sein. Lebensmittel müssen weggeworfen werden, der Schaden könnte immens sein, die Staatsanwaltschaft ermittelt.
4: Das Wetter. Es zieht sich wieder zu. In der Nacht bilden sich schon dicke Wolken und am frühen Morgen gibt's schon einige erste Regenschauer. Der Dienstag wird dann meistens grau und leicht verregnet. Auflockerungen sind kaum noch dabei. Die Höchstwerte aber noch relativ mild, 15 bis 18 Grad.
5: NRW Verkehr.
4: Es staut sich noch auf der A4 Aachen Richtung Köln zwischen Eschweiler West und Eschweiler Ost. 2 Kilometer, 21 Minuten plus. Und auf der A33 Brilon Richtung Bielefeld zwischen Paderborn-Elsen und Sennelager. 1 Kilometer, 10 Minuten plus. Eine angenehme Nacht allerseits, egal ob ihr auf dem Weg in die Nachtschicht oder aus dem späten Feierabend seid. Wir haben den Musikmix hier dafür für euch am Start. Echo Smith, Iggy Kelly und DJ Goya mit Jason Derulo und Melody. Ich bin Markus Steinacker.
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2: Vielen Dank.
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1: Es wird wieder useliger. Diese Nacht ziehen bei Tiefstwerten zwischen 11 und 6 Grad dicke Wolken rein. Die lassen am frühen Morgen auch hier und da schon mal ein bisschen Regen ab. Morgen geht's dann auch so weiter. Dicht bewölkt und immer wieder mit ein bisschen Regen. Es bleibt aber noch relativ mild mit 15 bis maximal 18 Grad.
0: NRW Verkehr.
1: Und wir haben noch Stau auf der A4. Einmal von Aachen in Richtung Köln zwischen Eschweiler West und Eschweiler Ost. 1 Kilometer, 24 Minuten plus. Und auf der A4 in Gegenrichtung von Köln nach Aachen zwischen Langerwehe und Eschweiler West. 1 Kilometer, eine halbe Stunde plus. Kommt gut durch. Ja, die Wiener. Sie lieben ihre Stadt und sie lieben Hunde. Und in Wien gibt's jetzt was ziemlich Cooles, muss ich sagen. Sprechen wir gleich mal ausführlich drüber. Markus Steinacker hier, hallo.
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0: Ach, die Wiener, die machen sich das Leben schön. Ein Stück Sachertorte, ein verlängerter dazu und dann am Nachmittag mit dem Hunderl ein schönes Gassi gehen. Das ist ab heute im Wiener Stadtteil Neubau sogar noch schöner, weil sauberer für alle. Seit heute kriegen Herrchen und Frauchen da nämlich kostenlose Spülflaschen vom Bezirksamt, womit sie das Hundepipi wegspülen können. Also hat auch einen Hintergrund, die Aktion. Hundepipi bedeutet für die Stadtbäume ja Stress. Der Urin der Tiere verätzt die Rinde, schwächt die Schutzschicht und kann eben dazu führen, dass Krankheitserreger oder Pilze in den Stamm eindringen. Und deshalb gibt's vom Wiener Bezirk Neubau eben diese Wasserflaschen. Ist das irre? Also ich meine jetzt nicht die Flaschen, ich meine den Namen. Es gibt einen Stadtteil, der Neubau heißt. Gibt es eigentlich auch einen Vorort von Wien, der Anbau heißt? Oder der historische Teil Altbau? Oder der Teil am Wald Holzbau? Ich schweife ab.
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1: Ich bin David Riemer. Vizekanzler Klingbeil hat die zurückgetretene Arbeitsministerin Baas gegen Kritik an ihrer Amtsführung verteidigt. Man sei wie verabredet im Zeitplan auch für die Rentenreform, sagte der SPD-Chef im Ersten. Baas habe die Reform nicht gebremst, es habe vielmehr eine Verabredung der Koalition gegeben, die drei Landtagswahlen abzuwarten, bevor Gesetze vorgelegt wurden. Außerdem gäbe es noch inhaltliche Fragen zu klären, so Klingbeil. Bundeskanzler Merz hat eine niedrigere Stromsteuer in Aussicht gestellt. Spielräume im Haushalt sollten dazu genutzt werden, die Stromsteuer für alle auf das europäische Mindestmaß zu senken. Merz sagte dazu:
2: Sie wissen, das ist eine Zusage, die wir bis heute nicht eingehalten haben. Wir wollen damit nicht nur Entlastung ermöglichen, sondern wir wollen auch die Glaubwürdigkeitslücke schließen, die sich aus dieser Entscheidung im letzten Jahr für uns alle ergeben hat.
1: Eine niedrigere Stromsteuer hatte die Bundesregierung an sich schon im vorigen Jahr zugesagt, die Stromsteuer dann aber nur für bestimmte Wirtschaftsbereiche gesenkt. Der Volkswagen-Konzern hat im dritten Quartal deutlich weniger Fahrzeuge ausgeliefert als vor einem Jahr. Weltweit waren es knapp 1,9 Millionen Autos, ein Rückgang um gut 14%. Bei der Tochter Audi brach der Absatz sogar um knapp 20% ein.
3: Der Knackpunkt ist China. Dort brachen die Auslieferungen des VW-Konzerns um fast 40% ein. Audi belasten außerdem die US-Zölle. Einen Lichtblick gibt es dagegen bei der Lastwagen- und Bussparte. Hier stieg der Absatz um gut 10%, vor allem dank der starken Nachfrage in den USA. Kräftig zulegen konnte dort der Truckhersteller International. Zu ihm gehört auch die Marke IC-Bus und die baut die berühmten gelben amerikanischen Schulbusse. Thomas Pleskin, Nachrichtenredaktion.
1: Deutschlands bester Tennisprofi Alexander Zverev wird in den kommenden Wochen erstmals in seiner Karriere die Nummer 1 der Welt. Letzte minimale Restzweifel erledigten sich durch das vorzeitige Aus von Carlos Alcaraz und Ben Shelton beim ATP-Turnier in Shanghai. Damit wird Zverev spätestens zum Saisonende auf Platz 1 des Rankings stehen. Weder Alcaraz noch Shelton können an dem 29-Jährigen vorbeiziehen. Als einzigen Deutschen bei den Männern ist dies bisher Boris Becker gelungen.
0: Das Wetter.
4: Heute war es ein schöner Herbst, morgen ist es wieder Bäh-Herbst. Morgen gibt es viele dichte Wolken, dazu auch immer wieder Regenschauer. Es wird aber gar nicht so kalt, die Höchstwerte liegen noch zwischen 15 und 18 Grad. In der Nacht jetzt geht es runter auf 11 bis 6 Grad, dazu ist es erst noch aufgelockert. Die ersten Regenschauer erreichen uns aber schon morgen früh.
0: NRW Verkehr.
4: Es staut sich noch auf der A2 Oberhausen Richtung Dortmund zwischen Gelsenkirchen-Buer und Kreuz Recklinghausen 1 Kilometer, 6 Minuten plus. Auf der A3 Köln Richtung Frankfurt zwischen Kreuzborn-Siegburg und Bad Honnef-Linz 3 Kilometer, 7 Minuten plus. Die A4 Aachen Richtung Köln zwischen Eschweiler-West und Weißweiler 1 Kilometer, 20 Minuten plus. Die A4 Köln Richtung Aachen zwischen Langerwehe und Eschweiler-West 1 Kilometer, 27 Minuten plus. Und die A43 Recklinghausen Richtung Münster zwischen Recklinghausen-Herd und Malzinsen 1 Kilometer 5 Minuten plus. Gute Fahrt! Markus Steinacker hier. Eine schöne Nacht euch mit jetzt ganz viel Frischem von uns. Frische Comedy gleich von Atze Schröder und frischer bester Mix. Die neue von Ray Garvey haben wir gleich. Rivers und Lenny Kravitz und Kato auch noch am Start.
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0: Uhr. Es wird aber noch relativ mild. Tageshöchstwerte 15 bis 18 Grad.
1: NRW Verkehr.
0: Einen Stau haben wir noch auf der A4. Köln Richtung Aachen zwischen Langerwehe und Eschweiler West. 1 Kilometer, 18 Minuten plus. Kommt gut durch. Je kürzer die Tage werden, desto höher wird das Streaming-Verlangen. Da helfen wir euch aus. Wir haben Streaming-Tipps für euch, was ihr gucken könnt. Gleich von Kollege Sascha Fassbender.
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0: Ich bin Markus Steinacker. Das sind You Not Us und Daddy DJ mit Flipside.

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0: Eine schöne Nacht allerseits. Es gibt die kurzen, die langen, die, die süchtig machen und die, bei denen wir immer mal wieder reinschauen. Serien. Wir wollen euch diese Woche unsere Lieblingsserien vorstellen. Passt ja auch einfach perfekt in den Herbst. Neuheiten, aber auch so ein bisschen untergegangene Geheimtipps, zum Beispiel vom Kollegen Sascha Fassbinder.
1: Ja, ich gucke mir Serien halt erst dann an, wenn wirklich alle Staffeln draußen sind. Ich ertrage es nicht, okay, nach so einem riesigen Cliffhanger Monate oder vielleicht sogar noch länger zu warten. Und deswegen stelle ich die Serie Sons of Anarchy vor. Alle Staffeln sind da und die sind auch ganz gut gealtert, dass ich sie letztens einfach wieder von neu angefangen habe.
0: Ein richtiger Fan. Okay, also eine Serie über einen kriminellen Motorradclub in den USA.
1: Und genau das ist es halt. Am Anfang denkst du genau das. Ja, einfach eine brutale Gangsterserie, wie es halt viele davon gibt.
2: Diese Maxi-Arschlöcher kommen in unser Territorium. Ist mir egal, wen wir schmieren oder erledigen. Ich will diese gottverdammten Waffen.
1: Ja, es zeigt sich aber zum Glück noch in der allerersten Folge, dass da viel, viel mehr hintersteckt als einfach nur Gangster-Action.
0: Ja, was zum Beispiel?
1: Also noch ziemlich am Anfang der Serie findet der Hauptcharakter Jax Dokumente seines verstorbenen Vaters.
3: Wie die Sons of Anarchy von ihrem Weg abkamen, von John Thomas Teller.
4: Für meine Söhne, Thomas, der bereits in Frieden ruht, und Jackson, möge er nie dieses Leben voller Chaos kennenlernen.
1: Darin geht es unter anderem darum, wie und warum der Motorradclub kriminell wurde. Ist zwar fiktiv, die Serie, aber der Autor hat sich mit echten Hells Angels getroffen und es spielen auch echte Hells Angels mit. Klar, das bietet ihnen eine Bühne, lässt aber auch vermuten, wie der Alltag bei so einem kriminellen Motorradclub in Wirklichkeit aussehen könnte. Dazu kommen viele Emotionen bei harten Motorradkerlen und eine Handlung mit massig Wendungen, also viele Plot-Twists.
0: Okay, also Sons of Anarchy, der Serientipp von Kollege Sascha Fassbender, gibt's zu streamen unter anderem bei Disney Plus und Magenta und ist nicht nur was für Motorradliebhaber.
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1: Ich bin David Riemer. Es ist ein Rücktritt mit Vorwürfen. Bärbel Baas nennt als einen Grund für ihren sofortigen Rückzug als Arbeitsministerin und als SPD-Chefin auch Angriffe aus der Union. Kanzler und CDU-Chef Merz weist die Vorwürfe aber zurück.
2: Baas trauert um ihre verstorbene Stieftochter. Auch SPD-Vertreter wie Klingbeil oder Schwesig nennen die jüngsten politischen Angriffe der CDU während dieser schweren Zeit unmenschlich, rücksichtslos und unanständig. Kanzler Merz kann das nicht nachvollziehen. Die CDU habe ihr Mitgefühl mit Frau Baas in den letzten 3 Wochen immer zum Ausdruck gebracht. Er sprach eher von Meinungsverschiedenheiten in der Sache. Unionspolitiker hatten Baas zuletzt kritisiert, sie würde Reformen verschleppen. Neuer Arbeitsminister wird nun der ehemalige rheinland-pfälzische Ministerpräsident Schweizer. Die SPD-Führung soll ganz neu gewählt werden. Ursula Winkler, Nachrichtenredaktion.
1: Bremen und Berlin profitieren nach Berechnungen des Instituts der deutschen Wirtschaft besonders stark vom Finanzkraftausgleich und weiteren Bundeszahlungen. Auch das Saarland und die 5 ostdeutschen Flächenländer gehören demnach zu den Profiteuren der Umverteilung. Beim Finanzkraftausgleich werden Gelder zwischen finanzstarken und finanzschwachen Bundesländern umverteilt. So soll für annähernd gleiche Lebensverhältnisse gesorgt werden. In einer Höhle auf der italienischen Mittelmeerinsel Sardinien sitzt ein Höhlenforscher tief unter der Erde fest. Nach mehr als 27 Stunden konnte der 31 Jahre alte Mann von einem Bergungsteam gerettet werden.
3: Endlich Licht und frische Luft. Der Forscher, ein Italiener, wurde sofort von Medizinern hier gecheckt und dann in ein Krankenhaus geflogen. In 10 Metern Tiefe saß er in der Falle. Es war dunkel und kalt. Ein Hangrutsch hatte den Höhleneingang komplett verschüttet. Nur im Schneckentempo konnten sich die Retter zu dem Mann vorarbeiten, räumten Steine und Geröll per Hand beiseite. Es war eine unglaubliche Aktion, sagte ein Sprecher des Bergungsteams aus Italien, Claudia Wächter.
1: Eine groß angelegte Cyberattacke hat Kühlanlagen in den Märkten von mehreren großen französischen Lebensmittelhandelsketten gestört. Den Hackern sei es gelungen, Kühl- und Gefrierschränke in den Auftaumodus umzustellen, sagte ein Sprecher der Handelsgruppe, zu der die Supermärkte Intermarché und Netto gehören. Medienberichten zufolge sollen weitere Ketten betroffen sein. Lebensmittel müssen weggeworfen werden, der Schaden könnte immens sein, die Staatsanwaltschaft ermittelt.
4: Das Wetter. In dieser Nacht kommen immer mehr Wolken zu uns rein und es wird dann gleich Richtung morgen regnen. Ein bisschen zumindest. Temperaturen so zwischen 6 und 11 Grad. Nachher wird es dann, wenn die Sonne aufgegangen ist, so viel werden wir davon nicht sehen, weil es wird ordentlich bedeckt sein heute den ganzen Tag. Immer mal wieder Regen, Temperaturen so bis 18 Grad. Der Mittwoch wird dann zum Glück wieder ein bisschen trockener und dann kommt auch wieder häufiger die Sonne raus.
5: NRW Verkehr. Hier die aktuelle Verkehrslage. A3 Köln-Frankfurt zwischen Kreuzbonn-Siegburg und Bad Honnef-Linz. 5 Kilometer Stau, 9 Minuten Zeitverlust. Weiterhin auf der A4 Aachen-Köln zwischen Eschweiler-West und Eschweiler-Ost. 1 Kilometer stockender Verkehr, 15 Minuten Verzögerung. Und im weiteren Verlauf zwischen Langerwehe und Weißweiler. 1 Kilometer zähfließender Verkehr, 18 Minuten längere Fahrzeit. Wir wünschen allen unterwegs gute Fahrt.
4: So, warum nicht mal direkt mit dem Cowboy-Hut durch diese Nacht reiten? Beyoncé macht es vor, hier ist sie mit Texas Hold'em.
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0: das Wetter.
1: Ja, Richtung Morgen nehmen jetzt die Wolken immer mehr zu und dann kommt ein bisschen Regen schon zu uns. Temperaturen in dieser Nacht so zwischen 6 und 11 Grad. Etwas weiter oben, zum Beispiel im Sauerland, kann es auch fast schon an die 0-Grad-Grenze gehen. Dann nachher im Tagesverlauf wird es sehr bewölkt sein. Es wird immer wieder Regen geben bei Temperaturen so zwischen 15 und 18 Grad. Der Mittwoch wird zum Glück dann schon wieder ein bisschen freundlicher. Da kommt die Sonne häufiger raus und der Regen lässt nach.
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2: A61 Mönchengladbach-Venlo zwischen Kreuz Mönchengladbach und Mackenstein 1 Kilometer Stau. Wir wünschen allen unterwegs gute Fahrt.
1: Ich wünsche euch eine schöne Nacht, egal was ihr gerade macht. Wenn ihr wach bleiben müsst, weil ihr in der Spätschicht oder in der Nachtschicht hängt, weil ihr gerade im Auto unterwegs seid oder auf so einem Brummi fahrt und dafür sorgt, dass wir morgen, was weiß ich, irgendwelche Lebensmittel oder andere Güter bekommen. Vielen Dank dafür. Ihr haltet hier dieses Land am Laufen. Das ist doch wunderbar. Oder, falls ihr einfach nicht schlafen könnt, wir sind immer an eurer Seite. 3 Hits habe ich jetzt für euch. R.E.M. ist mit dabei. Großartige Nummer aus den 90ern. Losing My Religion. Ray, Where's My Husband? Geht immer. Und Limp Bizkit Behind Blue Eyes, die machen einen ganz entspannten Anfang.
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1: Ich bin David Riemer. Finanzminister und Vizekanzler Klingbeil will seine Regierungsämter auch dann behalten, wenn er beim nächsten SPD-Parteitag nicht erneut zum Vorsitzenden gewählt werden sollte. Das sagte er bei einer Pressekonferenz. Ob er selbst noch einmal für den Parteivorsitz kandidiert, ließ Klingbeil offen. Die SPD will nach dem Rücktritt von Bärbel Baas ihre gesamte Führung zum Jahreswechsel neu wählen. Baas war auch als Arbeitsministerin zurückgetreten. Ihr Nachfolger soll der frühere rheinland-pfälzische Ministerpräsident Schweizer werden. Wer sein Auto reparieren lassen muss, zahlt für Ersatzteile immer mehr. Innerhalb von 10 Jahren sind die Preise im Schnitt um mehr als 80% gestiegen, deutlich stärker als die allgemeine Inflation. Das treibt nach Angaben der Versicherungswirtschaft auch die Reparaturkosten und damit die Schadenkosten nach oben.
2: Besonders teuer sind sichtbare Karosserieteile wie Türen, Kotflügel oder Außenspiegel. Ein Grund dafür ist laut Versicherungsverband der sogenannte Designschutz. Er verhindert bislang oft, dass unabhängige Hersteller optisch identische Ersatzteile anbieten dürfen. Genau das will die EU aber ändern. Bestimmte Reparaturteile sollen künftig vom Designschutz ausgenommen werden. Thomas Bleskin, Nachrichtenredaktion.
1: Die EU verhängt neue Sanktionen gegen Unterstützer der russischen Kriegsmaschinerie. Knapp 1600 Personen, Unternehmen und andere Organisationen, so viele wie noch nie, sollen mit Strafmaßnahmen belegt werden. Das haben die Außenminister der EU-Staaten beschlossen.
3: Der Kreml in Moskau betont immer wieder, dass die EU-Sanktionen nichts änderten an der russischen Kriegsführung. Tatsächlich hat sich Russland angepasst und ein ausgeklügeltes System zur Umgehung der Sanktionen entwickelt. Russland nutzt dafür etwa seine Nähe zu Ländern wie China, Indien und Kasachstan. Und in Moskau wird betont, dass die EU sich selbst schade. Bestätigt sieht sich Russland auch, wenn der Westen einknickt, wie jetzt etwa US-Präsident Donald Trump, der Strafmaßnahmen lockert und sich von Kreml-Chef Putin Diesel liefern lässt. Ulf Mauder, Nachrichtenredaktion.
1: Deutschlands bester Tennisprofi Alexander Zverev wird in den kommenden Wochen erstmals in seiner Karriere die Nummer 1 der Welt. Letzte minimale Restzweifel erledigten sich durch das vorzeitige Aus von Carlos Alcaraz und Ben Shelton beim ATP-Turnier in Shanghai. Damit wird Zverev spätestens zum Saisonende auf Platz 1 des Rankings stehen. Als einzigen Deutschen bei den Männern ist dies bisher Boris Becker gelungen.
4: Das Wetter. Eine kalte Nacht ist das, besonders im Sauerland und in der Eifel Temperaturen da so bis 2 Grad. Da kann es sogar schon den ersten Bodenfrost geben. Ansonsten in NRW Temperaturen zwischen 6 und 11 Grad. Mehr Wolken kommen zu uns rein. Regen ist dann so Richtung morgen auch dabei. Und das bedeutet nachher, der Tag wird dann halt auch ordentlich bedeckt. Immer mal wieder Regen geben bei Temperaturen zwischen 15 und 18 Grad. Der Mittwoch, also morgen, der wird dann schon wieder besser. Dann kommt die Sonne häufiger raus und die Wolken lassen nach und der Regen auch.
5: NRW Verkehr.
6: Zurzeit liegen uns keine Meldungen vor. Wir wünschen allen unterwegs gute Fahrt.
4: Gibt es eigentlich noch diese Whitney Houston I Will Always Love You Challenge, wo man diesen einen Punkt nach der Pause genau treffen muss und die meisten schaffen das nicht? Ihr könnt gleich nochmal üben. Whitney Houston gleich bei uns. Vorne Fastboy und Pedro Capo mit Calma.
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0: Lanzai, Pedro Capó, Georgie Noriega, Rec 808, Shadow Towers, Puerto Rico.
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0: Nur noch diese Woche und dann sind schon wieder Herbstferien. Sag mal, war nicht gerade erst Sommerferien? Das ist das Schüler, müsste man sein, ja? Für 2 Wochen gibt es dann Schulpause. Das nutzen natürlich viele von euch wieder und verreisen nochmal ins Warme. Kollegin Kim Klages, die arbeitet bei uns auch sehr freizeitorientiert. Du nutzt das auch nochmal, ne?
1: Ja, natürlich. Ich fliege auch nochmal ein bisschen in die Sonne. Liegt für viele auch irgendwie nah, ne? Draußen wird es immer kälter und ungemütlicher. Deshalb nutzen das viele Familien auch nochmal. Gerade weil es jetzt vielleicht auch nochmal etwas günstiger ist als in den Sommerferien und es auch in einigen Ländern deutlich erträglicher ist. So wie in Spanien, Italien oder auch in der Türkei. Da ist es dann angenehmer von den Temperaturen als im Hochsommer.
0: Also werden die Herbstferien dann bald die neuen Sommerferien?
1: Ja, das könnte man meinen, aber Thorsten Schäfer, Sprecher des Deutschen Reiseverbandes, der hat mir gesagt, dass es etwas anders aussieht.
2: Wir sehen, dass in diesem Jahr und auch in den letzten Jahren es keine großen Verschiebungen gab, weg vom Sommerurlaub hin zum Herbsturlaub, sondern eher, dass der Haupturlaub weiterhin bleibt und auch die meisten wollen im Sommer in Richtung Mittelmeer starten, Sommer, Sonne, Strand genießen.
0: Okay, ich merke schon, Sommerurlaub bleibt so der Platzhirsch, aber warum fahren dann trotzdem so viele jetzt im Herbst weg?
1: Ja, wahrscheinlich, wenn man einfach gar nicht genug Sonne tanken kann.
0: Natürlich.
1: Also der Herbsturlaub ist für viele so ein bisschen die Zugabe zum Sommer und wo es dann hingeht, das hat mir Schäfer auch erzählt.
2: Die meisten Deutschen verlängern den Sommer in den Herbstferien am Mittelmeer in Richtung Türkei, Spanien, die Kanaren, Ägypten. Das sind die Hauptreiseziele während der Herbstferienzeit.
0: Naja gut, für mich geht's in den Herbstferien an die Nordsee. Das ist
1: auch schön.
0: Auch schön. Wohin geht's für dich?
1: Nach Ägypten.
0: Na guck,
1: ja.
0: Da bist du ja das beste Beispiel dafür. Ja. Kim Klages, vielen Dank.
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0: das Wetter.
1: In dieser Nacht kommen immer mehr Wolken zu uns rein und es wird dann gleich Richtung morgen regnen. Ein bisschen zumindest, Temperaturen so zwischen 6 und 11 Grad. Nachher wird es dann, wenn die Sonne aufgegangen ist, so viel werden wir davon nicht sehen, weil es wird ordentlich bedeckt sein heute den ganzen Tag. Immer mal wieder Regen, Temperaturen so bis 18 Grad. Der Mittwoch wird dann zum Glück wieder ein bisschen trockener und dann kommt auch wieder häufiger die Sonne raus.
0: NRW Verkehr, euer KI-Navigator, aktuell und schnell.
2: Zurzeit liegen uns keine Meldungen vor. Wir wünschen allen unterwegs gute Fahrt.
1: Das war 1997 der Gänsehautmoment, als Lady Di starb und Elton John in der Kirche Candle in the Wind sang. Einer der erfolgreichsten Songs der Welt bis heute. Candle in the Wind, die Diana-Version, die 97er-Version, die hören wir gleich hier bei uns. Vorher noch Mario und Robin Schulz. Schöne Nacht mit uns.

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0: Habt ihr euch schon mal so eine Auszeit genommen, sodass ihr mal gesagt habt, so, ich gehe jetzt mal kurz aus dem Job raus oder fahre einfach mal ein bisschen länger in Urlaub oder so? Zoe Wees hat das gemacht. Aber die war jetzt nicht irgendwie 2 Wochen in so einem Schweigekloster oder so. Nein, die hat sich 1 Jahr Auszeit gegönnt, einfach um ein bisschen an sich zu arbeiten, ein bisschen zu wachsen, um sich selbst zu finden, aber auch um ihre musikalische Identität irgendwie auch zu finden. Denn sie sagt, ja, da war schon recht viel los in der vergangenen Zeit. Von daher hat sie uns schon letztes Jahr gesagt, dass sie sich diese Auszeit nehmen wird.
1: Ich glaube, das nächste Kapitel wird sehr selbstbewusst sein. Und dazu gehört ja auch, Dinge passieren zu lassen, loszulassen und weiterzugehen. Und ich glaube, es wird ein sehr selbstbewusstes Kapitel.
0: Und so selbstbewusst, wie sie drüber spricht, so selbstbewusst klingt auch ihre neue Single. Die ist jetzt frisch draußen, sozusagen ihr Comeback. Rise Again heißt sie, handelt vom Aufstehen, vom Weitermachen, vom Nicht-Loslassen. Und die hören wir jetzt. Wir